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9: Vergangenen Samstag Platz 5, Teddy Swims, die 4, Tampa City. Die 3, Ujel. Platz 2 war Bibi Rexha. Und auf der 1, Shakira.

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8: Ich bin Christian Lang. Nach dem Drohnenanschlag auf den Flughafen Leipzig-Halle Anfang August haben die Ermittler offenbar zwei Tatverdächtige identifiziert. Nach Recherchen von NDR, WDR und Süddeutscher Zeitung handelt es sich um einen gebürtigen Russen mit lettischem Pass und einen Mann aus Belarus mit russischem Pass. Die Männer sollen Verbindungen zum russischen Geheimdienst haben. Nach dem Angriff auf das Stromnetz in Südbrandenburg gehen die Ermittler und auch NRW-Innenminister Herbert Reul davon aus, dass auch die Störung an einem Umspannwerk in Bergheim bei Köln auf verfassungsfeindliche Sabotage zurückgeht. An beiden Orten sind Abschussvorrichtungen und Pyrotechnik gefunden worden. Reul sagte am Abend im ZDF:
9: Na, mittlerweile sind wir relativ sicher, dass es viele Parallelen gibt. Zum Beispiel die Abschussvorrichtungen, die wir gesehen haben, die ja wahrscheinlich dazu geführt haben, dass man die Kabel über das Überspannungsnetz geschickt hat, ist so ähnlich gelaufen. Also es spricht vieles dafür, dass das kein Zufall ist, dass beide Ereignisse an diesen Tagen stattfinden.
8: Nach dem Angriff auf das Stromnetz in Südbrandenburg gehen die Ermittler und auch NRW-Innenminister Herbert Reul davon aus, dass auch die Störung an einem Umspannwerk in Bergheim bei Köln auf verfassungsfeindliche Sabotage zurückgeht. An beiden Orten sind Abschussvorrichtungen und Pyrotechnik gefunden worden. Reul sagte am Abend im ZDF:
9: Na, mittlerweile sind wir relativ sicher, dass es viele Parallelen gibt. Zum Beispiel die Abschussvorrichtungen, die wir gesehen haben, die ja wahrscheinlich dazu geführt haben, dass man die Kabel über das Überspannungsnetz geschickt hat, ist so ähnlich gelaufen. Also es spricht vieles dafür, dass das kein Zufall ist, dass beide Ereignisse an diesen Tagen stattfinden.
8: Die Dresdner Verkehrsbetriebe stehen vor einem Personalproblem und suchen jetzt Busfahrer, vor allem sogenannte Quereinsteiger. Eigentlich stellt das Unternehmen derzeit kaum neue Mitarbeiter ein, weil gespart werden muss. Allerdings gehen einige ältere Kollegen in den Ruhestand, sodass jetzt doch wieder Busfahrer gesucht werden. Anke Wolf berichtet.
10: Wer ans Steuer will, sollte mindestens 21 Jahre alt sein, gutes Deutsch sprechen und einen Autoführerschein haben. Außerdem verlangen die DVB ein makelloses polizeiliches Führungszeugnis und die gesundheitliche Eignung zur Personenbeförderung. Freundliche Kommunikation ist eine weitere Voraussetzung. Auch sollte man keine Angst vor Kontakten mit Fahrgästen haben. Geschlecht oder erlernter Beruf spielen dagegen keine Rolle. Wer noch keinen Busführerschein besitzt, kann die Fahrschule bei den DVB besuchen.
8: Eine Runde weiter. Der FC Bayern hat nach Startschwierigkeiten doch noch souverän gegen Zweitligisten Osnabrück mit 4:1 gewonnen. Münchens Trainer Vincent Kompany nach dem Spiel bei Sky.
11: Wenn einer mich gesagt hätte, dass er dann von dieser Distanz schießt und es geht so rein, dann hätte ich auch gesagt, das passiert dann nie. Das ist jetzt Pokalspiel und danach mussten wir dem Spiel kommen, auswärts in Osnabrück, und das haben wir gemacht.
8: Am Samstag wird die zweite Pokalrunde ausgelost.
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13: Tiefsttemperaturen zwischen 14 und 8 Grad. Heute im Laufe des Tages wechselhaft mit Schauern, frischer Westwind, maximal 24 Grad. Morgen anfangs Regen, später lockert's auf, bis 26 Grad. Weiterhin windig.
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19: Ich bin Christian Lang.
16: Nach den Angriffen auf das Stromnetz in Brandenburg und NRW fordert der Bundesverband der erneuerbaren Energien ein Backup-Notfallsystem für ganz Deutschland. Präsidentin Heinen-Esser sagte der Rheinischen Post, einen vollständigen Schutz vor solchen Attacken gebe es zwar nicht, die Auswirkungen ließen sich durch eine andere Aufstellung der Energieversorgung verringern. Bioenergie, Wasserkraft und Batteriespeicher könnten etwa ohne externe Stromversorgung schnell wieder hochgefahren werden. Ein paar Tage vor der Landtagswahl kommt Bundeskanzler Merz heute zum Wahlkampf nach Sachsen-Anhalt. Im Chemiewerk Infraleuna in Leuna nimmt er an einem Rundgang und einer Diskussion mit Ministerpräsident und CDU-Spitzenkandidat Sven Schulze teil. Anschließend ist ein Pressestatement geplant. Die Außenminister von Deutschland, Frankreich und Polen beraten heute in Weimar über gemeinsame Antworten auf aktuelle internationale Krisen. Laut Auswärtigem Amt steht eine breite Themenpalette auf der Tagesordnung. Es geht unter anderem über die Lage im Nahen und Mittleren Osten bis hin zur EU-Erweiterung und einer Reform der EU-Außenpolitik. Die Dresdner Verkehrsbetriebe stehen vor einem Personalproblem und suchen jetzt Busfahrer, vor allem sogenannte Quereinsteiger. Eigentlich stellt das Unternehmen derzeit kaum neue Mitarbeiter ein, weil gespart werden muss. Allerdings gehen einige ältere Kollegen in den Ruhestand, sodass jetzt doch wieder Busfahrer gesucht werden. Anke Wolf berichtet.
19: Wer ans Steuer will, sollte mindestens 21 Jahre alt sein, gutes Deutsch sprechen und einen Autoführerschein haben. Außerdem verlangen die DVB ein makelloses polizeiliches Führungszeugnis und die gesundheitliche Eignung zur Personenbeförderung. Freundliche Kommunikation ist eine weitere Voraussetzung. Auch sollte man keine Angst vor Kontakten mit Fahrgästen haben. Geschlecht oder erlernter Beruf spielen dagegen keine Rolle. Wer noch keinen Busführerschein besitzt, kann die Fahrschule bei den DVB besuchen.
16: Die Fußballer des FC Bayern haben ihre Aufgabe in der ersten Runde des DFB-Pokals souverän gelöst. Der Titelverteidiger aus München gewann beim Zweitligisten VfL Osnabrück mit 4:1. Moritz Einzel berichtet.
20: Den besseren Start in dieses Spiel erwischte Osnabrück. Meißner zog einfach mal aus rund 30 Metern ab und traf in den Winkel. Da konnte Obich im Bayern-Tor nur hinterher gucken. Die Bayern ließen sich aber nicht beirren. Kane traf zum Ausgleich. Bischoff brachte die Bayern in Führung. Nach der Pause Olisse mit der Entscheidung und nochmal Kane per Elfmeter besorgte den 4:1 Endstand. Der FC Bayern in der zweiten Pokalrunde. Osnabrück ist raus nach respektabler Leistung.
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22: Tiefsttemperaturen zwischen 14 und 8 Grad. Heute im Laufe des Tages wechselhaft mit Schauern, frischer Westwind, maximal 24 Grad. Morgen anfangs Regen, später lockert's auf bis 26 Grad. Weiterhin windig.
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20: Ich bin Christian Lang. Guten Morgen. Nach dem Drohnenanschlag auf den Flughafen Leipzig-Halle Anfang August haben die Ermittler offenbar zwei Tatverdächtige identifiziert. Nach Recherchen von NDR, WDR und Süddeutscher Zeitung handelt es sich um einen gebürtigen Russen mit lettischem Pass und einen Mann aus Belarus mit russischem Pass. Die Männer sollen Verbindungen zum russischen Geheimdienst haben. Die SPD-Bundestagsfraktion geht in Klausur. Sie will heute und morgen unter anderem über Veränderungen in der Arbeitswelt durch KI und neue Technologien beraten. Mit dabei Harpe Kerkeling mit einem Vortrag. Uli Reitinger.
21: Sein Vortrag zur SPD-Klausur trägt den Titel »Alles Ansichtssache, wo die Toleranz in einer Demokratie ihre Grenzen hat und worauf es jetzt ankommt«. Mit Spannung wird erwartet, ob die Fraktion in ihrer Klausur klar Position bezieht zur geplanten Abschaffung der Rente mit 63 und zur zukünftigen Attestpflicht ab dem ersten Krankheitstag. Zwei Regierungsvorhaben, die die SPD bislang mitträgt, aber wohl gerne kippen würde.
20: Mit einem neuen Kita-Gesetz will die Bundesregierung die frühkindliche Bildung verbessern. Bei jedem Kind soll spätestens im Alter von 4 Jahren der Sprach- und Entwicklungsstand überprüft werden. Das hat das Kabinett beschlossen. Bei Bedarf werden die Kinder dann gefördert, damit der Start in der Grundschule besser klappt. Der Bundestag muss noch zustimmen. George Clooney ist bei den Filmfestspielen in Venedig für sein Lebenswerk ausgezeichnet worden. Schauspielkollegin Laura Dern hat ihn bei ihrer Laudatio als herausragenden Filmemacher gewürdigt. Uns wurde eine Legende geschenkt, so Dern. Sein alter Freund Brad Pitt hat Clooney mit einem alten Stück Gouda-Käse verglichen. Beide gut gereift. Eine Runde weiter. Der FC Bayern hat nach Startschwierigkeiten doch noch souverän gegen Zweitligisten Osnabrück mit 4:1 gewonnen. Münchens Trainer Vincent Kompany nach dem Spiel bei Sky.
22: Wenn einer mich gesagt hätte, dass er dann von dieser Distanz schießt und es geht so rein, dann hätte ich auch gesagt, das passiert dann nie. Das ist jetzt Pokalspiel und danach mussten wir dem Spiel kommen, auswärts in Osnabrück, und das haben wir gemacht.
20: Am Samstag wird die zweite Pokalrunde ausgelost.
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23: Ja, dann erstmal einen wunderschönen guten Morgen. Heute Donnerstag, der 3. September. Mhm. Ja, Wetter wird wieder ganz schön.
24: Wieder ganz schön. Ja. In der zweiten Tageshälfte gibt es dann so eine kleine Gewitterwahrscheinlichkeit. Müssen wir mal schauen. Mhm. Die Temperaturen heute aber auch so bei 23, 24, vielleicht sogar 25 Grad. Und eben durchaus auch Sonnenschein. Morgen am Freitag wechselhaft zeitweise mit kräftigen Schauern. Aber auch morgen schiebt sich die Sonne immer mal durch. Temperaturen gehen ein Stückchen zurück. Morgen sind dann wahrscheinlich Werte so 19 oder 20 Grad drin.
23: Naja, das geht doch alles.
24: Wochenende eigentlich auch ganz schick.
23: Ja,
24: Temperaturen um 20 Grad Sonne, also können wir nicht meckern.
23: Prima. Schauen wir noch mal kurz auf die Straße. Das ist relativ ruhig jetzt am frühen Morgen. Aber wir haben schon was.
24: Ja, gibt es eine Meldung. Meldung aus dem Kreis Meißen. Gerade passiert zwischen der Niederwarter Brücke und Radebeul hat es einen Wildunfall gegeben. Die Unfallstelle ist noch nicht gesichert, also da bitte aufpassen. Und dann hatten wir heute Nacht einen Unfall A9 Leipzig Richtung Berlin zwischen Schkeuditzer Kreuz und Halle. Dort weiß ich nicht genau, ob die Autobahn jetzt noch gesperrt ist. Wenn Sie da eine Info haben, können Sie gerne Bescheid sagen. Also da laufen Bergungsarbeiten. Müsste dann langsam wieder anrucken, aber eventuell gibt es da auch noch eine Sperrung.
23: Die Nummer zum Bescheid sagen ist kostenlos, unsere Verkehrshotline, die 03x800 und die 4.
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28: Also das ist ja jetzt eine echte Scheißfrage, ey.
23: Fangen wir einfach an. Es ist kurz vor 5 und wünschen euch Ihnen einen schönen guten Morgen.
26: Guten Start.
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0: Moment mal, Gedanken zum Tag mit Michaela Stahl.
1: Schauen Sie sich eigentlich gern Fotos an? Gerade jetzt, wenn es so draußen kalt, regnerisch und dunkel wird, da sitzen wir oft vor unserem Computer und schwelgen in Erinnerungen. Die Kinder sind mittlerweile kräftig gewachsen, aber die Babyfotos, ja, die sind doch zuckersüß. Viele Fotos befinden sich bei uns auch auf dem Handy. Und mein Mann, der scherzt oft darüber, dass unsere Kinder vermutlich mal ihre gesamte Kindheit anhand der vielen Bilder nachvollziehen können. Das war früher anders. Meine Großeltern zum Beispiel, die haben noch richtige Alben. Die schwarz-weißen Fotos sind so sorgsam eingeklebt und jedes Bild und all die Geschichten darum sind so wertvoll, weil es davon nicht so viele gibt. Ich blättere gern darin. Aber es ist auch egal, ob digital oder ganz klassisch. Fotos erzählen uns etwas. Sie halten die schönen Momente fest und wir können uns erinnern und verbringen Zeit miteinander. Eines der wohl wertvollsten Geschenke. Und wir denken vielleicht auch an die Menschen, die bereits vor uns gegangen sind. Vielleicht nehmen sie sich einfach mal wieder dafür Zeit. Und es heißt ja auch, solange wir uns erinnern, geht nichts verloren. Ich wünsche Ihnen noch eine schöne restliche Woche.
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1: Mit Anke Wolf. Guten Morgen. 2 Jahre nach dem Einsturz der Carola-Brücke soll heute die Entscheidung über einen Neubau getroffen werden. Der Stadtrat stimmt darüber ab, welcher der 4 Entwürfe umgesetzt wird. Die Sporthalle der 30. Grundschule am Hechtpark kann ab sofort wieder für den Schul- und Vereinssport genutzt werden. Die Schäden am Holzboden sind repariert worden. Die Dresdner Polizei warnt vor einer neuen Betrugsmasche am Telefon. Demnach erklären die Täter, dass ein Auto eines Angehörigen gestohlen worden sei. Um das zurückzubekommen, sollte man mehrere tausend Euro zahlen. Nach den Angriffen auf das Stromnetz in Brandenburg und NRW fordert der Bundesverband der erneuerbaren Energien ein Backup-Notfallsystem für ganz Deutschland. Präsidentin Heinen Esser bringt in der Rheinischen Post eine dezentrale Energieversorgung ins Spiel. Und die Fußballer des FC Bayern sind mit einem Sieg in den DFB-Pokal gestartet. Der Titelverteidiger gewann bei Zweitligist Osnabrück mit 4:1.
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3: Guten Morgen, einen schönen, einen entspannten Donnerstag und wir starten ziemlich freundlich in den Tag. Später, gegen Nachmittag, gibt's dann aber eine kleinere Gewitterneigung. Temperaturen so 24, 25 Grad und morgen der Tag. Der wird auch so ein bisschen wechselhaft werden. Auch da kann es teilweise kräftigen Regen geben. Die Temperaturen gehen auch ein kleines Stück nach unten und morgen kann der Wind auch noch ein bisschen auffrischen. Am Samstag wird's dann wieder deutlich freundlicher und auf den Straßen, da haben wir eine Sperrung der A9 Richtung Berlin nach dem Unfall zwischen Schkeuditzer Kreuz und Halle. Da gibt's aber eine Umleitung für Sie. Ansonsten läuft alles störungsfrei. Ich wünsche eine gute Fahrt.
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7: So, da kann's ja losgehen. 6:56. Wunderschönen guten Morgen allerseits.
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0: Einen schönen guten Morgen, es ist 5.31 Uhr, kurz nach 5:30, Donnerstag, 3. September. Jo, und gerade hier werden schon die ganz großen Fragen der Menschheit gewälzt, auch wenn es noch sehr früh am Tag ist. Nämlich, wir waren gerade beim Thema Tausendfüßer und da kommt jetzt nochmal unser Lehrerkind Christine ins Spiel. Tausendfüßler, haben die eigentlich wirklich 1000 Füße? Oder wie viel sind es denn,
1: Christine? Ja, das ist eine durchaus berechtigte Frage. Tausendfüßer gibt es ja schon ganz, ganz lange auf unserer Erde, seit etwa 400 Millionen Jahren. Und es gibt auch unglaublich viele verschiedene Arten, über 8000 verschiedene Arten Tausendfüßer. Ganz, ganz kleine, ganz, ganz große. Tausendfüßer haben meist pro Körperring zwei Beinpaare und dann eben auch die entsprechenden Füße. Das heißt, je mehr Ringe, desto mehr Beine und auch desto mehr Füße. Die Zahl der Füße ist damit sehr, sehr unterschiedlich. Bei den meisten Arten liegen wir zwischen 16 und 750 Füßen. Bis vor einigen Jahren hatten Wissenschaftler auch wirklich noch keinen Tausendfüßer gefunden, der tatsächlich 1000 Füße hatte. Aber vor 5 Jahren hat sich das geändert. Da haben sie nämlich in Australien einen Tausendfüßer entdeckt und dann wirklich nachgezählt. Und dieser Tausendfüßer in Australien vor 5 Jahren hatte in der Tat 1306 Füße. Die meisten Tausendfüßer haben aber nicht wirklich 1000 Füße, sondern deutlich weniger.
0: Das ist ja interessant. Guck an. Und ich habe gelernt, dass es 1000 Füßer heißt und nicht 1000 Füßler. Ja, seht ihr? So viel Erkenntnisgewinn am frühen Morgen, 3 Minuten nach 5:30. Dankeschön.

0: Nach 5:30 jetzt.
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3: Guten Morgen. Ja, wir starten erstmal freundlich in den Tag, aber später kann sich so ein bisschen zuziehen und dann gibt's auch eine Schauer- und Gewitterwahrscheinlichkeit, vor allem für den Nachmittag und auf den Straßen. Da haben wir momentan einen Unfall und eine Sperrung leider auf der A9 Richtung Berlin zwischen Schkeuditzer Kreuz und Halle. Dort laufen Bergungsarbeiten. Es gibt aber eine Umleitung für Sie.
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1: Damit die Denkmäler unserer Stadt noch etwas mehr geschätzt werden und man auch mal einen Blick hinter die Kulissen werfen kann, gibt's jedes Jahr den Tag des offenen Denkmals. Der ist bundesweit nächste Woche Sonntag, also am 13.8. Ungefähr 80 Orte wie Schlösser, Villen, Museen, Theater oder Kirchen laden dafür hier in Dresden ein. Teilweise kann man die auch nur an diesem Tag besichtigen. Daniel Reich vom Denkmalschutz, was sind denn so die Highlights?
2: Na, zum Beispiel das Römische Bad bietet eine Führung an. Die Diesbar ist zu besichtigen, der Raddampfer und auch der Lastkahn Waltraut im Alberthafen. Ein weiterer Ort mit einer sehr spannenden Führung ist Bahnbetriebswerk Altstadt, wo Sie einen Einblick in die Infrastruktur der Bahn im Prinzip und der ehemaligen Instandsetzungshallen der Bahn gewinnen können.
1: Ja, für manche Führungen sollte man sich vorher schon mal anmelden. Alle Infos und das Programm gibt's aber auch nochmal unter dresden.de. Ich bin Pauline Möckel und wünsche damit schon mal ganz viel Spaß beim Tag des offenen Denkmals.
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3: Mit Anke Wolf. Schönen guten Morgen. Der Dresdner Stadtrat entscheidet heute, welcher der 4 Entwürfe für den Wiederaufbau der Carola-Brücke umgesetzt wird. In der Beschlussvorlage gibt es eine klare Empfehlung von der Verwaltung, welches Planungsbüro beauftragt werden soll, nämlich LAP. Einige Fraktionen haben allerdings andere Favoriten. Dabei liegt der Entwurf von TSSB ganz weit vorn. Das ist auch der Favorit der Dresdner in der Bürgerumfrage. Die Dresdner Polizei warnt aus aktuellem Anlass vor einer neuen Betrugsmasche am Telefon. Die Täter machen demnach ihren potenziellen Opfern weiß, dass ein Auto eines Angehörigen gestohlen worden sei. Um das zurückzubekommen, sollte man mehrere tausend Euro zahlen. Die Polizei rät, sich am Telefon nicht unter Druck setzen zu lassen und niemals Geld an Unbekannte zu übergeben. Im Freizeitpark Oskarshausen in Freital ist die Kürbis-Olympiade eröffnet worden. So heißt nämlich die neue Ausstellung, für die aus 50.000 Kürbissen riesige Sportlerskulpturen erschaffen wurden. Zur Eröffnung waren unter anderem Ex-Skispringer Jens Weißflog, Bob-Superstar Francesco Friedrich und Biathlon-Olympiasieger und Kürbis-Fan Michael Rösch gekommen.
4: Wintersport und Kürbis, die haben ja genau gar nichts eigentlich miteinander gemein, aber die Verbindung jetzt eben so herzubringen mit den ganzen Sportarten und ich laufe hier rum mit offenem Mund, also ich kann es auch wirklich jedem nur empfehlen, kommt mal vorbei, das ist echt krass. Und ich habe auch die Leute nochmal kennengelernt, die hier geschnitzt haben, die das Gerüst gebaut haben, also das ist wirklich handwerkliche Kunst, würde ich sagen.
3: Einen kleinen Vorgeschmack gibt's bei uns im Netz. Nach dem Drohnenanschlag auf den Flughafen Leipzig-Halle Anfang August haben die Ermittler offenbar 2 Tatverdächtige identifiziert. Nach Recherchen von NDR, WDR und Süddeutscher Zeitung handelt es sich um einen gebürtigen Russen mit lettischem Pass und einen Mann aus Weißrussland mit russischem Pass. Die Männer sollen Verbindungen zum russischen Geheimdienst haben. Im DFB-Pokal hat der FC Bayern nach einigen Startschwierigkeiten Zweitligist Osnabrück souverän besiegt. Für den 4:1 Endstand sorgte Harry Kane per Elfmeter. Trainer Vincent Kompany danach bei Sky.
5: Wenn einer mich gesagt hätte, dass er dann von dieser Distanz schießt und es geht so rein, dann hätte ich auch gesagt, das passiert dann nie. Das ist jetzt Pokalspiel und danach mussten wir dem Spiel kommen, auswärts in Osnabrück und das haben wir gemacht.
3: Die zweite Pokalrunde wird dann am Samstag ausgelost.
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7: Guten Morgen, ja. Stellenweise haben wir wieder ein wunderschönes Morgenrot. Und die Temperaturen, die gehen heute nochmal auf 24, 25 Grad rauf. Allerdings gegen Nachmittag kann sich's dann noch ein bisschen zuziehen. Dann gibt's auch eine Schauer- und Gewitterwahrscheinlichkeit für den heutigen Tag. In der Nacht fällt auch gebietsweise Regen. Morgen der Tag, der wird auch ziemlich wechselhaft werden. Auch da ist teils kräftiger Regen möglich. Die Temperaturen gehen ein Stück nach unten. Der Wind kann auch noch ganz schön auffrischen. Der Samstag wird dann aber wieder schön und auf den Straßen. Da haben wir noch Sperrung immer noch auf der A9 Richtung Berlin zwischen Schkeuditzer Kreuz und Halle. Dort laufen immer noch Reinigungsarbeiten nach einem Unfall. Es gibt aber eine Umleitung. Ansonsten rollt's.
8: Dankeschön, Miri.
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11: Um ehrlich zu sein, ich kann es Ihnen nicht sagen. Aber ich kann Ihnen so viel verraten, es wird so spannend werden und so unberechenbar.
12: Ja.
11: Sie werden es erleben.
12: Definitiv. Weil wir haben selbst noch keinen Plan, was passiert, aber irgendwas wird passieren. Also jetzt erstmal schönen guten Morgen und willkommen im Donnerstag, der 3. September, jetzt 6:05.
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0: Es ist jetzt 6:02.
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2: Und da gehen heute mal Grüße an die Mädels und Jungs vom SV Motor Mikten. Die feiern nämlich 25 Jahre Sportcenter Motor Mikten und laden jetzt am Samstag ab 12 zum Tag der offenen Tür. Sie können das Sportcenter kennenlernen und natürlich auch die verschiedenen Sportarten. Kegeln, Badminton, Tischtennis, Bogenschießen, Basketball und. Für die Kleinen gibt's Kinderschminken. Das alles diesen Samstag beim Tag der offenen Tür ab 12 Uhr im Sportcenter Motor Mikten am Pestalozzi-Platz.
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0: Ja, so klingt immer noch der Sommer. Ist schon irgendwo Sunshine und Sunshine Reggae? Weiß gar nicht mehr. Nee, Sonne geht langsam auf.
1: Ja,
0: ne, so langsam,
1: aber es ist wirklich, wir haben teilweise eben so einen wahnsinnig schönen Sonnenaufgang, so ein schönes Morgenrot.
0: Seht ihr? Dann passt doch das mit so einem kleinen Reggae in den Tag zu starten, in den 3. September. Einen wunderschönen guten Morgen, herzlich willkommen hier beim Club der Optimisten. Die Christine ist da.
1: Ach, guten Morgen.
0: Die Miri ist da.
1: Guten Morgen.
0: Der Tim ist da.
2: Schönen guten Morgen.
0: Der Yoshi ist da. Morgen. Ja, Yoshi draußen am Schreibtisch. Yoshi, übrigens, habe ich heute, Yoshi überholt mich früher mal auf dem Weg zur Arbeit mit seinem Moped, mit seinem Motorrad. Yoshi, du bist zu schnell. Ich muss ja jetzt mal etwas sagen nach draußen. Also nicht, dass er zu schnell fährt, grundsätzlich, aber das sieht immer sehr schnell aus.
1: Ich finde, es sieht sehr elegant aus.
0: Und Yoshi hat einen Blinkerhelm. Von hinten blinkt da so das Licht. Also der Helm blinkt, ist mir heute aufgefallen. Ja. Weil es jetzt doch noch dunkel ist, wenn man früh. Ja, Sie wissen ja, wir kommen ja früh um 2 hier schon an in der Redaktion. Ja, bereiten alles vor für Sie. Ja, sammeln erstmal den Tau von den Wiesen ab und dann geht's los. Und der Yoshi fährt dann mit Blinkerhelm.
1: Ja, so eine fluoreszierenden Streifen sind da drauf.
0: Nee, da, wirklich, sind das nur Streifen oder ist da eine Batterie drin?
1: Na, das muss Yoshi selber sagen. Da muss er mal schnell hergerannt kommen jetzt aus seiner Kiste.
2: Ja, weiß, wo er ist. Auf jeden Fall fahren seine Zeitgenossen irgendwie gefühlt alle zu schnell, habe ich das Gefühl. Also ich werde ständig irgendwie vom Motorradfahrern überholt mit weit überhöhter Geschwindigkeit. Und jetzt gerade bei dunklen Sichtverhältnissen am Morgen, muss ich sagen, ist es sehr gefährlich.
0: Dann wirklich mal
1: auf euch auf. Merkt ihr, der Tim, der kriegt immer Puls, wenn es um Verkehr geht. Vielleicht fährst du auch einfach zu langsam, Tim.
2: Nee, ich bin schon okay unterwegs.
1: So. So, guck mal, jetzt ist der Yoshi auch da und dein Helm blinkt richtig, ne?
3: Der hat Batterie. Und,
0: mit Batterie, ja.
3: Okay. Also der wird aufgeladen per USB und dann...
0: Und das ist, damit man dich besser sieht einfach, oder weil du Spaß hast, wenn es ein bisschen blinkt.
3: Ja, also, das leuchtet halt.
0: Das sieht ein bisschen aus wie ein Weihnachtsbaum. Wie
3: ja,
0: ein Fahnen,
3: genau,
0: so,
3: richtig.
0: Ne?
3: Ja, das ist richtig.
0: Ah, schön. Alles klar. Okay. Ja. Und was sagst du zu den Vorwürfen von Tim, dass ihr seid alle zu schnell. Wir sind ja in diesen Zeiten schnell dabei... zur anderen Seite zu sagen.
2: Gefühlt, habe ich gesagt.
0: Gefühlt. Ihr seid alle zu schnell.
3: In einer schnelllebigen Zeit.
0: Also eine schnelllebige Zeit, da muss man mithalten.
3: Muss man mithalten.
0: Sagst du. Aber pass noch gut auf dich auf, wir brauchen dich.
3: Immer.
0: Ja. Okay. Wo es gestern schön gemütlich zuging, war der Firmenlauf in Chemnitz. Nochmal schöne Grüße an alle, die dabei waren.
1: Ja.
0: Das war toll. Tausende.
1: Und ihr seid ja mitgelaufen.
0: Wir waren dabei, ja.
1: Und habt das geschafft?
0: Na natürlich.
1: In sensationeller Geschwindigkeit hier, dank unserem Rocco.
0: Ja, genau,
1: Rocco war dabei. Vorgeprescht.
0: Unser Werkstudent,
1: Also der hat das Radio gezogen, oder? Ihr seid doch ein bisschen
0: im Radio.
1: Wir haben geschoben.
0: Vorstellen, das ist so ein bisschen wie Karneval. Ja, so, also das ist so ein Karnevalswagen. Also nur eben als Radio, ein relativ großer Wagen, den wir da durch die Straßen schieben. Und da kommt natürlich Musik raus.
1: Ja, und alle haben gewunken.
0: Ja, das
1: und
0: fällt
1: es
0: auf.
1: War so schön. Und dann haben sie mal gerufen, André!
0: Ja.
1: Früher haben sie gerufen, ich will ein Kind von dir.
0: Ja, stimmt. Viele Glückwünsche haben uns erreicht. Also, liebe Grüße an alle, die da dabei waren gestern bei wirklich tollen Bedingungen. Gestern Abend war ein schöner Spätsommerabend, war toll in Chemnitz beim Firmenlauf. So, jetzt kommen wir aber mal zum Donnerstagmorgen und zur Kaffeefrage von Tim.
2: Tja, so leuchtende Motorradhelme bekommt man bestimmt auch bei eBay. 31 Jahre eBay, der Online-Marktplatz, wurde am 3. September 95 gegründet. Was war das allererste Produkt, das der Gründer Pierre Omidyar auf seiner Plattform, damals noch unter dem Namen AuctionWeb, erfolgreich verkaufte? A. Eine Kaffeemaschine mit gebrochener Kanne. B. Ein kaputter Laserpointer. Oder C. Ein altes Comicheft mit fehlenden Seiten.
1: Kaffeemaschine. Ich darf ja zuerst, ich liege ja wieder hinten.
0: Ja.
1: 9:11.
0: Okay. Gut, ich habe überhaupt keine Ahnung.
1: Comic. Ich würde sagen, das Comic.
0: Comic, ja?
1: Ja, das kann sein, dass das irgendein ganz besonderer Comic oder das Comic war.
0: Die Comic.
1: Die Comic. Also ich würde sagen, am ehesten Comic.
0: Ja, da ich überhaupt keine Ahnung habe und mich intuitiv natürlich gern auf meine Jokerin verlasse.
1: Das ist eben manchmal auch ein Fehler.
0: Ja, sagen wir, das allererste, was bei eBay verkauft wurde vor 30 Jahren, war, ja, wir sagen Comic. Christine sagt Kaffeemaschine.
1: Mhm.
0: Der Pointer? Nee, wir sagen Comic. Wir bleiben bei Comic.
2: Okay. Und das erste verkaufte Produkt, was der eBay-Gründer selbst dort anbot, wurde für 14,83 Dollar verkauft. Und es war ein kaputter Laserpointer.
1: Warum verkauft er denn einen kaputten Laserpointer?
2: Naja, er wollte halt versuchen, wie das funktioniert, so ob es überhaupt Interessenten gibt, auch so für solche Artikel, die mangelhaft sind. Okay. Und ja, da hat tatsächlich jemand zugeschlagen, der gezielt kaputte Laserpointer eingekauft hat, warum auch immer.
0: Und da hat er gewusst, wenn ich dafür 14 Dollar kriege, dann funktioniert die Geschäftsidee.
2: Genau, dann wusste er Bescheid, okay, das funktioniert auch mit irgendwelchen alten Artikeln gebraucht und so.
0: Spannend. Ja, okay. Gesagt. Das heißt, ja, keiner bekommt einen Punkt und der Tim macht Kaffee für alle.
2: Ja.
0: Übrigens, der Tino, der dir immer schreibt, ja, ich weiß gar nicht, ob er jetzt schon zuhört,
2: ja.
0: Der muss gestern auch dabei gewesen sein beim Firmenlauf.
2: Genau.
0: Ja, hat er irgendwie, also wir haben uns nicht gesehen bei 12.000 Menschen.
1: Habt ihr euch nicht getroffen?
0: Nee, wir haben uns leider nicht getroffen. Ach, ja. Aber Grüße gehen raus.
1: Grüße gehen raus.
0: Genau. Okay, also 6.15 Uhr, 6:15, 6:45, guten Morgen allerseits.

0: So. Radio Dresden. Um 7:12. Einen schönen guten Morgen allerseits. 3. September, heute Donnerstag. Und alles Wichtige fassen wir gleich mal zusammen. Hier bei uns für Sie in den Nachrichten.
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18: Mit Anke Wolf. Guten Morgen. Der Dresdner Stadtrat entscheidet heute, welcher der 4 Entwürfe für den Wiederaufbau der Carola-Brücke umgesetzt wird. In der Beschlussvorlage gibt es eine klare Empfehlung von der Verwaltung. Einige Fraktionen haben aber andere Favoriten. Die Dresdner Polizei warnt vor einer neuen Betrugsmasche am Telefon. Die Täter erklären, dass ein Auto eines Angehörigen gestohlen worden sei. Um das zurückzubekommen, sollte man mehrere tausend Euro zahlen. Nach 2-jähriger Bauzeit ist die Bahnstrecke zwischen Nossen und Meißen wieder für den Güterverkehr befahrbar. 5,2 Millionen Euro wurden investiert. Die Stadt Meißen hat 7 Schulen beim Energiesparwettbewerb ausgezeichnet. Der erste Platz und 2000 Euro gingen an die Pestalozzi-Oberschule. Zum Auftakt der Filmfestspiele Venedig ist Hollywood-Star George Clooney für sein Lebenswerk geehrt worden. Laudatorin Laura Dern würdigte den 65-Jährigen als herausragenden Filmemacher und erklärte ihn zur Legende.
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19: Im Studio Jens Umbreit, schönen guten Morgen. Der FC Bayern steht in der zweiten Runde des DFB-Pokals. Der Titelverteidiger gewann beim Zweitligisten VfL Osnabrück mit 4:1. Dabei gingen die Gastgeber durch ein Traumtor von Robin Meissner früh in Führung. Harry Kane traf danach zweimal für die Bayern. Außerdem waren Tom Bischoff und Michael Olise erfolgreich. Die Auslosung für die zweite Runde ist am Samstagabend. Die Fußballerinnen des VfL Wolfsburg und von Eintracht Frankfurt haben die Ligaphase der Champions League verpasst. Wolfsburg scheiterte im Elfmeterschießen bei Inter Mailand. Frankfurt verlor nach Verlängerung mit 1:5 bei Paris Saint-Germain. Und es gibt endlich Bewegung bei der seit Jahren diskutierten Regionalliga-Reform. Nach Informationen von Bild und Kicker will der DFB beim Bundestag im Herbst über das sogenannte Kompassmodell entscheiden lassen. Danach soll es künftig nur noch 4 Regionalligen geben und jeder Meister direkt in die dritte Liga aufsteigen.
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21: Einen wunderschönen guten Morgen. Den freien Canaletto-Blick ohne Carola-Brücke heute vielleicht nochmal genießen, denn der Tagesstart ist wirklich schön. Ein paar kleinere Wolken mischen mit, aber ein wunderschöner Sonnenaufgang. Und alles in allem wird das ein recht schöner Tag. Ein bisschen wechselhaft vielleicht, aber das kennen wir ja schon aus den letzten Tagen. Also das heißt, etwas Sonne kommt raus, ein paar Wolken mischen mit und eine kleinere Schauerwahrscheinlichkeit gibt's. 24 Grad die Höchstwerte heute bei uns in Dresden. Morgen auch eine Mischung aus Sonne und Wolken. Der Wind kann noch ein bisschen aufdrehen. Und auch für morgen, vor allem für den Abend, gibt es dann eine Schauer- und Gewitterwahrscheinlichkeit. Bei 24 Grad, das sind die Höchstwerte für morgen und auf den Straßen, ist alles noch ruhig.
0: Ja, danke schön, Miri.
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0: Behaart. Ist doch einfach nur schön, oder?
1: Ja, ja, ja. Du hast vollkommen recht.
0: Natürlich. Und deshalb, ja, wünschen wir Ihnen auch einen schönen Donnerstagmorgen. Es ist 7:04. Und ob es schöne Filme im Kino gibt ab heute, weil Donnerstag ist immer Kinotag, das heißt, heute ist der Tag, wo neue Filme in die Kinos kommen, richtig?
2: Ja,
0: genau. Hau mich doch
2: kann
0: mal raus
2: hier.
0: Welche Kinder? Ja, ich hatte gerade ein kurzes Blackout hier.
2: Einen kleinen Überblick haben wir gleich für Sie. Und Freitag haben wir auch, also dranbleiben.
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0: 6.33 Uhr, 6:33, 3 Minuten nach 6:30 jetzt.
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0: Ja, Donnerstag, Kinotag, das heißt ab heute neue Filme in den Kinos. Und da fangen wir mal an mit einem Film über Thomas Mann. Seine Rückkehr aus dem Exil, er war ja 14 Jahre im Exil, als die Nazis Deutschland dann übernommen haben. Und er kam 1949 zurück, hat sich ja während seiner Zeit im Exil immer wieder extrem kritisch geäußert, hat immer gesagt, die Deutschen sollen aufstehen und so weiter. Er war da wirklich kritisch, und als er dann zurückkam, 1949, wurde er durchaus immer noch als Vaterlandsverräter kritisiert bei vielen Menschen. Ja, also das war keine leichte Zeit für ihn, und er war dann erst in Frankfurt am Main, also im Westen, und hatte dann noch eine Einladung im Osten, in Weimar. Und diese unterschiedlichen Erlebnisse und Erfahrungen, die fasst dieser Film zusammen. Vaterland, wie gesagt, heißt er. Die Tochter von Thomas Mann, die Erika Mann, wird gespielt von der Sandra Hüller. Und wir können ja mal ganz kurz reinhören.
2: Herr Professor Mann, Sie haben Deutschland im Jahr 1933 verlassen. Was antworten Sie denjenigen, die Sie des Verrats oder mangelnder Solidarität beschuldigen?
3: Ich will nach Hause, Papa.
4: Wo ist das?
0: Naja, also Vaterland ist ein bisschen Programmkino, schwarz-weiß, also der Film in schwarz-weiß gehalten, hat aber schon jede Menge Preise abgeräumt und ist sicherlich sehenswert. So ein bisschen Bildungskino.
5: Wir sind heute zweigeteilt, Sie merken das. Und dann gibt's aber auch noch einen, wie ich finde, sehr, sehr schönen Film, und zwar Das gewisse Etwas mit Max von der Gröben. Und die Geschichte ist eigentlich ganz süß. Es geht um zwei Gauner, und die müssen nach einem Diebstahl untertauchen und mischen sich völlig unauffällig in eine Reisegruppe mit Menschen mit Beeinträchtigungen, die quasi einen Ausflug machen wollen.
6: Ich bin Polly. Wir haben dich schon erwartet.
7: Ja, komm, Otto.
6: Das ist Otto. Sagt alle Hallo zu Otto.
8: Hallo.
6: Wer bist du nochmal? Sein Betreuer?
7: Sein Betreuer, ganz genau.
9: Können wir jetzt endlich losfahren?
6: Was sagen wir dem lieben Fahrer?
10: Junge, hallo, Hurensohn.
6: Was haben wir über Beleidigungen gesagt?
5: Ja, also ist wirklich ziemlich witzig gemacht, weil eigentlich wollen sich die beiden Jungs nur verstecken, und dann sind sie aber viel, viel länger mit dieser Gruppe unterwegs als eigentlich geplant, und ja, schließen sich dann auch gegenseitig irgendwie so ein bisschen ins Herz. Ist ganz hübsch zu sehen. Vielleicht für alle, die die Kunst, sich die Schuhe zu binden, geguckt haben, das ist so ein ähnlicher Film. Also, Okay. Ich mag's.
0: 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Dann schon mal ganz viel Spaß im Kino.
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11: Olivia Rodrigo, Drop Dead.
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0: Olivia oder Rodrigo. Ja, da schwingt so ein bisschen der Latin Flavor mit. Und deswegen freue ich mich sehr, heute Morgen sagen zu dürfen, dass hier der Latin Lover des deutschen Wetters wieder am Start ist. Unser Chefmeteorologe Michael Klein. Nach gefühlt, Gott, ich weiß gar nicht, 6, 8 Wochen Kurzurlaub ist er wieder da. Guten Morgen, Micha.
1: Morgen. Es fühlt sich an, wie als wäre ich im Februar zuletzt da gewesen,
0: das
1: oder?
0: Allerdings,
1: aber ich kann mich erinnern, wir hatten Hitzewellen zwischendurch.
0: Ja, ich kann mich auch erinnern. Ja. Und auch in den letzten Tagen hat das ja unsere Wetterpraktikantin Christine sehr schön gemacht. Ja, also komm,
1: danke dafür,
0: sag ihr mal auch ein bisschen, ja, ein kleines Kompliment kannst du schon mal machen. Ja,
1: ich, ja aber auf jeden Fall. Ich bin froh, dass Sachsen in guten Händen war.
0: Ja, definitiv. Ja, da kannst du dich drauf verlassen. Und wir haben natürlich auch immer mal über dich geplaudert, über Schweden, weil wir beide keine Ahnung hatten, was man in Schweden so erleben kann. Weil Christine, du warst auch nie da, ne? Oder du warst
2: Schweden? Ich war noch nie in Schweden.
0: Schweden, ich auch nicht. Ne? Nee. Wie ist denn so der Sommer in Schweden?
1: Wir hatten Glück. Wir hatten wirklich Glück. Also zumindest mit den ersten Tagen strahlender Sonnenschein, so 22, 23 Grad. Ja. Es war wirklich schön. Und es war, also wir haben ja nicht viel vom Land gesehen. Wir waren ja im Prinzip fast nur im Süden unterwegs, beziehungsweise dann so ein bisschen da Richtung Norwegen hoch, die Küste, die ja sehr, sehr felsig ist. Und also, man glaubt's nicht, aber Schweden sieht aus wirklich wie aus dem Bilderbuch Schweden. Also, die haben das sehr nett gestaltet.
2: Mensch, Micha Klein entdeckt die Welt. Schweden sieht aus wie Schweden.
1: Aber ernsthaft, du denkst doch immer nur von diesen Marketingfotos. Ja. Sehr, sehr lustig war dann, dass wir noch unseren Freund besucht haben, der wohnt an so einem kleinen See. Häuschen. Der erzählte was von seiner Nachbarin, sagte, ja, das ist die da hinten in dem roten Haus. Wo wir dann anfingen zu lachen, weil es sind alle
0: rot.
1: Es sind alle rot, ja, wirklich. Es ist so klassisch.
0: Wisst ihr, wir haben jetzt mit unserer Wetterpraktikantin Christine, wir haben wirklich wochenlang jetzt daran gearbeitet, das Niveau ein bisschen wieder hochzukriegen, ne, so insgesamt. Ne?
1: Jetzt
0: kommt der Michael Klein und sagt, Schweden sieht aus, naja, wie Schweden.
1: Oh, komm. Ja, aber wirklich so malerisch, das glaubst du nicht. Also wirklich, also so ein Mini-Fjord sozusagen, mit Felsen, mit hohen Felsen und davor diese roten, ja gut, es gibt auch ein paar gelbe und es gibt ein paar weiße Häuser. Aber die meisten sind schon so rot, klassisch, die leuchten. Und dann hast du die Bötchen davor. Und es sieht wirklich aus wie, naja, wenn es jetzt alles nur noch in düster drehen würdest, dann wäre es ein Schweden-Krimi. Ansonsten ist es einfach nur das schöne Schweden.
2: Und was gibt's zu essen? Hast du ganz viel Fisch und sowas, oder?
1: Da möchte ich dann, wir waren 2, 3 Tage in einem kleinen Ferienhäuschen in der Nähe von Fjällbacka. Ich sag's einfach so gerne, Fjällbacka. Wie sich dann rausstellte, wir haben das übers Internet gebucht, stellt sich raus, die es vermieten, sind Deutsche. Und dann kamen wir so ins Reden und dann sagte sie irgendwann, naja, wegen des Essens seid ihr sicherlich nicht nach Schweden gekommen, oder? So,
0: okay.
1: Also das ist, Fisch ist super, Fisch kannst du toll essen. Der Rest, ich sag mal, da ist Italien, Griechenland, Spanien schon weiter voraus. Ne?
0: Gut. Und in Schweden haben wir sicherlich inzwischen die Sommer, die wir früher mal hier bei uns hatten, beziehungsweise vielleicht sogar weiter südlich. Also du hast gerade gesagt, sehr schön warmes Wetter. Wahrscheinlich kommen demnächst mehr Leute nach Schweden.
1: Das ist jetzt schon der Fall.
0: Ist jetzt schon so.
1: Ja. Das ist wirklich, die haben steigende Tourismuszahlen. Das merken sie an allen Ecken und Kanten. Das habe ich von mehreren Leuten gehört. Weil einfach die Leute jetzt die Hitze meiden im Süden Europas und dann sagen, nee, also wenn es auch schon in Deutschland so heiß ist, dann fahre ich lieber weiter in den Norden.
0: Micha, ganz kurz zum Wetter hier bei uns in den nächsten Tagen?
1: Erstmal noch keine Hitze. Temperaturmäßig sind wir heute so im Bereich 22, 23 Grad oftmals und doch viele Wolken. Zwischendurch zeigt sich die Sonne, aber Schauer ganz selten. Nicht so unfreundliches Wetter, aber am Nachmittag steigt so ein bisschen das Gewitterrisiko an und morgen wird es dann ein deutlich unangenehmerer Tag sein. Aber die Wärme ist auch nicht so weit entfernt. Montag, Dienstag können wir über 25 Grad nochmal kommen.
0: Na, immerhin.
1: Ja.
0: So, darauf jetzt noch eins. Ein Begrüßungskäffchen.
1: Oh, hey.
0: Hey.

0: So ist es kurz nach 6:45. Einen schönen Donnerstagmorgen und alles Wichtige fassen wir gleich nochmal zusammen. Hier bei uns für Sie in den Nachrichten.
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20: Mit Anke Wolf einen schönen guten Morgen. 2 Jahre nach dem Einsturz der Carola-Brücke soll heute die Entscheidung über einen Neubau getroffen werden. Der Stadtrat stimmt darüber ab, welcher der 4 Entwürfe umgesetzt wird. Über Vorgaben und Details hatten die Architekturbüros ja bis zuletzt gestritten. Auch Verwaltung und Fraktionen haben unterschiedliche Ansichten. Wir haben die Dresdner mal gefragt, was Ihnen bei der neuen Carola-Brücke wichtig ist.
15: Die muss einfach schnell fertig, funktional sein und Punkt.
21: Wenn die gebaut wird, soll sie einfach stabil sein und breit genug für Fahrradfahrer, Fußgänger, dass jeder genug Platz hat.
22: Es soll halten. Es soll harmonieren in die Landschaft und nie irgendwie als Fremdkörper wirken.
23: Zweispurig oder vierspurig. Nee, es muss schön, es muss ins Stadtbild einfach passen.
24: Hauptsache, der Verkehr wird entlastet.
20: Die Sporthalle der 30. Grundschule am Hechtpark kann ab sofort wieder für den Schul- und Vereinssport genutzt werden. Die Halle musste letztes Jahr im Dezember geschlossen werden, weil es Schäden am Holzboden gab und dadurch eine Verletzungsgefahr bestand. Der Sportboden wurde von der Stadt vollständig erneuert. Rund 50.000 Euro hat das gekostet. Nach zweijähriger Bauzeit ist die Bahnstrecke zwischen Nossen und Meißen-Triebelstal ab heute wieder für den Güterverkehr befahrbar. Land und Bund haben rund 5,2 Millionen Euro investiert. Eine Maßnahme, die langfristig auch wieder Personenverkehr ermöglichen soll. Die Verbindung Döbeln-Meißen war 2015 eingestellt worden. Die mutmaßlich Verantwortlichen für den versuchten Drohnenanschlag auf den Flughafen Leipzig-Halle sind offenbar identifiziert. Laut Süddeutscher Zeitung handelt es sich um zwei Männer aus Weißrussland und Lettland, die auch einen russischen Pass besitzen. Die Bundesregierung macht Russland für den gescheiterten Angriff verantwortlich. Zum Auftakt der 83. Filmfestspiele Venedig ist Hollywood-Star George Clooney mit dem Goldenen Löwen für sein Lebenswerk geehrt worden. Laudatorin, Schauspielerin und Freundin Laura Dern würdigte den 65-Jährigen als herausragenden Filmemacher und Aktivisten und erklärte ihn zur Legende. Clooneys Freund Brad Pitt habe ihr zudem für die Rede mitgegeben, dass er so würdevoll altern würde wie ein Gouda und fast alles könne. Nur von der Tanzfläche solle man Clooney fernhalten.
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26: Einen wunderschönen guten Morgen. Ja, heute Morgen haben wir stellenweise so ein bisschen Harry Potter Himmel bei uns in Dresden. 24 Grad die Höchstwerte und stellenweise sieht's wirklich mystisch aus. Es mischen immer mal ein paar Wolken mit, aber die Sonne lässt sich auch blicken. Das Licht ist stellenweise wunderschön. Morgen der Tag wird dann wohl eher so ein bisschen wechselhaft werden. Sonne und Wolken wechseln sich ab, der Wind frischt ein bisschen auf und vor allem gegen Abend sind dann ein paar Schauer oder Gewitter möglich bei Höchstwerten um die 24 Grad. Und Achtung, Gegenstände auf der A17 aus Prag. Tunnel Dölschen auf der rechten Spur und ein defektes Fahrzeug auf der A13 Richtung Berlin. Zwischen Ruhland und Schwarzheide hier liegen auch Reifenteile auf der Fahrbahn.
0: Ja, danke schön, Miri.
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28: 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Es ist Donnerstagmorgen. Und hier sind Ihre Gastgeber, Christine und André Hart.
29: Und wem gehören die?
30: 3, 2, 1, Mainz.
0: Weil eBay heute Geburtstag hat, ne?
31: 31, glaube ich, ne?
0: 31. Geburtstag, eBay. Und wir haben gelernt, das erste, was bei eBay verkauft wurde, das hat der Gründer damals selber gemacht, war ein kaputter Laserpointer.
31: Für 14 Dollar.
0: Richtig. Ja. Haben wir schon gelernt. So, jetzt aber erstmal herzlich willkommen im 3. September. Und wenn ihr Lust habt, dann kommt mit uns ins Disneyland Paris. Nicht mehr lange, dann sind Herbstferien und wir laden euch ein mit der ganzen Familie.
31: Mhm. Wichtig ist, dass ihr euch erstmal anmeldet bei uns online, weil nur wer angemeldet ist, kann dann auch mitspielen am Freitag. Und wir spielen das klassische Kofferpackenspiel. Mhm. Also ich packe meinen Koffer mit, das kennt ihr bestimmt. Heute wandert der, warte mal, Donnerstag, der vierte Gegenstand schon in den Koffer.
0: Was heißt denn heute? Jetzt gleich?
31: Jetzt.
0: Achtung, ja, gleich. Also wenn ihr mit wollt, jetzt am Radio bleiben. Gleich gibt's den nächsten Gegenstand. Und dann ihre Chance, nach Paris zu fahren.
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0: So schön ist das, oder?
1: Ja.
0: Du sag doch mal selber.
1: Bisschen was fürs Herz, ne?
0: Oh, herrlich. Ein bisschen Muschepupu hier am Donnerstagmorgen, 7:02.
1: So, komm, jetzt quatsch nicht.
0: Und jetzt wird's auch noch französisch.
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0: Genau. Wir nehmen euch alle mit, die ganze Family und nicht nur eine Familie, sondern ganz viele. Wir haben das gemacht schon mal vor, oh Gott, da wart ihr alle noch. Noch lustiger Gedanke, vor 20 Jahren oder so sind wir schon mal da gewesen.
1: Das hat Opa wieder von früher.
0: Der Opa von früher, du warst auch mit. Also das war schön, das macht wirklich Spaß, Disneyland, da kann man schon mal ein paar Tage verbringen. Und wenn es nichts kostet, dann macht es ja gleich doppelt Spaß. Und genau das bieten wir euch, das bieten wir Ihnen in den Herbstferien jetzt schon.
1: Genau, in der zweiten Ferienwoche fahren wir.
0: Wir fahren im Bus.
1: Mit mehreren Bussen fahren wir nach Frankreich, nach Paris. Und dann machen wir uns dort eine richtig schöne Zeit. Wie gesagt, die ganze Family kann gewinnen.
0: Ja, und wird gewinnen. Funktioniert, funktioniert ganz einfach. Pass auf, ihr meldet euch an bei uns im Netz. Kostet natürlich nichts. So, damit wir eine Telefonnummer haben von euch. Weil morgen um diese Zeit, jetzt 7:15, rufen wir dann unter allen, die sich angemeldet haben, an. Mhm. Ja, irgendeine Nummer. Ihr müsst da rangehen, das ist wichtig. Und dann müsst ihr uns die Gegenstände nennen, die wir in den Koffer gepackt haben. Wir spielen nämlich das Kofferpackspiel.
1: Ja.
0: Und drei sind schon drin und der vierte kommt jetzt.
1: Genau. Und wichtig ist auch die Reihenfolge. Also in der richtigen Reihenfolge. Ne?
0: Okay.
1: So.
0: Das heißt jetzt, schön aufpassen. Wir fassen nochmal zusammen. Am Montag ging rein.
1: Also ich packe mal, das geht doch anders, muss man sagen, ich packe meinen Koffer mit. Also ich packe meinen Koffer mit einer Zahnbürste.
0: Mhm. Dann kam das Ladekabel, das Handy-Ladekabel, aber nicht irgendeins, weil das musste das für Christine das Blinky-Ladekabel sein.
1: Ja, ich habe so ein lustiges, wenn du das anstöpselst, dann läuft da immer so das Licht durch. Das ist toll. Also
0: wir
1: das Blinky-Ladekabel.
0: Wir wollten erst das Graue mitnehmen, aber das ist kaputt. Das macht so komische Geräusche schon, ne? Das kennt man, wenn das so alt ist. Also deswegen das Blinky-Ladekabel. Mhm.
1: Dann Socken.
0: Socken,
1: ganz wichtig. Ohne Socken geht's nicht.
0: Richtig,
1: Und?
0: Jetzt kommt der vierte Gegenstand. Das vierte Ding in den Koffer. Also, wir haben uns überlegt, weil wir fahren ja auch mit, wir dürfen mit. Ja? Und damit Sie dieses Gelaber nicht die ganze Zeit ertragen müssen, ist es natürlich ganz wichtig, dass er Kopfhörer einpackt. Ja?
1: Ja?
0: Kopfhörer. So.
1: Gut.
0: Also, das ist das vierte Ding, der vierte Gegenstand im Koffer. Die Kopfhörer. Und damit sind wir vollzählig.
1: Genau, damit haben wir jetzt vier Gegenstände im Koffer. Wenn ihr euch noch nicht angemeldet habt, macht das ganz flugs bei uns auf der Website. Und morgen, gleiche Zeit, da rufen wir irgendwo an. Und wenn Sie dann alle vier Gegenstände aufzählen können, schwuppsdiwupps, dann geht's nach Paris ins Disneyland.
0: In den Herbstferien.
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0: Siehst du, sogar die Cyndi Lauper freut sich, dass du wieder da bist. Und wenn ich sage du, dann meine ich ihn, den einzigen, den unerreichten, unseren Wetterwetterman, unseren Chefmeteorologen Michael Klein, zurück aus dem Langzeiturlaub. Wie lang war es jetzt? 10 Tage?
1: Es war gerade mal knappe 10 Tage, glaube ich, ne?
0: Knappe 10 Tage, da kannst du mal sehen, wie gut es dir geht, 10 Tage Urlaub. Weil, warte mal, ich sehe gerade, nee, die waren fast ein Jahr auf See, das war aber kein Urlaub. Und zwar, ich glaube, es ist der größte US-Flugzeugträger, die Abraham Lincoln. Und die hat 5000 Besatzungsmitglieder. Und die waren jetzt irgendwie fast ein Jahr lang ununterbrochen auf See. Ja, die Amis sind ja viel unterwegs und müssen kämpfen und machen und so weiter. Und die sind jetzt irgendwo an einem Partystrand in Thailand, in irgendeinen Hafen eingelaufen.
1: Jetzt
0: fallen dort 5000 Besatzungsmitglieder über diesen Ort her.
1: Oh, also hinterher ist alles weggegessen und wir fragen in 10 Monaten nochmal nach, ne?
0: Man mag sich das nicht vorstellen, weil die müssen auch zuerst mal sich ein Klo suchen, weil da war doch irgendwie alles verstopft auf diesem Schiff, ja, da waren ja die Meldungen, dass da nichts mehr funktioniert hat, so Abwasser und so weiter, also das muss ganz furchtbar gewesen sein.
1: Ja. Diese weise amerikanische Regierung hat ja die Jungs und Mädels da länger draufgelassen als jemals zuvor,
0: genau,
1: ne? Sonst
0: werden
1: die mal ausgewechselt und hin und her, das war ja schon, ich glaube, fast an der Meuterei dran, ne?
0: Weil
1: die immer dann nochmal weiter draufgelassen und weitergeschickt haben, so, oh ja.
0: Jetzt also Landurlaub in Thailand für 5000 Besatzungsmitglieder. Ach, Micha, ich sag dir, da genießen wir doch das beschauliche Sachsen heute an diesem 3. September bei auch ganz schönem Wetter eigentlich, ne?
1: Ja, zeitweise auf jeden Fall.
0: Nur zeitweise.
1: Gerade heute Vormittag sind Phasen dabei, in denen die Sonne sich ganz gut zeigt. Dann kommen wieder etwas dickere Wolken. Es bleibt weitestgehend heute trocken. Es wird ein bisschen windiger sein am Nachmittag. Und da könnte vielleicht dann auch schon mal irgendwo mal ein Schauer sich entwickeln. Vielleicht sogar mal ein ganz vereinzeltes Gewitter. Aber wie gesagt, für die meisten von uns bleibt es trocken. Im Gegensatz wahrscheinlich für die Amis da in Thailand.
0: Mhm.
1: Temperaturmäßig sind wir im angenehmen Bereich, ganz vorsichtig formuliert, nicht ganz hochsommerlich warm. So um 22 bis 23, 24 Grad sind es meistens in der Spitze und wie gesagt, phasenweise Sonne, phasenweise dick bewölkt.
0: Okay, gucken wir schon mal langsam Richtung Wochenende. Wird ja wieder viel gefeiert, passiert wieder ganz viel bei uns in Sachsen. Wie sieht's da aus?
1: Erstmal wieder wärmer. Morgen zum Beispiel sind Temperaturen möglich, die dann wieder ein bisschen weiter ansteigen und da aber ist es auch so ein Sonne-Wolken-Gemisch und das wird zeitweise auch relativ windig sein und vor allem nachmittagsabends sind dann Schauer vielleicht auch oder sogar relativ verbreitet immer mal auch Gewitter möglich. Das Wochenende selbst wird dann deutlich ruhiger, freundlicher, trockener, aber nicht ganz so warm bei Temperaturen so um 21, 22 Grad maximal. Ein freundlicher Sonne-Wolken-Mix, ein bisschen windig, vor allem am Samstag. Der Sonntag sieht dann beim Wind wieder ruhiger aus. Also ja, das ist jetzt spätsommerlich, nicht ganz warm, das wird es erst am Montag wieder werden, aber ein freundliches Wochenende fürs Feiern.
0: Dann wollen wir mal nicht meckern. So,
1: nein.
0: Und jetzt noch eins?
1: Ich gern Land.
0: Käffchen. Tschüss.

0: dann mal einen schönen Donnerstagmorgen für Sie. Bundeskanzler Friedrich Merz ist 3 Tage vor der Landtagswahl heute nochmal in Sachsen-Anhalt unterwegs. Zu sehen bekommt ihn allerdings nur ein auserwählter Kreis, denn den Kontakt mit der richtigen Öffentlichkeit, mit der öffentlichen Öffentlichkeit sozusagen, den will man vermeiden. Der ehemalige Hedgefondsmanager, der BlackRock-Millionär, der kann ja im Umgang mit uns Normalsterblichen nicht so punkten. Oder anders gesagt, der Kanzler macht Wahlkampf für die CDU, muss aber versteckt werden. So sieht's aus. Und was sonst noch wichtig ist und wichtig wird, das erfahren Sie auch gleich bei uns in den Nachrichten.
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11: Mit Anke Wolf. Guten Morgen. 2 Jahre nach dem Einsturz der Carola-Brücke soll heute die Entscheidung über einen Neubau getroffen werden. Der Stadtrat stimmt darüber ab, welcher der 4 Entwürfe umgesetzt wird. Die Sporthalle der 30. Grundschule am Hechtpark kann ab sofort wieder für den Schul- und Vereinssport genutzt werden. Die Schäden am Holzboden sind repariert worden. Die Dresdner Polizei warnt vor einer neuen Betrugsmasche am Telefon. Demnach erklären die Täter, dass ein Auto eines Angehörigen gestohlen worden sei. Um das zurückzubekommen, sollte man mehrere tausend Euro zahlen. Nach den Angriffen auf das Stromnetz in Brandenburg und NRW fordert der Bundesverband der erneuerbaren Energien ein Backup-Notfallsystem für ganz Deutschland. Präsidentin Heinen Esser bringt in der Rheinischen Post eine dezentrale Energieversorgung ins Spiel. Und die Fußballer des FC Bayern sind mit einem Sieg in den DFB-Pokal gestartet. Der Titelverteidiger gewann bei Zweitligist Osnabrück mit 4:1.
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13: Einen wunderschönen guten Morgen. Ja, dieses herrlich goldene Licht, das gibt's wirklich nur einmal im Jahr. Und möge der September so reich an Glück sein wie ein voll behangener Apfelbaum. Vorgestern sind wir ja auch in die Apfelsaison gestartet am Goldenen Reiter mit unserer Christine. Die Temperaturen heute, die gehen auf bis zu 24 Grad rauf. Ein ganz entspannter Mix aus Sonne und Wolken heute Morgen. Der Tag, der wird noch ein bisschen wechselhafter. Da sieht zwar der Vormittag, der Tagesstart ganz schön aus, später frischt der Wind aber ganz schön auf und dann sind vor allem gegen Abend auch einzelne Schauer und Gewitter möglich. Und auf den Straßen, da sieht alles wieder ruhig aus. Gute Fahrt.
14: Ja, danke schön, Miri.
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10: Es ist Donnerstagmorgen. 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Christine.
17: Hallo.
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18: So geht's jetzt mal los hier.
19: Also, das ist ja jetzt eine echte Scheißfrage, ey.
18: Ja, und wir können Ihnen auch sagen, wie es weitergeht. Diese kleine, lauschige Morgensendung
8: hat ja durchaus einen intellektuellen Unterbau. Und dieser Unterbau trägt einen Namen, nämlich Christine.
13: Ich weiß nicht, so. Das klingt irgendwie so massiv.
8: Unterbau findest du? Nein.
13: Da fühle ich mich nicht gut, wenn du mich so bezeichnest. Aber ist ja auch wurscht. So, und zwar geht es jetzt um eine ganz spannende Frage. Ja. Und zwar 1000 Füßer. 1000 Füßer kennen Sie, ne?
8: Das, da geht es doch schon los. Füße oder Füßler?
13: Füßer.
8: Nicht Füßler? 1000 Füßler?
13: Nein.
8: Ich habe immer 1000 Füßler.
13: Das ist aber falsch. Aha. Kannst du googeln? Ich habe auch nachgeguckt. Wir sind wirklich die 1000 Füßer.
8: Füßer.
13: 1000 Füßer. Haben die eigentlich wirklich 1000 Füße?
8: Hast du nachgezählt?
13: Ich nicht, aber ich habe da meine Quellen. Also ob 1000 Füßer wirklich 1000 Füße haben, die Antwort auf diese Frage gibt's gleich.
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0: Guten Morgen allerseits. Es ist kurz nach 7:30 an diesem Donnerstag. Und Sie wissen, 7:30 werden ja hier bei uns immer die letzten großen Fragen, die letzten großen offenen Fragen der Menschheit besprochen. Heute geht es zum Beispiel um die Tausendfüßer. Ja, ich habe gerade eben schon von unserem Lehrerkind Christine gelernt. Das heißt nicht Tausendfüßler, sondern Tausendfüßer. Aber jetzt zur eigentlichen Frage. Haben Tausendfüßer wirklich 1000 Füße? Christine hat mal nachgezählt.
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2: Ja, das ist eine durchaus berechtigte Frage. Tausendfüßer gibt es ja schon ganz, ganz lange auf unserer Erde, seit etwa 400 Millionen Jahren. Und es gibt auch unglaublich viele verschiedene Arten. Über 8000 verschiedene Arten Tausendfüßer. Ganz, ganz kleine, ganz, ganz große. Tausendfüßer haben meist pro Körperring 2 Beinpaare und dann eben auch die entsprechenden Füße. Das heißt, je mehr Ringe, desto mehr Beine und auch desto mehr Füße. Die Zahl der Füße ist damit sehr, sehr unterschiedlich. Bei den meisten Arten liegen wir zwischen 16 und 750 Füßen. Bis vor einigen Jahren hatten Wissenschaftler auch wirklich noch keinen Tausendfüßer gefunden, der tatsächlich 1000 Füße hatte. Aber vor 5 Jahren hat sich das geändert. Da haben sie nämlich in Australien einen Tausendfüßer entdeckt und dann wirklich nachgezählt. Und dieser Tausendfüßer in Australien vor 5 Jahren hatte in der Tat 1306 Füße. Die meisten Tausendfüßer haben aber nicht wirklich 1000 Füße, sondern deutlich weniger.
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3: Jennifer Lopez und David Guetta. Save me tonight.
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0: 6 Minuten nach 7:30 jetzt.
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3: Einen wunderschönen guten Morgen. Der Tagesstart ist wirklich fast überall schön. Ein paar Wolken sind mit dabei, aber es gibt schon etwas Wolkenlücken und das zieht sich über den ganzen Tag. 24 Grad die Höchstwerte heute bei uns in Dresden. Und auf den Straßen, da sieht's relativ entspannt aus. Da haben wir noch nichts weiter. Keine Staus und Blitzer. Ich wünsche eine gute Fahrt. Schönen Donnerstag.
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0: das ist ja spannend. Ja, guck mal. Besonders extrem ist es bei den Damenschuhen. Hast du das gewusst?
1: Ich habe selten Damenschuhe.
0: Du hast selten.
1: In meinem Leben, ja.
0: Ja, und zwar der Schuhmarkt in Deutschland, ja, Schuhe, ne, was man so anzieht zum Laufen, der ist rückläufig. Und zwar stark rückläufig. Die Menschen kaufen.
1: Die Schuhe sind rückläufig.
0: Rückläufig, sie laufen zurück, ja. Die Menschen kaufen deutlich weniger Schuhe als noch vor wenigen Jahren. Das finde ich total interessant. Bei Damen wirklich signifikant, bei Herren auch. Das Einzige, was sich wirklich gut hält, sind Sportschuhe. Finde ich interessant, finde ich auch spannend.
1: Mhm.
0: Ja, aber ansonsten, warte mal, der Trend, der geht zu Kombinationen. Also, dass man praktisch einen Schuh zu mehreren Outfits kombinieren kann.
1: Ja.
0: Ja, warte mal. Smart Casual heißt das. Sneaker, Loafer, heißt es Loafer? Und neue Mischformen lassen sich sowohl zu legeren als auch zu etwas eleganteren Outfits kombinieren. Das ist der neue Trend. Finde ich total spannend.
1: Ja, dann sparst du natürlich immer den feinen Lederschuh oder
0: eben? Ja, ja. Schuhkrise. Und? Hast du in diesem Jahr schon Schuhe gekauft?
1: Tatsächlich ja.
0: Aha, ich auch.
1: Aber auch so ein alter Kombiniererschuh.
0: Ja, also, ja.
1: Aber auch so sneakermäßig, aber den man auch mal für schöner anziehen kann.
0: Ja, ja. Habe ich auch. Ich gebe zu, für die Hochzeit, ich habe ausgegeben für die Hochzeit 110 Euro für meinen Schuh.
1: Nur für ein paar Schuhe?
0: Für ein paar, nicht für einen. Ja. Aber das ist ja nun mal interessant, bei den Damen hier mal nachzufragen. Ja, ich kann ja mal. Miri, bist du da? Miri?
2: Bin anwesend.
0: Miri ist da. So, wie sieht's denn bei dir aus mit Schuhen?
2: Also ich habe zur Hochzeit auch 160 Euro ausgegeben für meine
0: Euro.
2: Schuhe, aber das
0: Boah.
2: Sind Turnschuhe. Ich habe in Sneaker, also erstmal barfuß und dann abends dann in Sneaker.
0: Stimmt,
2: hab da ja beide
0: erleben
2: dürfen. Und ich bin mehr so der Sneaker-Typ und trage aber auch immer die gleichen, bloß mit unterschiedlichen, ich sag's jetzt einfach mal, Streifen. Und Boots habe ich auch ganz viele.
0: Wie viele Schuhe hast du im Schrank? Wie viele Paar?
2: 25.
0: Micha, du?
1: Nee, nicht so viele.
0: Hm?
1: Aber die sehen alle gleich aus, glaube ich. Wenn man mal ehrlich ist, das sind alles so Sneaker-Dinger.
0: Ich habe auch nicht so viele. Christine, wie viele Schuhe? Christine, hörst du? Komm mal her.
1: Christine hat mehr Gummistiefel.
2: und Flipflops. Flipflops hat sie auch.
0: Ich glaube auch. Christine hat ganz viele Gummistiefel und Flipflops, wurde ja gesagt.
1: Weil die ja immer durch die Hinterlassenschaften der Tiere warten.
0: Kannst du das bestätigen?
3: Hasi sagt immer, du hast vier Paar Schuhe, passend zu den Jahreszeiten. Frühling, Sommer, Herbst und Winter.
0: Okay.
3: Weil, ja, Flipflops habe ich viele, aber ansonsten habe ich wirklich nur, ich bin jetzt kein Schuh. Ach Mensch, fühle mich doch nicht immer so vor.
2: Ich habe nicht wirklich viele Schuhe. Nein, fühle dich ja nicht vor. Nee. Schlimm ist, wenn man Schuhfetischist ist, finde ich, das ist eher peinlich.
1: Ja. Aber jetzt niemand von uns so ein Schuhfetischist, der sagt, ich kenne ja Leute zum Beispiel, die haben ganze Regale voll, weil sie das neueste Modell kaufen müssen von irgendwas und das aber auch nie anziehen. Das muss dann besessen werden.
3: Ja, das ist ganz komisch. Ich kenne da auch Leute. Also ich hab da einen zu Hause. Also braune Schuhe,
1: echt?
3: Ne? Also ne? Braune Schuhe sind ja für mich braune Schuhe. Da stehen bestimmt 30 Paar braune Schuhe.
2: Ach Quatsch.
3: Wo ich sage, die sehen doch alle, es sind alles braune Schuhe. Und das sind nur die braunen. Das macht überhaupt keinen Sinn. Ich sehe nicht mal einen Unterschied.
2: Das ist aber schon so eine Art Fetisch, ne?
0: Ja.
1: Aber es ist ein Mann der Nuancen.
0: Ist das? Ja.
3: Das sind braune Schuhe.
0: Ja. Dabei mögen die meisten Männer schwarze Schuhe. Da gibt es einen regelrechten Schwarzmarkt, habe ich gehört. Das ist interessant, braune Schuhe. Gucke an. Also nochmal, Christine, hast du dieses Jahr schon Schuhe gekauft?
3: Nein.
0: Noch nicht, noch keine. Micha hat? Ja, ich auch. Okay, alles klar. Wie gesagt, der Umsatz geht wohl signifikant zurück. Und müssen wir mal gucken, Micha. Jetzt haben wir ja in den nächsten Tagen erstmal Flip-Flop-Wetter, oder?
1: Ja, zeitweise.
0: Ja.
1: Also da kann man die vielleicht nochmal auftragen, so die letzten Kilometer mit abreißen jetzt in diesem Jahr, bevor es dann zu kalt wird. Es wird nochmal sommerlich warm, tageweise. Morgen ist es phasenweise so, vor allem am Wochenende sind so 20, 22 Grad, was jetzt erstmal nicht so warm erscheint, aber dadurch, dass der Wind am Sonntag zum Beispiel nur ganz schwach sein wird, fühlt sich es deutlich wärmer tagsüber an und am Montag kommt nochmal richtig warme Luft, das können über 27 Grad dann werden. Jetzt haben wir das Pferd von hinten aufgezäumt, also heute so bis 24 Grad, erstmal Sonne, dann wieder mehr Erdwolken, am Nachmittag Schauer selten, aber möglich. Morgen wird es häufiger Schauer, teilweise auch Gewitter geben.
0: Okay, alles klar. Und nach dem Sommer sagen sich vielleicht auch viele, ich brauche gar keine Schuhe, ich kann barfuß gehen, ne? Nach dem Hitzesommer. Glaube ich auch, dass es am Wetter ein bisschen liegt. dass die Leute weniger Schuhe kaufen.
1: Man besinnt sich drauf, glaube ich. Weißt du, das ist so ein Luxusproblem. Ne? Ach, man kauft noch hier einen Schuh und da einen Schuh. Und wenn jetzt alle den Gürtel enger schnallen, dann kauft man halt weniger Schuhe.
0: Wir schlürfen jetzt ein Käffchen. Nicht aus dem Schuh, sondern aus der Tasse.
1: Deswegen sind das braune Schuhe. Ja, wir schlürfen das Käffchen aus den Schuhen. Genau.

0: 13 vor 8. Einen schönen Donnerstagmorgen. Heute der 3. September. Ich sehe gerade, Charlie Sheen wird heute 61. Und was sonst noch wichtig wird und wichtig ist, das erfahren Sie auch gleich bei uns in den Nachrichten.
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13: Mit Anke Wolf. Schönen guten Morgen. Der Dresdner Stadtrat entscheidet heute, welcher der vier Entwürfe für den Wiederaufbau der Carola-Brücke umgesetzt wird. In der Beschlussvorlage gibt es eine klare Empfehlung von der Verwaltung, welches Planungsbüro beauftragt werden soll, nämlich LAP. Einige Fraktionen haben allerdings andere Favoriten. Dabei liegt der Entwurf von TSSB ganz weit vorn. Das ist auch der Favorit der Dresdner in der Bürgerumfrage. Die Dresdner Polizei warnt aus aktuellem Anlass vor einer neuen Betrugsmasche am Telefon.

0: Telefon. Die Täter machen demnach ihren potenziellen Opfern weiß, dass ein Auto eines Angehörigen gestohlen worden sei. Um das zurückzubekommen, sollte man mehrere tausend Euro zahlen. Die Polizei rät, sich am Telefon nicht unter Druck setzen zu lassen und niemals Geld an Unbekannte zu übergeben. Im Freizeitpark Oskarshausen in Freital ist die Kürbis-Olympiade eröffnet worden. So heißt nämlich die neue Ausstellung, für die aus 50.000 Kürbissen riesige Sportlerskulpturen erschaffen wurden. Zur Eröffnung waren unter anderem Ex-Skispringer Jens Weißflog, Bob-Superstar Francesco Friedrich und Biathlon-Olympiasieger und Kürbis-Fan Michael Rösch gekommen.
1: Wintersport und Kürbis, die haben ja genau gar nichts eigentlich miteinander gemein, aber die Verbindung jetzt eben so herzubringen mit den ganzen Sportarten, und ich laufe hier rum mit offenem Mund. Also ich kann es auch wirklich jedem nur empfehlen, kommt mal vorbei, das ist echt krass. Und ich habe auch die Leute nochmal kennengelernt, die hier geschnitzt haben, die das Gerüst gebaut haben. Also das ist wirklich handwerkliche Kunst, würde ich sagen.
0: Einen kleinen Vorgeschmack gibt es bei uns im Netz. An der Tankstelle muss der Geldbeutel immer weiter aufgemacht werden. Laut ADAC ist Super E10 innerhalb einer Woche im Schnitt um 2,8 Cent je Liter teurer geworden. Trotz gestiegener Rohölpreise infolge des Iran-Konflikts hält der ADAC die Preispolitik der Mineralölkonzerne für nicht nachvollziehbar. Insgesamt sei das Preisniveau zu hoch. In der ersten Runde des DFB-Pokals hat der FC Bayern nach einigen Startschwierigkeiten Zweitligist Osnabrück mit 4:1 besiegt. Der Gastgeber war in Führung gegangen, dann machte der Meister ernst und es trafen Kane doppelt, Bischof und Olise. Trainer Vincent Kompany bei Sky.
2: Wenn einer mich gesagt hätte, dass er dann von dieser Distanz schießt und es geht so rein, dann hätte ich auch gesagt, das passiert dann nie. Das ist jetzt Pokalspiel, ja. und danach mussten wir dem Spiel kommen, auswärts in Osnabrück, und das haben wir gemacht.
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4: Einen wunderschönen guten Morgen. Hengstparade Moritzburg am Wochenende und das Federweißerfest auf der Hofewiese. Hoffentlich alles bei schönem Wetter. Momentan sehen die Aussichten sehr gut aus. Heute ist es noch so ein kleines bisschen wechselhaft. Sonne und Wolken wechseln sich ab. Die Temperaturen gehen auf 24 Grad rauf. Morgen sieht's ähnlich aus. Da kann es allerdings dann gegen Abend auch mal einzelne Schauer oder ein Gewitter geben. Bei Höchstwerten um die 24 Grad. Ab Samstag wird's dann deutlich freundlicher und auf den Straßen. Da haben wir momentan noch nichts, was stört. Keine Staus und Blitzer. Aber Sie vielleicht. Dann sagen Sie gerne Bescheid. 03x800 und die 4 ist die Nummer. Gute Fahrt.
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6: Hallo.
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7: Wunderschönen guten Morgen.
8: Was machen wir heute?
9: Ich weiß, was wir heute machen werden. Es wird immer was Gutes, also soll es sein. Wir haben Spaß und packen es an.
7: Ja, ich weiß auch, was wir heute machen werden. Wir kommen nämlich zu euch in die Klasse, in die Schule und machen entweder ein bisschen Sportunterricht oder Medienkompetenz mit Christine. So oder so haben wir 500 Euro für die Klassenkasse dabei. Einfach anmelden bei uns im Netz und mit ein bisschen Glück ziehen wir eure Klasse raus. Und jetzt haben wir die erste Klasse gezogen. Also nicht die erste Klasse im Sinne von erste Klasse, was die Klassenstufe angeht. Sondern
6: die erste Anmeldung. Jetzt in es haben sich ja schon ganz, genau, haben sich schon ganz, ganz viele Klassen und Schulen angemeldet. Ah. Und die Schulstunde Medienkompetenz.
7: Okay.
6: Medienkompetenz mit den Offline-Helden. Und wir kommen heute zur Klasse 4b. Die Klasse 4b von der 71. Grundschule angemeldet hat die Klasse, die Nicole. Okay. Nicole Wiesner.
7: Dann wahrscheinlich eine Mama, oder? Gleich mal versuchen anzurufen.
6: Ja.
7: Mal gucken, was das für welche sind. Bin ich mal sehr gespannt. Jetzt erstmal einen schönen guten Morgen. Es ist kurz vor 8.
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0: macht er. Es ist 8:02. Guten Morgen.
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0: Ja, wir würden ganz gerne ein bisschen Unterstützung anbieten. Ja, so im Schulunterricht ist ja doch immer noch ein bisschen schwierig, da wirklich alle Stunden zu besetzen und Lehrkräfte. Wisst ihr alles, wie das so läuft. Und wir kommen dann gerne zu euch und bringen außerdem 500 Euro für die Klassenkasse mit. Und es gibt zwei Möglichkeiten. Was machst du? Ich mache mich lustig.
3: Ja.
0: Ich hätte jetzt fast den Faden verloren.
3: Unlustig, doch.
0: Weil, nein, das liegt daran, dass wir jetzt die Nicole schon in der Leitung haben. Also ich will es einfach nochmal ganz kurz erklären. Also es gibt zwei Möglichkeiten. Ihr meldet euch an bei uns im Netz, ja? Und dann könnt ihr auswählen entweder Medienkompetenz. Da ist dann auch Sprechkompetenz dabei.
3: Manchmal ein wenig.
0: Ja. Also das macht die Christine. Oder wir machen Sportunterricht. Das wäre dann meine Wenigkeit. Machen wir schön eine Doppelstunde Sport. Ja. Kleine Challenge. Und so oder so gibt es dann eben noch das Geld für die Klassenkasse. Für die nächste Party, für die nächste Reise, den nächsten Ausflug, was auch immer.
3: Genau. So. Jede Woche machen wir eine Schulstunde. Jede Woche losen wir aus und gerade eben ist es passiert. Wir haben die Klasse 4b rausgefischt aus allen Anmeldungen und zwar die Klasse 4b der 71. Grundschule. Angemeldet hat die Klasse Nicole Wiesner und die Nicole, wie gesagt, ist jetzt in der Leitung. Hallo, schönen guten Morgen.
4: Schönen guten Morgen.
0: Nicole, warum hast du denn die 4b bei uns angemeldet?
4: Ich habe die Klasse angemeldet, weil wir eine ganz tolle Klassenlehrerin haben und die Klasse das verdient hat, mal Mädchenkompetenz mit der Christine zu machen.
3: Ah, okay. Ist denn das ein Thema bei euch so in der Familie? Also wer ist wie viel online?
4: Ja, der Sohn ist 10. Es wird viel diskutiert, wie viel und was darf vor allem schon geschaut werden. Wir haben Bildschirmzeiten auch fürs Handy, 1,5 Stunden am Tag. Das geht dann einfach aus, wenn die Bildschirmzeit erreicht ist.
3: Okay, ich glaube, das machen viele Eltern. Mehr Tricks und Kniffe gibt's heute in unserer Schulstunde. Ihr habt euch für das Medienkompetenzprojekt entschieden. Wir kommen zu euch ins Klassenzimmer und bringen 500 Euro für die Klassenkasse mit.
4: Super, ich freue mich. Die Klasse wird sich freuen.
0: Okay, dankeschön, Nicole, fürs Anmelden. Und das heißt, Christine macht sich nach der Sendung auf den Weg.
3: Genau, und ich komme auch nicht alleine, weil der Florian kommt ja mit von den Offline-Helden. Das ist eine ganz tolle Initiative, die wirklich bundesweit unterwegs sind. Und was guckst du denn auf die Uhr?
0: Nö, ich gucke noch, weil du hast ja jetzt noch eine Stunde. Ne?
3: Achso, ja, na, genau. Ja, und dann geht's gleich direkt los. Also, liebe 4b, wir freuen uns auf euch.
0: Und alle anderen Klassen, nicht vergessen, euch anzumelden, weil es geht ja weiter. Die Staffel fängt ja gerade erst an. Also, wir kommen auch gerne zu euch. Meldet euch an bei uns im Netz.
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0: müsste vom Rhythmus fast hinkommen. 100 bis 120 Mal pro Minute drücken, ja. Herzdruckmassage bin ich.
1: Ja, ja.
0: So, oh, lange. Aber der richtige Rhythmus ist wohl der, habe ich gerade nochmal nachgelesen hier. Warte mal, bis mal. Wir hören mal kurz rein. Ja, kennst du, wa? Kennst du, AC/DC. Übrigens in der Leitung unser Chefmetrologe Michael Klein, unser Better Wetterman. Ja. So, pass auf jetzt. Herzdruckmassage. Druck, Druck, Druck, Druck, Druck, Druck, Druck, Druck, Druck, Druck, Druck. Ganz wichtig, alle 4 Minuten fällt in Deutschland ein Mensch um, und zwar mit einem Herz-Kreislauf-Stillstand, alle 4 Minuten. Und viele von denen schaffen es nicht, weil einfach falsch oder gar keine erste Hilfe geleistet wird.
1: Ja. Und gar keine, ne?
0: Gar keine, ja. Meistens gar keine, weil sich die Leute nicht trauen oder keine Ahnung haben, wie es geht. Ja. Deswegen ganz, ganz wichtig und eigentlich auch ganz einfach die Herzdruckmassage. In Schwerin gibt es da heute einen Weltrekordversuch. Und zwar wollen die 80 Stunden am Stück eine Puppe, wiederbeleben. 80 Stunden am Stück. Ja, also da werden ganz viele Leute gesucht, die da mithelfen. Jeder so ein paar Minuten. Und dann wollen die diesen Weltrekord einstellen, ja. 80 Stunden am Stück. Ich habe gelesen, Lars Klingbeil hatte anfragen lassen, ob er seine SPD für das Wiederbelebungsexperiment zur Verfügung stellen darf.
1: Da hat man gesagt, nee, wir wollen die Leute schon irgendwie motiviert halten.
0: Ja, ja, richtig. Muss schon ein Erfolg zu sehen sein, dann nach 80 Stunden. Finde ich toll. Das ist eine schöne Initiative, die eben genau auf diesen Missstand aufmerksam machen soll, dass sich die Menschen zu wenig trauen oder eben zu wenig Bescheid wissen. Also 100 bis 120 Mal pro Minute, ja, Brustkorb. Und dann so, wo ist das so? Das findet man, ne? So das Brustbein.
1: Ja, und man darf nicht zögerlich sein, ne?
0: Nein.
1: Also möglichst kräftig, es dürfen sogar Rippen brechen dabei.
0: Richtig.
1: Ne?
0: 5 bis 6 Zentimeter tief nach unten drücken, ja. Und das ist ja nochmal der Rücken. Ja.
1: Aber diesen Rhythmus, das kann sich auch keiner merken. Also das hier kennt doch keiner mehr, dieses
0: Ding. Denkst du nicht?
1: Nee.
0: Wische? So, pass auf jetzt, wir drücken mal zusammen. Druck, Druck, Druck, Druck, Druck. Hast du es jetzt
1: ich
0: vielleicht?
1: Bitte dich. Ich meine, sonst, es wurde auch immer empfohlen, die Bee Gees zu nehmen, Staying Alive.
0: Ja,
1: das
0: stimmt.
1: Erinnert sich also, besser. Aber, die meisten den Rhythmus kennen, es soll auch funktionieren mit Atemlos durch die Nacht, habe ich gehört.
0: Ach, guck an. Und das würde ja auch passen, ne? Atemlos durch die Nacht, wenn da jemand liest, liegt ohne Bewusstsein. Ja, übrigens, man kann dann auch Mund-zu-Mund oder Mund-zu-Nase-Beatmung machen. Wichtig ist immer, das andere Loch dabei zuzuhalten.
1: Achso, damit die Luft wirklich in die Lunge geht.
0: Wirklich in die Lunge geht. Ja, also sagst du dann so 30, 40 Mal drücken, Herzbrustmassage und dann einmal Mund zu Mund oder Mund zu Nase Beatmung. Aber wichtiger ist wirklich die Herzdruckmassage.
1: Gut, dass du das nochmal sagst mit dem den Mund oder Nase zuhalten, weil ich hätte jetzt, weißt du, in der Panik, in der man da ist, da hätte ich jetzt auch nicht drüber nachgedacht. Und das ist wahrscheinlich so, wie wenn du bei der Computer-Hotline anrufst und die erstmal fragen, haben sie einen Stecker reingesteckt?
0: Ja, genau.
1: Aber ich hätte jetzt, dass man dann wirklich nochmal, ja, vielleicht merkt man es, dass irgendwie sich die Luftmatratze sozusagen nicht aufpustet, ne, wenn man da oben in die Nase reinbläht.
0: Genau. Also, tolles Experiment, beziehungsweise Weltrekordversuch heute in Schwerin, der Weltrekord bei der Wiederbelebung. Ja, 80 Stunden plus soll da erreicht werden. Micha, welche Temperaturen erreichen wir heute beim Wetter?
1: Beim Wetter? Wir kommen in den Fast-Sommerbereich. Das heißt oftmals über 21, 22 Grad. Stellenweise werden es auch so um die 24 schon mal sein können heute. Mit zeitweise Sonne, mit zeitweise dickeren Wolken, vor allem auch nochmal am Nachmittag. Daraus könnte dann auch punktuell nochmal ein Schauer oder ein Gewitter entstehen. Das ist heute noch seltener der Fall. Morgen wird das öfter passieren können, vor allem am Nachmittag. Es wird insgesamt ein windigerer Tag und morgen Temperaturen, die auch nochmal in diesen Bereich 25, 26 Grad sogar gehen können, bevor es am Wochenende zwar etwas kühler ist, aber deutlich freundlicher.
0: Okay.
1: Der Sonne, der Wind lässt nach, der Sonntag, also ein ganz freundlicher Tag, aber eben nicht mehr ganz so warm.
0: Das sind doch tolle Aussichten.
1: Finde ich auch.
0: Ja, dann machen wir jetzt noch eins.
1: Ja.
0: Käffchen?
1: Sehr gerne.
0: Das.

0: Dann mal einen schönen Donnerstagmorgen für Sie. Bundeskanzler Friedrich Merz ist 3 Tage vor der Landtagswahl heute nochmal in Sachsen-Anhalt unterwegs. Zu sehen bekommt ihn allerdings nur ein auserwählter Kreis, denn den Kontakt mit der richtigen Öffentlichkeit, mit der öffentlichen Öffentlichkeit sozusagen, den will man vermeiden. Der ehemalige Hedgefondsmanager, der BlackRock-Millionär, der kann ja im Umgang mit uns Normalsterblichen nicht so punkten. Oder anders gesagt, der Kanzler macht Wahlkampf für die CDU, muss aber versteckt werden. So sieht's aus. Und was sonst noch wichtig ist und wichtig wird, das erfahren Sie auch gleich bei uns in den Nachrichten.
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9: Mit Anke Wolf. Guten Morgen. Der Dresdner Stadtrat entscheidet heute, welcher der vier Entwürfe für den Wiederaufbau der Carola-Brücke umgesetzt wird. In der Beschlussvorlage gibt es eine klare Empfehlung von der Verwaltung. Einige Fraktionen haben aber andere Favoriten. Die Dresdner Polizei warnt vor einer neuen Betrugsmasche am Telefon. Die Täter erklären, dass ein Auto eines Angehörigen gestohlen worden sei. Um das zurückzubekommen, sollte man mehrere tausend Euro zahlen. Nach zweijähriger Bauzeit ist die Bahnstrecke zwischen Nossen und Meißen wieder für den Güterverkehr befahrbar. 5,2 Millionen Euro wurden investiert. Die Stadt Meißen hat 7 Schulen beim Energiesparwettbewerb ausgezeichnet. Der erste Platz und 2000 Euro gingen an die Pestalozzi-Oberschule. Zum Auftakt der Filmfestspiele Venedig ist Hollywood-Star George Clooney für sein Lebenswerk geehrt worden. Laudatorin Laura Dern würdigte den 65-Jährigen als herausragenden Filmemacher und erklärte ihn zur Legende.
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11: Guten Morgen. Ich finde, bei dem Wetter kriegt man gleich Lust, spazieren zu gehen. Vielleicht mal in den großen Garten. Die Temperaturen, die gehen auf 24 Grad rauf heute. Und dazu gibt Sonne und Wolken im Wechsel. Alles in allem ein sehr angenehmer Tag. In der Nacht kann es dann stellenweise neblig sein und es bleibt eher bedeckt, aber weitestgehend trocken. Morgen der Tag, der sieht zum Tagesstart gar nicht so schlecht aus. Später zieht sich's dann aber so langsam zu und gegen Abend sind dann auch einzelne Schauer oder mal ein Gewitter möglich bei bis zu 24 Grad und auf den Straßen ist alles noch angenehm ruhig. Ein Blitzer haben wir schon in Pirna Richtung Krietschwitz am Krietschwitzer Berg in der 30er-Zone. Gute Fahrt.
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8: Es ist Donnerstagmorgen und hier sind Ihre Gastgeber. Christine.
13: Hallo.
8: Und
14: die Mädels brechen da wahrscheinlich jetzt reihenweise zusammen.
8: André Hart.
13: Ja, manchmal der junge Lothar Matthäus.
15: Hört ja jeden Tag, ja. So, die jungen Wilden wünschen Ihnen einen fantastischen Start in diesen Donnerstag, in den 3. September. Es ist jetzt mittlerweile kurz vor 8:30.
13: Also, schönen guten Morgen. Moin.
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0: Ja. 8:55 jetzt.
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2: Damit die Denkmäler unserer Stadt noch etwas mehr geschätzt werden und man auch mal einen Blick hinter die Kulissen werfen kann, gibt's jedes Jahr den Tag des offenen Denkmals. Der ist bundesweit nächste Woche Sonntag, also am 13. Ungefähr 80 Orte wie Schlösser, Villen, Museen, Theater oder Kirchen laden dafür hier in Dresden ein. Teilweise kann man die auch nur an diesem Tag besichtigen. Daniel Reich vom Denkmalschutz, was sind denn so die Highlights?
3: Na, zum Beispiel das Römische Bad bietet eine Führung an, die Wiesbar ist zu besichtigen, der Raddampfer und auch der Lastkahn Waltraut im Alberthafen. Ein weiterer Ort mit einer sehr spannenden Führung ist Bahnbetriebswerk Altstadt, wo Sie einen Einblick in die Infrastruktur der Bahn im Prinzip und der ehemaligen Instandsetzungshallen der Bahn gewinnen können.
2: Ja, für manche Führungen sollte man sich vorher schon mal anmelden. Alle Infos und das Programm gibt's aber auch nochmal unter dresden.de. Ich bin Pauline Möckel und wünsche damit schon mal ganz viel Spaß beim Tag des offenen Denkmals.
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0: 6 Minuten nach 8:30 jetzt.
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3: Ein wunderschöner Start in den Donnerstag ist das mit herrlich blauem Himmel, mit ein paar malerischen Wolken, die mitmischen. 24 Grad die Höchstwerte heute. Und auf den Straßen sieht eigentlich alles ziemlich entspannt aus. Wir haben nur einen Blitzer in Pirna und zwar Richtung Krietschwitz am Krietschwitzer Berg in der 30er-Zone. Dankeschön fürs Melden. Gute Fahrt, einen schönen Tag.
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0: Alalalala, Long Urlaub liegt hinter ihm und jetzt ist er wieder da, unser Chefmeteorologe Michael Klein.
1: Hallo.
0: Und ja, schönen guten Morgen, Michael. Ich gebe es zu, wir setzen dich ja ganz schön unter Druck mit diesem Song, ja, mit diesem Sommersong, weil jetzt wollen wir es natürlich auch wissen von dir. Schön, dass du wieder da bist. Herzlich willkommen zurück.
1: Dankeschön, hallo.
0: Aus dem schönen Schweden. Was denn schön ist, wir hatten heute Morgen schon mal ganz kurz drüber gesprochen, der Sommer in Schweden, kann man machen?
1: Also ich habe mich ja jahrelang auch immer davor gescheut, weil ich immer dachte, ach, dann ist da oben noch kälter als bei uns hier und deswegen hat es mich immer eher in den Süden getrieben. Mhm. Wir hatten aber wahnsinnig Glück. Die ersten Tage waren wirklich sehr, sehr schönes sommerliches Wetter, also so 22, 23 Grad, strahlender Sonnenschein und dann kippte es. So langsam wurde dann auch sehr wechselhaft, aber bis dahin war es wirklich traumhaft schön.
0: Ja. Ihr wart in Südschweden.
1: Ja, also im Prinzip so bis zu der Höhe Göteborg, Stockholm so ungefähr.
0: Ja.
1: Also,
0: ja,
1: das ist ja die Süddrittel von Schweden. Nach oben hin kommt ja noch wahnsinnig viel, wo aber kaum noch Menschen sind.
0: Ist das Småland? Ist das so die Ecke? Småland?
1: Ja, es ist Skåne.
0: Småland. Ich habe gesehen, die höchste Elchdichte ist dort in Schweden. Habt ihr Elche gesehen?
1: Tatsächlich, wir haben einen Elch gesehen.
0: Ach, nicht so.
1: Der hatte aber noch kein Geweih. Der stand am Straßenrand, hatte kein Geweih.
0: Du weißt, was das war.
1: Ja, vielleicht war es auch
0: ein... Was du gesehen hast, irgendwie, keine Ahnung.
1: Ein deutscher Tourist, der sich verirrt hatte.
0: So?
1: Und ganz viele Elchwarnschilder.
0: Ah, okay, alles klar.
1: Und wir waren tatsächlich, also jetzt ist es ein bisschen ein albernes Touri-Programm, aber wir kamen daran vorbei und deswegen waren wir im IKEA-Museum.
0: Aha.
1: Und zwar in dem Ort, in dem damals IKEA gestartet ist, gegründet ist, ein ganz kleiner Ort, wo es im Prinzip nur IKEA gibt.
0: Aha.
1: IKEA Distribution, IKEA Entwicklung, IKEA was weiß ich alles und eben das IKEA-Museum. Das war schon schräg zu sehen. Ja.
0: Kam der da nicht her, der Dings?
1: Der Ingvar Kamprad.
0: Ja, ja, richtig, genau.
1: Aber ich weiß es nicht mehr ganz genau. Ingvar Kamprad, das war der Hof, auf dem er wohnte. Und dann in
0: Aingung. Ja.
1: So, das ist der Ort. Und deswegen heißt es IK, Ingvar Kamprad, E ist der Hof und A ist der Ort.
0: Mensch, merkt ihr was? Erkenntnisgewinn am frühen Morgen, es ist noch nicht mal um 9. Und jetzt wollen wir auch was lernen übers Wetter. Hier bei uns. Also Schweden, wir haben schon gehört, war schön. Und hier bei uns geht's schön weiter.
1: Genau, wird wieder schön warm zwischendurch.
0: Ja.
1: Also heute sind es ja schon Temperaturen, die in den Bereich um 23, 24 Grad gehen. Und das mit zeitweise Sonne, zeitweise mit dickeren Wolken. Während es im Westen und im Norden Deutschlands heute schon kräftige Schauer und Gewitter fast den ganzen Tag über immer wieder gibt, sind wir noch verschont. Ganz vereinzelt vielleicht am Nachmittag mal irgendwo ganz punktuell was. Ansonsten ein trockener, aber ein bisschen windiger Tag. Und morgen wird es dann auch bei uns richtig windig, vielleicht teilweise stürmisch mit dann einem Hin und Her aus Sonne und Wolken kommen auch bei uns kräftig. Dickere Schauer und Gewitter hereingezogen und dazu Temperaturen, die auch über die 24, 25 Grad hinausgehen können. Wochenende deutlich ruhiger, schöner, mehr Sonne, aber nicht ganz so warm.
0: Na bitte. Micha, dann bleiben wir dabei. Wir machen jetzt noch eins.
1: Käffchen!
0: Lass!

0: Es ist kurz vor 8:45 Uhr, Donnerstag, 3. September und wir fassen gleich nochmal alles zusammen, was heute wichtig ist und wichtig wird. Bleiben Sie dran, gleich die Nachrichten bei uns.
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16: Mit Anke Wolf einen schönen guten Morgen. 2 Jahre nach dem Einsturz der Carola-Brücke soll heute die Entscheidung über einen Neubau getroffen werden. Der Stadtrat stimmt darüber ab, welcher der 4 Entwürfe umgesetzt wird. Über Vorgaben und Details hatten die Architekturbüros ja bis zuletzt gestritten. Auch Verwaltung und Fraktionen haben unterschiedliche Ansichten. Wir haben die Dresdner mal gefragt, was Ihnen bei der neuen Carola-Brücke wichtig ist.
17: Die muss einfach schnell fertig, funktional sein und Punkt.
18: Wenn die gebaut wird, soll sie einfach stabil sein und breit genug für Fahrradfahrer, Fußgänger, dass jeder genug Platz hat.
19: Es soll halten, es soll harmonieren in die Landschaft und nie irgendwie als Fremdkörper wirken.
20: Zweispurig oder vierspurig, nee, es muss schön, es muss ins Stadtbild einfach passen.
21: Hauptsache, der Verkehr wird entlastet.
16: Die Sporthalle der 30. Grundschule am Hechtpark kann ab sofort wieder für den Schul- und Vereinssport genutzt werden. Die Halle musste letztes Jahr im Dezember geschlossen werden, weil es Schäden am Holzboden gab und dadurch eine Verletzungsgefahr bestand. Der Sportboden wurde von der Stadt vollständig erneuert. Rund 50.000 Euro hat das gekostet. Nach zweijähriger Bauzeit ist die Bahnstrecke zwischen Nossen und Meißen-Triebelstal ab heute wieder für den Güterverkehr befahrbar. Land und Bund haben rund 5,2 Millionen Euro investiert. Eine Maßnahme, die langfristig auch wieder Personenverkehr ermöglichen soll. Die Verbindung Döbeln-Meißen war 2015 eingestellt worden. NRW-Innenminister Herbert Reul macht neue Vorschläge in der Debatte über den Schutz kritischer Infrastruktur. Weil es immer häufiger Attacken zum Beispiel auf die Stromversorgung gibt, sollten bestimmte Dinge neu gedacht werden, so Reul. Etwa ob Betreiber Videoanlagen betreiben oder eine eigene Drohnenabwehr haben dürften. Bisher gelten dazu teils strenge Bürger- und Datenschutzrechte. Zum Auftakt der 83. Filmfestspiele Venedig ist Hollywood-Star George Clooney mit dem Goldenen Löwen für sein Lebenswerk geehrt worden. Laudatorin, Schauspielerin und Freundin Laura Dern würdigte den 65-Jährigen als herausragenden Filmemacher und Aktivisten und erklärte ihn zur Legende. Cloonys Freund Brad Pitt habe ihr zudem für die Rede mitgegeben, dass er so würdevoll altern würde wie ein Gouda und fast alles könne. Nur von der Tanzfläche solle man Clooney fernhalten.
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2: So, heute ist unser Marci ohne seinen rosanen Schirm mit den weißen Punkten unterwegs und er weiß auch warum, weil es nämlich schön wird. Das heißt, das ist es ja jetzt schon, 24 Grad, die Höchstwerte bei uns in Dresden, Sonne und Wolken im Wechsel den ganzen Tag, morgen der Tag, der wird dann wirklich ein bisschen wechselhafter, also da sollte der Schirm vorsichtshalber mit, obwohl die Schauer erst gegen Abend einsetzen können, da ist dann aber durchaus auch mal ein Gewitter mit dabei. Die Temperaturen gehen morgen auf bis zu 24 Grad rauf und auf den Straßen haben wir zwei Blitzer, Pirna Richtung Krietschwitz am Krietschwitzer Berg in der 30er-Zone und A4 aus Görlitz zwischen Wilsdruff und dem Rasthof Dresd-Natur. Dankeschön fürs Bescheid geben. Gute Fahrt.
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0: Behaart. Ist doch einfach nur schön, oder?
1: Ja, ja, ja. Du hast vollkommen recht.
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0: kurz nach neun jetzt. Moin.
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2: Und da gehen heute mal Grüße an die Mädels und Jungs vom SV Motor Mikten. Die feiern nämlich 25 Jahre Sportcenter Motor Mikten und laden jetzt am Samstag ab 12 zum Tag der offenen Tür. Sie können das Sportcenter kennenlernen und natürlich auch die verschiedenen Sportarten. Kegeln, Badminton, Tischtennis, Bogenschießen, Basketball und. Für die Kleinen gibt's Kinderschminken. Das alles diesen Samstag beim Tag der offenen Tür ab 12 Uhr im Sportcenter Motor Mikten am Pestalozzi-Platz.
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0: Es ist 8:08. Einen wunderschönen guten Morgen euch und Ihnen am Radio und grüezi unserem Chefmeteorologen Michael Klein, der wieder da ist. Herzlich willkommen.
1: Grüezi.
0: In Zürich sehe ich gerade, in Zürich werden heute, Gott, ich weiß gar nicht, wie man das ausspricht, die IG oder IG Nobelpreise verliehen.
1: Ja, ich glaube
0: Ignobel, was so viel wie unehrenhaft, glaube ich, heißt.
1: Genau, ja, richtig.
0: Also praktisch Nobelpreise, das macht irgendwie eine Fachjury, die entscheidet das für wissenschaftliche Leistungen, die Menschen erst zum Lachen und dann zum Nachdenken bringen. Also es hat immer irgendwie einen ernsten Hintergrund.
1: Ja, also letztes Jahr habe ich noch mitbekommen, da hat man dann Kühe zum Beispiel in Zebramuster angestrichen und dann festgestellt, dass weniger Mücken auf die Kühe draufgehen.
0: Ja, weil das in Afrika eben so ist, da stehen die ja in Ostafrika, also wahrscheinlich nicht nur in Ostafrika, ich glaube in Westafrika gibt es auch Zebras und da sind ja viel mehr Mücken und Stechmücken unterwegs als hier. Dann hat man gesagt, naja, Mensch, wenn du aussiehst wie ein Zebra, dann stechen die dich weniger, weil sich die Natur eben was dabei gedacht hat, dir einen Streifen zu geben. Was auch interessant war, letztes Jahr gab es, glaube ich, einen Preis, der ging nach Deutschland. Da haben Wissenschaftler nachgewiesen, dass du, wenn du Alkohol getrunken hast, besser Fremdsprachen sprichst als nüchtern.
1: Hat man die Leute selbst zu fragen? Weil ich habe auch immer den Eindruck.
0: Ich weiß es nicht.
1: Also, dass, wenn ich was getrunken habe, ist mein Englisch irgendwie ganz toll.
0: Ja, interessant. Also der Ig Nobel Nobelpreis heute in Zürich. Mal sehen, was da bei rauskommt. Wir sind gespannt.
1: Ja. Interessant, ne? Aber was sich Menschen auch so beschäftigen. Ja. Einer hat, glaube ich, jahrzehntelang einfach immer aufgeschrieben, wie stark seine Fingernägel wachsen. Dafür gab es dann auch einen Preis.
0: Das ist unglaublich. Ja, Micha, wir werden dich mal anmelden mit deinem Wetterbericht.
1: Weil es so unglaublich ist, ja?
0: Da lacht er selber. Ja, der unglaubliche Wetterbericht, aufgezeichnet über 20 Jahre. Es sieht doch ganz gut aus.
1: Ja,
0: oder? Ja, so in den nächsten Tagen. Für heute auch?
1: Ja, also wenn wir uns auf uns beziehen. Wer jetzt im Moment an Nord- und Ostsee ist, der hat richtig fieses Wetter, weil da ziehen heute richtig kräftige Schauer und Gewitter im Prinzip fast den ganzen Tag immer wieder durch. Und bei uns wird das dann so ein bisschen abgeschwächt ankommen. Am Nachmittag kann es ganz vereinzelt mal ein ganz klein bisschen Regen geben. Für die meisten Sachsen bleibt es trocken. Bei den Temperaturen ist es angenehm warm mit Werten so um 23, 24 Grad. Und dann wird es morgen so sein, dass bei uns dann vor allem am Nachmittag auch Schauer und Gewitter ankommen können. Es gibt kräftigen, teilweise ja vielleicht etwas stürmischen Wind dazu, aber es ist ziemlich warm, über 25 Grad sogar. Mhm. Und am Wochenende kommt die Wetterberuhigung, insofern, dass der Wind langsam nachlässt. Das ist am Samstag immer noch ein bisschen ruppig, aber da ist schon wieder deutlich mehr Sonne dabei, es sieht trocken aus, nicht ganz so warm bei 21, 22 Grad. Und der Sonntag, der wird dann voraussichtlich ganz schön werden, mit vielen sonnigen Phasen, ja, so über 22, 23 Grad und weniger Wind, da fühlt sich also richtig an.
0: Das ist aber schön. Gute Voraussetzungen. Sonntag feiern wir in der Landeshauptstadt den Tag des offenen Regierungsviertels. Da können alle Sachsen mal dorthin kommen und mal gucken, wie da gearbeitet wird, mal hinter die Kulissen schauen und so weiter. Sehr spannendes Thema, finde ich.
1: Ja. Vor allem sonntags.
0: Vor allen Dingen sonntags.
1: Arbeiten die sonntags so viel?
0: Naja, eben nicht. Deswegen, also doch eigentlich immer. Aber deswegen nutzt man den Sonntag, weil es dann ein bisschen ruhiger ist. Dann kann man dann auch mal in Ruhe gucken, weißt du?
1: Dass wir nicht so sehr stören.
0: Ja, richtig, richtig, richtig. Aber wir haben es gerade gehört, bei sehr guten Wetterbedingungen. Das ist doch schon mal was.
1: Ja.
0: Micha. Dann würde ich sagen, wir machen jetzt noch eins als Rausschmeißer.
1: Käffchen nehme ich.
0: Käffchen, und dann hören wir uns morgen wieder.
1: Sehr gerne.
0: Bis dahin, ja. Ciao.
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18: Mit Anke Wolf. Guten Morgen. 2 Jahre nach dem Einsturz der Carola-Brücke soll heute die Entscheidung über einen Neubau getroffen werden. Der Stadtrat stimmt darüber ab, welcher der 4 Entwürfe umgesetzt wird. Die Sporthalle der 30. Grundschule am Hechtpark kann ab sofort wieder für den Schul- und Vereinssport genutzt werden. Die Schäden am Holzboden sind repariert worden. Die Dresdner Polizei warnt vor einer neuen Betrugsmasche am Telefon. Demnach erklären die Täter, dass ein Auto eines Angehörigen gestohlen worden sei. Um das zurückzubekommen, sollte man mehrere tausend Euro zahlen. Nach den Angriffen auf das Stromnetz in Brandenburg und NRW fordert der Bundesverband der erneuerbaren Energien ein Backup-Notfallsystem für ganz Deutschland. Präsidentin Heinen Esser bringt in der Rheinischen Post eine dezentrale Energieversorgung ins Spiel. Und die Fußballer des FC Bayern sind mit einem Sieg in den DFB-Pokal gestartet. Der Titelverteidiger gewann bei Zweitligist Osnabrück mit 4:1.
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18: Einen wunderschönen Donnerstag. Die Temperaturen bei uns in Dresden, die gehen heute auf bis zu 24 Grad rauf. Alles in allem ein sehr schöner Tag. Sonne und Wolken wechseln sich ab. Morgen, da geht ja das Winzerstraßenfest in Weinböhler los bis zum Sonntag. Und morgen der Tag, naja, der ist ein bisschen wechselhaft. Zum Tagesstart kann es noch ganz schön sein. Später ziehen ein paar mehr Wolken auf und dann zum Abend sind auch einzelne Schauer oder mal ein Gewitter möglich. Aber das Wochenende wird dann traumhaft schön werden. Und auf den Straßen haben wir zwei Blitzer, Pirna Richtung Krietschwitz am Krietschwitzer Berg in der 30er-Zone und neu gemeldet A4 aus Görlitz zwischen Wilsdruff und dem Rasthof Dresdner Tor. Ansonsten läuft alles störungsfrei.
5: Ja, danke schön, Miri.
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1: Ja, zuallererst hoffe ich erstmal, dass Sie einen wunderschönen Donnerstag haben. Und es gibt auch heute eine Menge, was man tun kann. In der Saloppe heute nochmal die Botanik Beats ab 17 Uhr. Oder Yoga mit Gesang, was ganz Besonderes heute im Panometer. In der Ausstellung Great Barrier Reef. Also da kommt man in eine ganz besondere Stimmung. 17.30 Uhr geht's hier los. Oder Sie schlendern ganz entspannt mit Ihren Lieblingsmenschen durchs Barockviertel, die Cocktailnacht im Barockviertel. Jedes Jahr was ganz Tolles. 18 Uhr geht's hier los.
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1: 100 bis 120 Mal pro Minute drücken, ja? Herzdruckmassage. Der richtige Rhythmus ist wohl der.
2: So, pass auf jetzt.
1: Herzdruckmassage.
2: Ja. Druck, Druck, Druck, Druck, Druck, Druck, Druck, Druck, Druck, Druck, Druck.
1: Ganz wichtig, alle 4 Minuten fällt in Deutschland ein Mensch um, und zwar mit einem Herz-Kreislauf-Stillstand. Alle 4 Minuten. Viele von denen schaffen es nicht, weil einfach falsch oder gar keine erste Hilfe geleistet wird.
3: Und gar keine, ne?
1: Gar keine, ja. Meistens gar keine, weil sich die Leute nicht trauen oder keine Ahnung haben, wie es geht. Ja. Deswegen ganz, ganz wichtig und eigentlich auch ganz einfach die Herzdruckmassage. In Schwerin gibt es da heute einen Weltrekordversuch. Und zwar wollen die 80 Stunden am Stück eine Puppe wiederbeleben. Also da werden ganz viele Leute gesucht, die da mithelfen, jeder so ein paar Minuten, dann wollen die diesen Weltrekord einstellen, 80 Stunden am Stück. Ich habe gelesen, Lars Klingbeil hatte anfragen lassen, ob er seine SPD für das Wiederbelebungsexperiment zur Verfügung stellen darf.
3: Da haben wir gesagt, nee, wir wollen die Leute schon irgendwie motiviert halten.
1: Ja, richtig, muss schon ein Erfolg zu sehen sein. Dann. Ja. Der Schuhmarkt in Deutschland, was man so anzieht zum Laufen, der ist rückläufig, und zwar stark rückläufig.
3: Die Schuhe sind rückläufig.
1: Rückläufig, sie laufen zurück, ja. Die Menschen kaufen deutlich weniger Schuhe als noch vor wenigen Jahren. Das Einzige, was sich wirklich gut hält, sind Sportschuhe, aber ansonsten der Trend, der geht zu Kombination, also dass man einen Schuh zu mehreren Outfits kombinieren kann. Schuhkrise. Und? Hast du in diesem Jahr schon Schuhe gekauft?
3: Tatsächlich ja.
1: Aha, ich auch.
3: Aber auch so ein Kombiniererschuh.
1: Habe ich auch. Ich gebe zu, für die Hochzeit, ich habe ausgegeben 110 Euro. Miri, wie sieht's denn bei dir aus mit Schuhen?
4: Also ich habe zur Hochzeit auch 160 Euro ausgegeben für meine Schuhe,
1: Euro.
4: Aber das sind Turnschuhe.
1: Wie viele Schuhe hast du im Schrank? Wie viele Paar?
4: 25.
1: Micha, du?
3: Nicht so viele, aber die sehen alle gleich aus, glaube ich.
1: Christine, wie viele Schuhe?
3: Komm mal her. Christine hat mehr Gummistiefel.
4: Na und Flipflops. Flipflops hat er auch.
1: Ich glaube auch, Christine hat ganz viele Gummistiefel und Flipflops, wurde ja gesagt.
3: Weil die immer durch die Hinterlassenschaften der Tiere warten.
1: Kannst du das bestätigen?
5: Hasi sagt immer, du hast 4 Paar Schuhe, passend zu den Jahreszeiten. Frühling, Sommer, Herbst und Winter.
1: Okay.
5: Mensch, fühle mich doch nicht immer so vor.
4: Ich habe nicht wirklich viele Schuhe. Schlimm ist, wenn man Schuhfetisch ist. Das ist eher peinlich.
3: Ich kenne ja Leute, die haben ganze Regale voll, weil sie das neueste Modell kaufen müssen von irgendwas, das aber auch nie anziehen. Das muss dann besessen werden.
5: Ja, ich kenne da auch Leute. Also ich habe da einen zu Hause. Also braune Schuhe, ne? Also braune Schuhe sind ja für mich braune Schuhe. Da stehen bestimmt 30 Paar braune Schuhe, wo ich sage, die sehen doch alle, das sind alles braune Schuhe. Und das sind nur die braunen. Das macht überhaupt keinen Sinn. Ich sehe nicht mal einen Unterschied.
4: Das ist aber schon so eine Art Fetisch, ne?
3: Aber es ist ein Mann der Nuancen.
5: Es sind braune Schuhe.
1: Dabei mögen die meisten Männer schwarze Schuhe. Da gibt es einen regelrechten Schwarzmarkt, habe ich gelesen. Wir schlürfen jetzt ein Käffchen. Nicht aus dem Schuh, sondern aus der Tasse.
3: Deswegen sind das braune Schuhe.
1: Wir
3: schlürfen das aus den Schuhen.
4: Leute, jetzt wird's eklig.
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16: Mit Anke Wolf. Schönen guten Tag. Beim geplanten Wiederaufbau der Carola-Brücke steht heute eine wichtige Entscheidung an. Der Stadtrat stimmt darüber ab, welcher der 4 Entwürfe umgesetzt wird. Experten und Begleitgremium haben eine klare Empfehlung abgegeben. Allerdings haben viele Fraktionen einen anderen Favoriten. Vor der Abstimmung dürfte es im Rathaus nochmal heiß hergehen, auch weil sich der Streit über die Anzahl der Fahrspuren zuletzt zugespitzt hatte. Die Stadt Meißen und die Meißner Stadtwerke haben die diesjährigen Energiesparmeister unter den Schulen ausgezeichnet. Insgesamt 7 Einrichtungen erhielten Preisgelder für ihr besonderes Engagement, zum Beispiel bei der Mülltrennung oder bewussten Umgang mit Strom und Wasser. Der erste Platz und damit 2000 Euro Preisgeld ging an die Pestalozzi-Oberschule. Sachsens Olympioniken auf 9 Wegen. Im Freizeitpark Oskarshausen in Freital werden ab sofort riesige Skulpturen aus über 50.000 Kürbissen gezeigt und das in 10 olympischen Disziplinen. Zur Eröffnung übernahmen dafür einige Spitzensportler Ehrenpatenschaften, unter anderem auch der mehrfache Bob-Olympiasieger Francesco Friedrich.
9: total genial, was hier immer auf die Beine gestellt wird. Und genauso ist es auch im Sport, wenn wir nicht wieder investieren, nicht wieder irgendwas neu machen, nicht uns wieder neu entdecken, nicht wieder moderner oder besser, effizienter trainieren, dann bleiben wir auf unserem Niveau stehen und dann geht es nicht voran. Und aktuell haben wir eine unsichere Zeit und wir müssen positiv vorangehen und das ist wichtig.
16: Russland schließt das Goethe-Institut, das es in mehreren russischen Städten gibt. Das Land reagiert damit auf die angekündigte Schließung des russischen Hauses in Berlin infolge des Fundes einer Sprengstoffdrohne auf dem Flughafen Leipzig-Halle. Ulf Mauder.
17: Das Goethe-Institut hier in Russland ist eine der wenigen noch verbliebenen deutsch-russischen Verbindungen in Krisenzeiten. Dass es nun geschlossen wird, ist vor allem für viele europafreundliche und dem Westen gegenüber offene Russen ein schwerer Schlag. Das Goethe-Institut hat nicht nur Kulturveranstaltungen hier in Russland organisiert, sondern verbreitet vor allem auch die deutsche Sprache.
16: Überraschung bei den US Open. Bei dem Tennis-Grand-Slam-Turnier setzte sich die deutsche Tatjana Maria gegen die Lettin Jelena Ostapenko durch. Die 39-Jährige steht damit in Runde 2. Ausgeschieden in Runde 1 ist dagegen Daniel Altmaier. Einer der Favoriten auf den Sieg des Turniers ist Deutschlands bester Tennisspieler Alexander Zverev. Er ist heute gefordert.
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19: Einen wunderbaren Donnerstag. Ein paar Wolken sind immer mal mit dabei. Sonst sieht das aber sehr schön aus bei uns in Dresden. 24 Grad die Höchstwerte. Morgen der Tag wird erstmal wechselhaft werden. Ein Mix aus Sonne und Wolken. Später dann sogar noch ein paar mehr Wolken. Der Wind kann etwas auffrischen und dann sind auch Schauer oder eventuell mal ein Gewitter möglich. Vor allem in den Abendstunden. Wochenende wird dann aber wieder sehr schön. Und auf den Straßen, da haben wir ein paar Blitzer. Auf dem Zellischen Weg Richtung Bergstraße. Günzstraße Richtung Elbe, Wünschendorf-Radeberger Straße Richtung Radeberg und A4 aus Görlitz zwischen Wilsdruff und dem Rasthof Dresdner Tor. Gute Fahrt.
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22: Live am Donnerstag. Wie schön, dass Sie an meiner und an unserer Seite sind. Machen wir uns jetzt einen entspannten Arbeitstag. Hithalbe Stunde Nummer 1 geht los mit Lola Young. Viel Spaß und hi hi.
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0: schönen Donnerstagvormittag mit uns. Radio Dresden. Es ist 11:02. Wir sind bei der Arbeit und laut Berichten werden in den Supermärkten aktuell die Sardinen knapp. Ich habe aber nochmal Glück gehabt. Ich wollte keine kaufen. Wir machen gleich ein bisschen Sommersound an. Es wird ja in den nächsten Tagen auch wieder sommerlich bei uns und wir freuen uns deswegen gleich auf Michel Tillo und I Search a Pago. Das und noch ganz viel mehr gleich hier bei mir.
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18: Guten Morgen, einen wunderschönen Donnerstag. Der Wind hat so ein bisschen aufgefrischt, aber es sieht trotzdem noch sehr schön aus draußen. Ein paar Wolkenlücken, ein paar Wolken, die immer mal mitmischen heute im Laufe des Tages. Und die Temperaturen bei uns in Dresden, die gehen auf 24 Grad rauf. Morgen, da starten wir erstmal recht angenehm. Später ein Mix aus Sonne und Wolken. Es zieht sich aber mehr und mehr zu und eventuell sind zum Abend hin dann auch mal Schauer oder Gewitter möglich. Es bleibt aber weiter angenehm warm und auf den Straßen wird fleißig geblitzt. Auf dem Zellisch Weg Richtung Bergstraße, Günzstraße Richtung Elbe, Radebeul, Augustusweg stadteinwärts, Wünschendorf, Radeberger Straße Richtung Radeberg und B6 zwischen Meißen und Keilbusch.
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0: Dankeschön, Miri. Ihnen eine gute und sichere Fahrt und einen ganz schönen Donnerstag.
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0: Musik aus dem Jahr, als der Turmfalke Vogel des Jahres war. 2007 Timbaland und One Republic mit Apologize um 10:30.
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0: Heißluftfritteusen bzw. Airfryer haben ja in den vergangenen Jahren einen regelrechten Siegeszug in unseren Küchen gehabt. Da gibt's mittlerweile ja von klein bis groß alles, von günstig bis teuer. Die Stiftung Warentest hat jetzt 22 Produkte untersucht, von kompakten Einsteigermodellen bis zu großen Doppelkammergeräten. Die Preise liegen zwischen 80 und 280 Euro. Was bei dem Test rausgekommen ist, darüber spreche ich mit Roman Schukis von der Stiftung Warentest. Erstmal vorneweg, wie sind denn die Testergebnisse ausgefallen?
2: Insgesamt ist der Test erfreulich verlaufen. Wir haben doppelt so viele gute wie letztes Mal und wir hatten auch keine ganz großen Ausfälle. Und was auch positiv ist, dass alle Hähnchen gut gegart haben, also mindestens gut gegart haben. Das scheint also keine große Herausforderung mehr zu sein. Das war in unserem ersten Test 2019 wirklich noch ein größeres Problem, wo die ganz blass blieben und zum Teil auch gar nicht gegart waren.
0: Okay, für wen lohnten sich welches Gerät?
2: Wir würden immer raten, einmal zu überlegen, was man eigentlich vorhat und dann am besten es vor Ort einmal auszuprobieren oder sich vielleicht auch beraten zu lassen. Also das sind solche Fragen zum Beispiel, für wie viele Menschen will ich überhaupt Sachen zubereiten? Wie viel Platz habe ich in meiner Küche? Wie viele Komponenten will ich garen? Möchte ich jedes Mal eigentlich nur Pommes machen und weiß ich das jetzt schon? Oder möchte ich mich auch mal ein bisschen ausprobieren? Es gibt ja ganz viele Rezepte im Internet, vielleicht auch mal ein Menü machen oder aus mehreren Bestandteilen das garen. Und daraufhin das richtige Gerät auszuwählen.
0: Ja, nun sagt der eine oder andere auch, was im Airfryer geht, kann ich auch im Backofen machen. Welche Vor- und Nachteile gibt's denn da?
2: Also es kommt so ein bisschen drauf an, was man vorhat. Also gerade für kleine Küchen ist natürlich ein Airfryer unschlagbar. Es gibt Leute, die das im Wohnmobil nutzen. Es ist gut für Studiküchen. Wenn man gar keine Küche hat, ist natürlich der Airfryer wirklich unschlagbar. Und wir haben ausprobiert, ob er Zeit und Energie spart, wie die Anbieter versprechen. Das ist auch tatsächlich so. Da kommt es nachher so ein bisschen auf die Menge an, aber gerade bei kleineren Mengen sind die Airfryer wesentlich schneller und weniger energieintensiv.
0: Sagte Roman Schukis von der Stiftung Warentest. Dankeschön. Also gerade für kleinere Mengen sind Airfryer gegenüber dem Backofen fast unschlagbar. Wer mehr zubereiten will, wird wohl das größere Gerät nutzen müssen.

0: singt über das Erwachsenwerden, sesshaft werden, sogar Harry Styles mit seiner ganz neuen Single American Girls.
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0: hat jetzt die Marke von 1 Milliarde Streams geknackt und ist ja auch eine geile Nummer. Von Kylie Minogue, Can't Get You Out of My Head, 11:15. Wir bringen Sie gleich auf den aktuellen Stand und da gibt es eine Überraschung bei den US Open. Bei dem Tennis Grand Slam Turnier setzte sich die deutsche Tatjana Maria gegen die Lettin Jelena Ostapenko durch. Wir haben gleich alle Themen dieses Tages für Sie in unseren Nachrichten 10:50.
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15: Mit Anke Wolf. Guten Tag. 2 Jahre nach dem Einsturz der Carola-Brücke soll heute die Entscheidung über einen Neubau getroffen werden. Der Stadtrat stimmt darüber ab, welcher der 4 Entwürfe umgesetzt wird. Über Vorgaben und Details hatten die Architekturbüros ja bis zuletzt gestritten. Auch Verwaltung und Fraktionen haben unterschiedliche Ansichten. Wir haben die Dresdner mal gefragt, was ihnen bei der neuen Carola-Brücke wichtig ist.
16: Möglichst, dass die schnell entsteht.
17: Fußgänger und Straßen, Bahnweg.
18: Wenn es einen Fahrradweg gibt, dann reichen 4 Spuren.
19: Ich würde mir wünschen, eine Lösung für alle Verkehrsteilnehmer, schon die 4 Autospuren, weil es auch im Hinblick Schippwerk oben in Klötzsche ist, dass man da auch diese Achse hinkriegt. Aber natürlich klar auch getrennt die Radfahrer, dass sie dort auch sicher rüberkommen. Und natürlich muss auch die Straßenbahn dort rüberbringen.
20: Schön soll sie werden und fertig soll sie werden und 2-spurig reicht vollkommen.
15: Die Dresdner Polizei warnt aus aktuellem Anlass vor einer neuen Betrugsmasche am Telefon. Die Täter machen demnach ihren potenziellen Opfern weiß, dass ein Auto eines Angehörigen gestohlen worden sei. Um das zurückzubekommen, sollte man mehrere tausend Euro zahlen. Die Polizei rät, sich am Telefon nicht unter Druck setzen zu lassen und niemals Geld an Unbekannte zu übergeben. Die Bahnstrecke zwischen Nossen und Meißen ist ab heute wieder für schwere Güterzüge befahrbar. 2 Jahre wurde der Abschnitt modernisiert. Er sichert die Schienenanbindung des Tanklagers in Nossen-Raesa. Gegen 14 Uhr soll von dort der erste Kesselwagenzug auf die Strecke gehen. 4 Millionen Euro hat der Freistaat in das Projekt investiert. Nach den Angriffen auf das Stromnetz in Brandenburg und NRW fordert der Bundesverband der erneuerbaren Energien ein Backup-Notfallsystem für ganz Deutschland. Präsidentin Heinen Esser sagte der Rheinischen Post, einen vollständigen Schutz vor solchen Attacken gebe es zwar nicht, die Auswirkungen ließen sich durch eine andere Aufstellung der Energieversorgung aber verringern. Die SPD-Bundestagsfraktion geht in Klausur. Heute und morgen will sie unter anderem über Veränderungen in der Arbeitswelt durch KI und neue Technologien beraten. Mit dabei Harpe Kerkeling mit einem Vortrag. Uli Reitinger.
4: Sein Vortrag zur SPD-Klausur trägt den Titel »Alles Ansichtssache, wo die Toleranz in einer Demokratie ihre Grenzen hat und worauf es jetzt ankommt«. Mit Spannung wird erwartet, ob die Fraktion in ihrer Klausur klar Position bezieht zur geplanten Abschaffung der Rente mit 63 und zur zukünftigen Attestpflicht ab dem ersten Krankheitstag.
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22: Och, das ist ein ziemlich angenehmer Tag heute, obwohl der Wind jetzt ein bisschen aufgefrischt hat. Und nach wie vor ist es eben noch etwas wechselhaft. Das liegt aber an der allgemeinen Wetterlage. Die Sonne guckt aber immer mal raus. Die Temperaturen gehen auf 24 Grad rauf. Morgen ist es auch noch ziemlich wechselhaft zum Tagesstart. Schön später sind dann teils kräftige Schauer oder auch mal ein Gewitter möglich. Aber Wochenende wird dann traumhaft schön und auf den Straßen wird geblitzt. Auf dem Zellischen Weg Richtung Bergstraße, der Günzstraße Richtung Elbe, Radebeul-Augustus-Weg stadteinwärts und Wünschendorf-Radeberger Straße Richtung Radeberg. Ansonsten läuft alles störungsfrei. Gute Fahrt.
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0: Da sind wir live und in Farbe mit allen aktuellen Infos von hier. Wenn es was Wichtiges von unseren Straßen gibt, meldet sich Miri natürlich sofort. Ansonsten starten wir jetzt erstmal die nächste Hit-Halbe Stunde und die geht los mit Forever Young um genau 6:11 Uhr. Hi, hi.

0: Schön, dass Sie bei uns sind an diesem Donnerstag. Es ist 10:50. Wir versorgen Sie gleich mit einem ganz frischen Wetter- und Straßen-Update. Mal sehen, wie Sie da gerade vorwärts kommen. Und direkt danach machen wir musikalisch mit diesem Highlight weiter. Avicii und Levels. Das und noch ganz viel mehr gleich hier bei mir.
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13: Also Federweißer Fest auf der Hofewiese am Wochenende bei wunderschönem Wetter. Jetzt in den nächsten zwei Tagen müssen wir noch so ein bisschen die Zähne zusammenbeißen. Heute ist es einfach nur wechselhaft. Sonne und Wolken wechseln sich ab und die Temperaturen, die gehen auf bis zu 24 Grad rauf. Morgen kann es dann durchaus vor allem am späten Nachmittag oder Abend mal einen Schauer oder auch Gewitter geben. Der Wind kann auch noch ein Stückchen aufdrehen. Der ist ja heute schon teilweise ziemlich heftig. Und Wochenende wird dann, wie gesagt, traumhaft schön. Ein Problem haben wir allerdings jetzt aktuell am Schillerplatz. Da sind nämlich die Ampelanlagen außer Betrieb. Kann man sich lebendig vorstellen, was da für Stau ist. Und ein Blitzer in Weinböhler auf der Dresdner Straße einwärts.
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0: Miri ist natürlich auch da und zusammen wünschen wir Ihnen einen ganz schönen Donnerstag.

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0: Heute Morgen ist die erste André und die Morgenmädels Schulstunde dieses Schuljahres ausgelost worden. Schulstunde, das heißt, André oder Christine kommen zu euch in die Klasse, machen Unterricht und bringen noch 500 Euro für die Klassenkasse mit. Wenn man sich für André entscheidet, gibt's eine Sportstunde und mit Christine gibt's eine Stunde in Medienkompetenz. Heute ist die Klasse 4b ausgelost worden. Angemeldet wurde sie von Nicole, einer Mama. Und bei denen zu Hause wird auch schon drauf geachtet, wie oft mit digitalen Medien umgegangen wird.
3: Ja, der Sohn ist 10. Es wird viel diskutiert, wie viel und was darf vor allem schon geschaut werden. Wir haben Bildschirmzeiten auch fürs Handy, 1,5 Stunden am Tag. Das geht dann einfach aus, wenn die Bildschirmzeit erreicht ist.
0: Aber da gibt's ja noch viel mehr. Das wird Christine heute alles erzählen, wie die Stunde abgelaufen ist. Das gibt's dann morgen früh 6:30 bei André und den Morgenmädels. Und anmelden geht natürlich auch noch. Alle Infos gibt's dazu auf unserer Website.
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Immer noch die Eins in unseren Charts. Shakira und Burna Boy mit Die Die. Mal sehen, ob es an diesem Samstag wieder für die Spitze reicht. Die Antwort gibt's beim Kollegen Mark ab kurz vor 18 Uhr.

0: Es ist 11:45. Das Ifo-Institut hat seine Konjunkturprognose für die Aussichten der deutschen Wirtschaft überraschend stark erhöht. Wir haben gleich alle Themen dieses Tages für Sie in unseren Nachrichten 10:12.
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16: Mit Anke Wolf. Schönen guten Tag. Beim geplanten Wiederaufbau der Carola-Brücke steht heute eine wichtige Entscheidung an. Der Stadtrat stimmt darüber ab, welcher der 4 Entwürfe umgesetzt wird. Experten und Begleitgremium haben eine klare Empfehlung abgegeben. Allerdings haben viele Fraktionen einen anderen Favoriten. Vor der Abstimmung dürfte es im Rathaus nochmal heiß hergehen. Auch weil sich der Streit über die Anzahl der Fahrspuren zuletzt zugespitzt hatte. Die Stadt Meißen und die Meißner Stadtwerke haben die diesjährigen Energiesparmeister unter den Schulen ausgezeichnet. Insgesamt 7 Einrichtungen erhielten Preisgelder für ihr besonderes Engagement, zum Beispiel bei der Mülltrennung oder bewussten Umgang mit Strom und Wasser. Der erste Platz und damit 2000 Euro Preisgeld ging an die Pestalozzi-Oberschule. Sachsens Olympioniken auf 9 Wegen. Im Freizeitpark Oskarshausen in Freital werden ab sofort riesige Skulpturen aus über 50.000 Kürbissen gezeigt und das in 10 olympischen Disziplinen. Zur Eröffnung übernahmen dafür einige Spitzensportler Ehrenpatenschaften, unter anderem auch der mehrfache Bob-Olympiasieger Francesco Friedrich.
17: Total genial, was hier immer auf die Beine gestellt wird. Und genauso ist es auch im Sport, wenn wir nicht wieder investieren, nicht wieder irgendwas neu machen, nicht uns wieder neu entdecken, nicht wieder moderner oder besser, effizienter trainieren, dann bleiben wir auf unserem Niveau stehen und dann geht es nicht voran. Und aktuell haben wir eine unsichere Zeit und wir müssen positiv vorangehen und das ist wichtig.
16: Russland schließt das Goethe-Institut, das es in mehreren russischen Städten gibt. Das Land reagiert damit auf die angekündigte Schließung des russischen Hauses in Berlin infolge des Fundes einer Sprengstoffdrohne auf dem Flughafen Leipzig-Halle. Ulf Mauder.
11: Das Goethe-Institut hier in Russland ist eine der wenigen noch verbliebenen deutsch-russischen Verbindungen in Krisenzeiten. Dass es nun geschlossen wird, ist vor allem für viele europafreundliche und dem Westen gegenüber offene Russen ein schwerer Schlag. Das Goethe-Institut hat nicht nur Kulturveranstaltungen hier in Russland organisiert, sondern verbreitet vor allem auch die deutsche Sprache.
16: Überraschung bei den US Open. Bei dem Tennis-Grand-Slam-Turnier setzte sich die deutsche Tatjana Maria gegen die Lettin Jelena Ostapenko durch. Die 39-Jährige steht damit in Runde 2. Ausgeschieden in Runde 1 ist dagegen Daniel Altmaier. Einer der Favoriten auf den Sieg des Turniers ist Deutschlands bester Tennisspieler Alexander Zverev. Er ist heute gefordert.
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19: Einen wunderschönen Donnerstag. Die Temperaturen bei uns in Dresden, die gehen so auf 23, 24 Grad rauf. Dazu ein Mix aus Sonne und Wolken. Es ist ziemlich windig. Morgen der Start vom Weinböhler Winzerstraßenfest. Der wird wahrscheinlich ein bisschen wechselhafter werden. Regen vor allem dann am späteren Nachmittag oder vor allem am Abend. Und die Temperaturen bleiben aber weiter angenehm. Wochenende wird dann traumhaft schön und auf den Straßen haben wir einen Ampelausfall am Schillerplatz. Deswegen stauen alle Richtungen und geblitzt wird auf dem Zellischen Weg Richtung Bergstraße, Günzstraße Richtung Elbe, Weinböhler, Dresdner Straße einwärts, Radebeul-Augustusweg einwärts und Wünschendorf, Radeberger Straße Richtung Radeberg.
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22: Da sind wir live von den Farber an diesem Donnerstag. Und zur Mittagspause servieren wir gleich 2000er Sound von Gigi D'Agostino, L'Amour Toujours. Davor starten wir die nächste Hit-Halbe Stunde mit Leonie und Don't Worry in unserer Special Summer Edition. Wir können ja ruhig noch ein bisschen Sommer machen. 5 vor 12 ist es. Hi, hi.
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0: schönen Donnerstag mit uns. 10 vor halb 1 ist es. Der 17-jährige Tänzer Park Geon Rung aus dem Video zum Kinderlied Baby Shark startet jetzt 10 Jahre nach dem Hit als Baby Shark Boy eine Karriere als K-Pop-Sänger. Ich bin jetzt ein bisschen in Sorge, was das Kind aus Schnieschnaschnappi heute macht. Wir machen damit gleich weiter. Nothing Breaks Like a Heart, Mark Ronson und Miley Cyrus in einem Hit vereint. Das und noch ganz viel mehr gleich hier bei mir.
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11: Heute Nachmittag frischt der Wind spürbar auf bei uns in Dresden, Stadt und Land aus westlicher Richtung. Es ist regnerisch heute Nachmittag bei um die 22 Grad. Morgen bleibt es zunächst wolkig mit Schauern. Im Laufe des Tages frischt der Wind wieder auf und dann sind auch stürmische Böen möglich. Topwerte morgen um 24 Grad. Hallo auf die Straßen, A13 Dresden Richtung Berlin zwischen Ruhland und Schwarzheide, ein Unfall auf dem Abbiegestreifen. Und in Dresden am gesamten Schillerplatz, Hüblerstraße in Höhe Naumannstraße, da ist die Ampelanlage außer Betrieb, Vorsicht. Blitzer Dresden-Günzstraße Richtung Albertbrücke, Weinböhler Dresdner Straße stadteinwärts und A4 Dresden Richtung Chemnitz zwischen Flughafen und Hellerau.
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11: Gleich werden 36 Grad mit Zweiraumwohnungen. Schönen Donnerstag. 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
1: Ja, zuallererst hoffe ich erstmal, dass Sie einen wunderschönen Donnerstag haben. Und es gibt auch heute eine Menge, was man tun kann. In der Saloppe heute nochmal die Botanik Beats ab 17 Uhr. Oder Yoga mit Gesang, was ganz Besonderes heute im Panometer. In der Ausstellung Great Barrier Reef. Also da kommt man in eine ganz besondere Stimmung. 17.30 Uhr geht's hier los. Oder Sie schlendern ganz entspannt mit Ihren Lieblingsmenschen durchs Barockviertel, die Cocktailnacht im Barockviertel. Jedes Jahr was ganz Tolles. 18 Uhr geht's hier los.
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2: Unser Chefmeteorologe Michael Klein, nach gefühlt 6-8 Wochen Kurzurlaub, ist er wieder da?
3: Es fühlt sich an, als wäre ich im Februar zuletzt da gewesen,
2: das stimmt,
3: oder?
2: Allerdings.
3: Aber ich kann mich erinnern, wir hatten Hitzewellen zwischen.
2: Ja, ich kann mich auch erinnern.
3: Ja.
2: Und auch in den letzten Tagen hat das ja unsere Wetterpraktikantin Christine sehr schön gemacht.
3: Danke,
2: komm,
3: dafür.
2: Sag ihr mal auch ein bisschen,
3: ja,
2: ein kleines Kompliment, kannst du schon mal machen. 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
3: Ja, aber auf jeden Fall. Ich bin froh, dass Sachsen in guten Händen war.
2: Ja, definitiv. Ja. Wir haben natürlich auch immer mal über dich geplaudert, über Schweden. Wie ist denn so der Sommer in Schweden?
3: Wir hatten Glück. Zumindest mit den ersten Tagen strahlender Sonnenschein, so 22, 23 Grad.
2: Ah.
3: Und man glaubt's nicht, aber Schweden sieht aus wirklich wie aus dem Bilderbuch Schweden.
2: Hm.
3: Also die haben das sehr nett gestaltet.
4: Mensch, Micha Klein entdeckt die Welt. Schweden sieht aus wie Schweden.
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2: Wir haben jetzt mit unserer Wetterpraktikantin Christine wirklich wochenlang daran gearbeitet, das Niveau ein bisschen wieder hochzukriegen. Ne, so insgesamt. Ne?
3: Jetzt
2: kommt
3: da
2: Michael Klein und sagt, Schweden sieht aus, naja, wie Schweden.
4: Ach komm.
3: Ja, aber wirklich so malerisch. Das glaubst du nicht.
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0: Hier ist das Lieblingsradio am Donnerstag mit Teddy Swims und Mr. Know-It-All. Eine Minute nach dreiviertel eins.
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0: Fast jeder zweite junge Mann in Deutschland trinkt sich regelmäßig einen Rausch an. Und wir informieren Sie gleich über alles Wichtige von hier aus Deutschland und der Welt in unseren Nachrichten um 10 vor 1.
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5: Mit Anke Wolf. Guten Tag. 2 Jahre nach dem Einsturz der Carola-Brücke soll heute die Entscheidung über einen Neubau getroffen werden. Der Stadtrat stimmt darüber ab, welcher der 4 Entwürfe umgesetzt wird. Über Vorgaben und Details hatten die Architekturbüros ja bis zuletzt gestritten. Auch Verwaltung und Fraktionen haben unterschiedliche Ansichten. Wir haben die Dresdner mal gefragt, was ihnen bei der neuen Carola-Brücke wichtig ist.
6: Möglichst, dass die schnell entsteht.
7: Ich würde mir wünschen, eine Lösung für alle Verkehrsteilnehmer, schon die 4 Autospuren, weil es auch im Hinblick Schippwerk oben in Klötzsche, dass man da auch diese Achse hinkriegt. Aber natürlich klar auch getrennt die Radfahrer, dass sie dort auch sicher rüberkommen. Und natürlich muss auch die Straßenbahn dort rüberbringen.
8: Schön soll sie werden und fertig soll sie werden und zweispurig reicht vollkommen.
5: Die Dresdner Polizei warnt aus aktuellem Anlass vor einer neuen Betrugsmasche am Telefon. Die Täter machen demnach ihren potenziellen Opfern weiß, dass ein Auto eines Angehörigen gestohlen worden sei. Um das zurückzubekommen, sollte man mehrere tausend Euro zahlen. Die Polizei rät, sich am Telefon nicht unter Druck setzen zu lassen und niemals Geld an Unbekannte zu übergeben. Die Bahnstrecke zwischen Nossen und Meißen ist ab heute wieder für schwere Güterzüge befahrbar. 2 Jahre wurde der Abschnitt modernisiert. Er sichert die Schienenanbindung des Tanklagers in Nossen-Räser. Gegen 14 Uhr soll von dort der erste Kesselwagenzug auf die Strecke gehen. 4 Millionen Euro hat der Freistaat in das Projekt investiert. Das IFO-Institut hat seine Konjunkturprognose für die Aussichten der deutschen Wirtschaft überraschend stark erhöht. Die Ökonomen erwarten nun für dieses Jahr ein Wachstum des Bruttoinlandsprodukts von 1,4%, 0,6 Prozentpunkte mehr als bisher. Lichtblicke zeigten sich vor allem in der krisengeplagten Industrie, hieß es. Nach dem Fund einer Sprengstoffdrohne auf dem Flughafen Leipzig-Halle hat die Bundesregierung Sanktionen angekündigt. Als Reaktion darauf schließt Russland das Goethe-Institut in Moskau sowie weitere Standorte. Das kündigte Außenminister Lavrov an. Aus Moskau, Ulf Mauder.
9: Die Schließung des Goethe-Instituts ist nur eine der von Russland angedrohten Gegenreaktionen auf Deutschlands Sanktionen. Es folgen weitere Schritte. Die Führung hier in Russland bestreitet weiter, etwas mit dem Drohnenfund auf dem Flughafen Leipzig-Halle zu tun zu haben. Es gebe keine Beweise, sagte Kreml-Sprecher Peskow. Er war vielmehr Bundeskanzler Merz vor, mit antirussischer Politik punkten zu wollen.
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12: Heute Nachmittag relativ viele Wolken bei uns in Dresden, Stadt und Land. Sehr windig, teilweise auch regnerisch bei Höchsttemperaturen um 22 Grad. Morgen zunächst wolkig mit Schauern. Im Laufe des Tages wird es dann wieder stürmisch werden bei uns. Zum Teil sind wirklich stürmische Böen möglich. Höchsttemperaturen um 24 Grad. Hallo auf die Straßen A13 Dresden Richtung Berlin zwischen Ruhland und Schwarzheide. Ein Unfall auf dem Abbiegestreifen. Dann Stadtverkehr Dresden am gesamten Schillerplatz, Hübler Straße in Höhe Naumannstraße ist die Ampelanlage außer Betrieb. Blitzer in Dresden, Günzstraße Richtung Albertbrücke und auf der A4 Chemnitz Richtung Dresden zwischen Wilsdorf und dem Dreieck Dresden West wird geblitzt.
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12: Live und in Farbe an diesem Donnerstag, 3. September. Unser Geburtstagskind des Tages ist heute Peter Fox. Der Musiker feiert heute seinen 55. Geburtstag. Happy Birthday. Ich schätze mal, er feiert in einem Haus am See. Ist auf jeden Fall gleich dabei in der nächsten Hit-Halben Stunde. Die starten wir jetzt mit Golden um 5:01. Hi, hi.

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dass Sie bei uns sind. Hier ist Radio Dresden. Heute Morgen auf dem Weg zum Funkhaus habe ich es bemerkt. Die Vorbereitungen für das nächste Laufevent in unserer Stadt laufen. Dresden Half heißt der neue Halbmarathon mit einer Strecke von leicht mehr als 21 Kilometer quer durch die City. Da kommen eine Menge extra Absperrungen und Umleitungen zu denen dazu, mit denen wir Autofahrer ohnehin schon jeden Tag zu tun haben. Ich will ja kein Sport-Spaßverderber sein, aber wir hatten schon den Citylauf, den Oberelbe-Marathon, die Team-Challenge, das Velo-Race, im Oktober dann noch der Dresden-Marathon. Muss jetzt am Sonntag schon wieder alles dicht sein?

0: Isaac und Always on the Run, damit ist es 11:45. Radio Dresden. 1996 hat die schwedische Band The Cardigans einen Riesenhit in ganz Europa. Auch durch den Film Romeo und Julia unterstützt und 2020 dann das musikalische Update. Von Two Colors, Loveful heißt immer noch der Song und den hören wir gleich nach einem frischen Wetter- und Straßenupdate hier bei mir.
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0: Wir haben es heute Nachmittag mit relativ dichten Wolken zu tun in Dresden Stadt und Land. Der Wind frischt spürbar auf und es ist relativ regnerisch heute Nachmittag bei um die 22 Grad. Morgen auch immer wieder einzelne Schauer und auch morgen sehr windig. Teilweise sind stürmische Böen möglich. Höchsttemperaturen um 24 Grad. Hallo auf die Straßen A13 Dresden Richtung Berlin zwischen Ruhland und Schwarzheide. Ein Unfall auf dem Abbiegestreifen. Und Blitze haben wir in Dresden, Günzstraße Richtung Albertbrücke, auf der A4 Dresden Richtung Görlitz an der Abfahrt Uist. Außerdem A4 Dresden Richtung Chemnitz zwischen Flughafen und Hellerau und in Coswig noch ganz aktuell Salzstraße am Friedhof Richtung Radebeul. Gute Fahrt für Sie.
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0: Und jetzt mit Ich und Two Colors, das sind die nächsten zwei bei uns.

0: Schönen Donnerstagnachmittag mit uns, eine Minute nach 1:30.
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Neu auf unserer Playlist dabei, Olivia Rodrigo und Drop Dead. Nicht mehr neu, aber trotzdem sehr gut ist Roman Knoblauch. Geht gleich weiter mit ihm. Ich bin Marcel Wenzke. Schönen Nachmittag. Tschüss und wir hören uns.

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20: Mit Michael Daub. Guten Tag. Beim geplanten Wiederaufbau der Carola-Brücke steht heute eine wichtige Entscheidung an. Der Stadtrat stimmt darüber ab, welcher der Entwürfe umgesetzt wird. Zuvor dürfte es im Rathaus nochmal heiß hergehen, auch weil sich der Streit über die Anzahl der Fahrspuren zuletzt zugespitzt hatte. Der Stadtrat hatte vorab mehrheitlich eine vierspurige Brücke beschlossen. Das wird jetzt von vielen in Frage gestellt. Der Präsident der Handwerkskammer Jörg Dittrich mahnt eine vernünftige Entscheidung an.
21: Für das Handwerk ist wichtig, dass der Wirtschaftsverkehr stattfinden kann. Genua hat es uns vorgemacht. Die waren innerhalb von 2 Jahren wieder fertig mit der Brücke. Und wir diskutieren gerade, ob wir vielleicht doch nochmal auf den Startpunkt Null zurückgehen. Das ist emotional nur schwer zu verkraften.
20: Mit einer Demo in der Innenstadt will das Bündnis gegen Kürzungen am Nachmittag gegen den Sozialabbau der Bundesregierung protestieren. Statt Milliarden für die Rüstung auszugeben, solle man besser in Rente, Gesundheit und soziale Sicherheit investieren, heißt es von den Initiatoren. Die Demo startet 16.30 Uhr am Carola Platz. Von da geht's Richtung Rathaus, wo die Abschlusskundgebung geplant ist. Schmierereien, Vandalismus und versuchte Brandstiftung gegen Kirchen, Moscheen, Synagogen und andere religiöse Objekte in Sachsen sind in den vergangenen 5 Jahren über 80 politisch motivierte Straftaten verübt worden. Das geht aus der Antwort des Innenministeriums auf die Anfrage des BSW hervor. Die meisten Ermittlungsverfahren wurden eingestellt, da keine Tatverdächtigen ermittelt werden konnten. Rechtskräftige Verurteilungen zu Geld- oder Freiheitsstrafen waren die Ausnahme. Immer mehr Menschen hierzulande entscheiden sich für ein Elektroauto. Im August sind fast 69.000 reine Elektroautos neu zugelassen worden. Gut 75% mehr als im Vorjahresmonat, teilte das Kraftfahrtbundesamt mit. Als Gründe gelten die E-Auto-Prämie des Bundes und die hohen Spritpreise, die viele zum Umstieg bewegen. Nach dem Wiederaufflammen des Irankriegs hat der Preis für Superbenzin der Sorte E10 einen Höchststand erreicht. Der Preis für einen Liter stieg gestern im bundesweiten Tagesdurchschnitt auf 2,21 Euro und übertraf damit den bisherigen Rekord aus dem März 2022. Das hat der ADAC mitgeteilt. Inflationsbereinigt waren die Spritpreise im Jahr 2012 höher als derzeit.
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17: So, wechselhaft geht es durch den Nachmittag. Am Abend kann es auch mal ein paar Regenschauer geben. Die Nacht bleibt nicht ganz trocken. Es kann ein bisschen Regen geben bei 18 Grad. Morgenschauerwind bei 24. Samstag, Sonntag wird es dann freundlicher und sonniger. Der Blick auf die Straßen. A4 Chemnitz Richtung Dresden, Höhe Frankenberg Tagesbaustelle, linke Spur gesperrt. A13 Dresden Richtung Berlin zwischen Ruhland und Schwarzheide, Unfall auf dem Abbiegestreifen. Blitzer auf der B6 in Meißen Richtung Keilbusch, in Kostrich auf der Salzstraße am Friedhof und auf der A4 Dresden Richtung Görlitz an der Abfahrt Uist. Staus und Blitzer gern melden, kostenlos 03 mal 800 und die 4 oder per WhatsApp Sprachnachricht. Vielen Dank und gute Fahrt.

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0: Was Hänschen nicht lernt, lernt Hans nimmermehr. Was der Volksmund sagt, hat unsere Familienministerin jetzt erkannt und ein Gesetz vorgelegt, das Kleinkinder fördern soll. Welche Gedanken sich mein Kollege Sven Günther dazu gemacht hat, das hören Sie hier bei uns in ein paar Minuten.
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16: So, es gibt ein paar Wolken heute Nachmittag. Temperaturen bei 22 Grad, nachts 18 Grad. Morgen dann ein bisschen Regen. Temperaturen bleiben so wie heute. Und das Wochenende wird eigentlich recht schön. Am Samstagvormittag gibt es noch mal ein bisschen Regen. Aber der Sonntag bleibt trocken und die Temperaturen liegen so zwischen 20 und 22 Grad. Der Blick auf die Straßen. A4 Chemnitz Richtung Dresden, Höhe Frankenberg, Tagesbaustelle, linke Spur gesperrt. A13 Richtung Berlin, zwischen Ruhland und Schwarzheide, Unfall auf dem Abbiegestreifen. Und auf der S177 in Wilsdruff Richtung Kesselsdorf liegen gebliebener LKW. Blitzer. In Meißen auf der Dresdner Straße stadtauswärts, in Radebeul auf der Waldstraße und auf der A4 Richtung Görlitz an der Abfahrt Uist.
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16: Weiß jetzt gar nicht, haben wir jetzt schon Herbst oder sind wir noch im Spätsommer? Eigentlich völlig wurscht. Wir bringen Sie gut in den Nachmittag und gut in den Feierabend. Jetzt mit Rita Ora und For You. Der ist für Sie, für Sie, für Sie, für Sie und für Sie auch.

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1: Ich habe zunächst echt gedacht, jetzt ist der Groschen gefallen. Bundesfamilienministerin Karin Prien hatte gestern verpflichtende Tests für alle Kinder ab 4 Jahren angekündigt. Man wolle erkennen, gezielt fördern und den Minis den großen Schritt in die Schule erleichtern. Alle Macht der Bildung in einem Deutschland, das seinen gesamten Wohlstand eben auf Bildung aufgebaut hat. Und dann sprach die Ministerin davon, dass das Gesetz ein Impuls sei, um die Bildung bundesweit zu stärken. Ein Impuls. Ich hoffe, das war nur eine unglückliche Wortwahl. Denn ein Impuls ist laut Duden ein Anstoß, eine Anregung. Und das genügt bei Weitem nicht, wenn wir unser Land halbwegs fit für die Zukunft bekommen wollen. In Sachen Bildung müssen wir endlich all-in gehen. Keine Kürzungen, kein Personalabbau, nicht in Kitas, nicht in Schulen, nicht an Universitäten. Jeder Euro, der an die Bildung gesteckt wird, ist ein Euro, den man kaum besser anlegen kann. Denn Deutschland hat nur eins, seine klugen Köpfe. Und davon werden es ohnehin immer weniger.

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1: Jennifer Lopez und David Guetta. Save Me Tonight.
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0: Sophia.
1: Der macht gute Laune, Alvaro Soler und Sophia, und er holt uns ein bisschen die Sonne zurück am Wochenende. Soll es zumindest wieder ein bisschen freundlicher und sonniger werden. Der Blick aufs Wetter, den gibt's gleich. Und musikalisch gibt's Kultmusik aus den 90ern, unter anderem von Robert Miles und One and One.
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16: Mit Michael Daub, guten Tag. Mit Tempo 80 durch die Ortschaft, das ist auf der B170 in Bannewitz keine Seltenheit. Deshalb stellt das Landratsamt jetzt an der vielbefahrenen Bundesstraße einen stationären Blitzer auf. Stadtauswärts, kurz nach der Kreuzung Boderitzer Straße, wird künftig Jagd auf Raser gemacht. An der gleichen Stelle stand in der Vergangenheit oft der mobile Superblitzer. Es scheint sich also zu lohnen an dieser Stelle. Nach zweijähriger Bauzeit ist die Bahnstrecke zwischen Nossen und Meißen-Triebischtal ab heute wieder für den Güterverkehr befahrbar. Die Strecke sichert damit die Anbindung des Tanklagers in Resa. Insgesamt haben Land und Bund rund 5,2 Millionen Euro investiert.
17: Auf 20 Kilometern wurden unter anderem rund 5000 Betonschwellen ausgetauscht und 2,5 Kilometer neue Schienen verlegt. Eine Maßnahme, die langfristig auch wieder Personenverkehr ermöglichen soll. Die Verbindung Döbeln-Meißen war 2015 eingestellt worden. Ausschlaggebend waren damals geringe Fahrgastzahlen und Sparmaßnahmen. Gunnar Tichy, Nachrichtenredaktion.
16: In Radeburg streitet der Glasfaserausbau weiter voran. Sachsen Energie baut dort seit 2025 für das schnelle Internet. Nun beginnt auch der Ausbau in umliegenden südöstlichen Ortsteilen. Zum Beispiel in Berbisdorf, Bernsdorf, Groß-Dittmannsdorf oder Bärwalde können 760 Adressen bald mit dem Highspeed-Internet surfen, streamen und arbeiten. Der Energieversorger investiert eigenen Angaben zufolge 3,8 Millionen Euro in die digitale Infrastruktur für die Radeburger Ortsteile. Nach einem mutmaßlichen Brandanschlag auf eine Baustelle vor der Zentrale des Rüstungskonzerns Rode und Schwarz in München ermittelt das Bayerische Landeskriminalamt. In der Nacht waren aus einem Auto Brandsätze geworfen worden. Zwei Verdächtige aus Bulgarien wurden festgenommen. Bayerns Innenminister Herrmann sieht einen möglichen Zusammenhang mit einer Serie von Anschlägen auf Infrastruktur und Rüstungsunternehmen in Deutschland und warnt vor einem verstärkten Anschlagsrisiko. Außenminister Wadefuhl bedauert die angekündigte Schließung der Goethe-Institute in Russland. Moskau reagiert damit auf deutsche Sanktionen. Deutschland macht Russland für einen geplanten Drohnenanschlag auf den Flughafen Halle-Leipzig verantwortlich. Das Goethe-Institut leistet laut Wadefuhl wichtige Kulturarbeit zwischen beiden Ländern.
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19: Viele Wolken, 22 Grad, am Abend kann es Regen geben, auch in der Nacht bei 18 Grad. Morgen viel Wind, Regen, 24, Samstag, Sonntag wird es dann sonnig und die Temperaturen gehen rauf bis auf 22 Grad. S177, Wilsdorf Richtung Kesselsdorf, Achtung, Behinderungen durch einen liegen gebliebenen LKW, A13 Dresden-Berlin, zwischen Ruhrland und Schwarzheide, Unfall auf dem Abbiegestreifen. A17 um Dresden-Prag in Höhe Dresden-Prohlis, Gegenstände auf der Fahrbahn. Und A17 Richtung Prag zwischen Dreieck Dresden-West und Gorbitz, Fahrzeugteile auf der Fahrbahn. Blitzer in Meißen auf der Dresdner Straße, stadtauswärts in Radebeul auf der Waldstraße und A4 Richtung Görlitz an der Abfahrt Uist. Danke fürs Melden.
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19: Ich will den Sommer zurück. Ich möchte den Sommer zurück. Wir hatten gestern beim Firmenlauf so hervorragend schönes Wetter bis am Abend. Da hat es ein bisschen geregnet, aber wenn ich so rausgucke, viele, viele Wolken. Aber wir haben es ja gerade gehört, am Wochenende soll es dann wieder deutlich freundlicher werden. Wenn auch nicht wärmer, aber die Sonne kommt ein bisschen zurück. Das Ganze nennt man dann, glaube ich, Altweibersommer. Oh, ist das jetzt, das darf man noch sagen, glaube ich, oder? Okay, jetzt geht's Musik von Benson Boone und Beautiful Things und danach, wie versprochen, Kultmusik aus den 90ern, Robert Miles One and One.

0: Das ist Musik, die macht gute Laune. Nathan Evans und The Weller Man. Gleich gibt's Kultmusik aus den 80ern, einer der größten Hits von Queen, Radio Gaga.
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3: da,
2: der,
3: ja,
2: Micha, oh, Klein, nicht, und sagt, Schweden sieht aus, naja, wie Schweden.
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0: wunderschönen Nachmittag. Mit Ihrem Spätsommerradio. Wir wollen den Sommer zurück, wir holen ihn zurück. Mit Licky Lee, I Follow Rivers. Na, so macht doch der Nachmittag Spaß. Das ist der Sound für Dresden, Stadt und Land. Gleich gibt's mehr davon.
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0: So viele Wolken und ein bisschen Regen, vor allem am Abend, in der Nacht zeitweise Regen bei 18 Grad. Morgen Regen, Wind und wenig Sonne, 24 Samstag, Sonntag wird es deutlich freundlicher und schöner und ein bisschen wärmer. S177 Wilsdruf Richtung Kesselsdorf, liegen gebliebener LKW-Behinderungen. A4 Chemnitz-Dresden, Höhe Frankenberg, Tagesbaustelle, linke Spur gesperrt noch bis 16 Uhr. A13 Richtung Berlin, zwischen Ruhland und Schwarzheide, Unfall auf dem Abbiegestreifen. Blitzer in Meißen auf der Dresdner Straße stadtauswärts und in Radebeul auf der Waldstraße stadteinwärts. So ist es richtig. Staus und Blitzer gern melden, kostenlos unter 0 3x800 und die 4. Dankeschön.
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0: Einen wunderbaren Nachmittag.
20: Hey, Fonzie.

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1: Ich hoffe, Sie haben einen wunderschönen Donnerstagnachmittag. Und wie gewohnt, gucken wir schon mal auf den morgigen Tag. Da gibt es um 17 Uhr auf dem Konzertplatz Weißer Hirsch die Muschelfilme, das Glückskind-Kino mit Hase und Wolf. Mensch, haben einige von Ihnen bestimmt länger nicht gesehen. Ich sage nur Nu Pagadi. Ostwind Live, die neue Pferdeshow, ist sicher auch was ganz Besonderes. Auch das um 17 Uhr in der Washingtonstraße 2. Das ist gegenüber vom Hornbach und ganz romantisch wird es im Kurländer Palais. Um 18 Uhr das Candlelight-Konzert mit Musik von Hans Zimmer.
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0: wunderbar. Clean Bandit und Rockabye.
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21: Mit Michael Daub, guten Tag. Die sächsische Weinlandschaft wird immer attraktiver für Touristen. Das belegen Zahlen des Kulturministeriums. Demnach sorgt der sogenannte Weintourismus jährlich für rund 3 Millionen Übernachtungs- und Tagungsbesuche. Die Gäste geben dabei knapp 300 Millionen Euro aus, deutlich mehr als andere Reisende. Genuss spielt also für die Wahl des Urlaubsziels eine immer wichtigere Rolle. Auf der A17 hat die Polizei einen gestohlenen Anhänger samt einem Bagger sichergestellt. Die Beamten kontrollierten vergangene Nacht einen Transporter an der Abfahrt Bad Gottleuber. Für den Anhänger und für den Minibagger auf der Ladefläche konnte der serbische Fahrer weder Papiere noch Schlüssel vorweisen. An der Tür des Arbeitsgerätes fanden sich Hebelspuren. Es stellte sich heraus, dass der Mann sowohl den Bagger als auch den Hänger in Berlin gestohlen hatte. Schmierereien und Vandalismus gegen Kirchen, Moscheen, Synagogen und andere religiöse Objekte in Sachsen sind in den vergangenen 5 Jahren über 80 politisch motivierte Straftaten verübt worden. Das geht aus der Antwort des Innenministeriums auf eine Anfrage des BSW hervor. Knut Michael Kunert.
0: Das Spektrum reicht von Sachbeschädigungen und verfassungswidrigen Schmierereien über Volksverhetzung bis hin zu versuchten Brandstiftungen, etwa an Kirchen in Leipzig und Wurzen. Die meisten Ermittlungsverfahren mussten allerdings eingestellt werden, da keine Tatverdächtigen ermittelt werden konnten. Rechtskräftige Verurteilungen zu Geld- oder Freiheitsstrafen waren die Ausnahme.
21: Noch ist die FDP in Sachsen-Anhalt an der Regierung beteiligt. Bei der Landtagswahl am Sonntag droht sie aber an der 5%-Hürde zu scheitern. Im Wahlkampf sind die Liberalen also im Überlebensmodus und machen mit besonderen Aktionen auf sich aufmerksam. In Eisleben hat die FDP an einer Tankstelle für eine Stunde den Spritpreis um 1 Euro pro Liter gesenkt. Es gab ein Verkehrschaos. Die Polizei bat die Parteivertreter nach einer halben Stunde darum, die Aktion zu beenden. Und der zweimalige Kanu-Olympiasieger Ronald Raue wird neuer Staatsminister für Sport im Bundeskanzleramt. Kanzler Merz hat bekannt gegeben, dass der 44-Jährige der bisherigen Staatsministerin Schänderlein nachfolgt. Mit dieser Entscheidung ist der Kabinettsumbau infolge des Rücktritts von Jens Spahn als Unionsfraktionschef abgeschlossen.
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23: Ein bisschen Regen kann es auch in der kommenden Nacht geben bei 18 Grad. Morgen Regen, Wolken, 24 Grad. Am Wochenende wird es dann wieder deutlich freundlicher und es bleibt trocken. S177 Wilsdruff Richtung Kesselsdorf. Immer noch Behinderungen. Liegen gebliebener LKW A4 Chemnitz Dresden Höhe Frankenberg Tagesbaustelle. Linke Spur gesperrt. A13 Dresden Berlin zwischen Ruhland und Schwarzheide. Unfall auf dem Abbiegestreifen. Superblitzer auf dem Zellischer Weg Richtung Fritz-Förster-Platz, auf der Glashütter-Straße im Ortsteil Striesen. In Gorsch, da wird der mobile Blitzer gerade an der Waldidylle aufgebaut und Blitzeranhänger noch in Dresden-Leubnitz, auf der Tschernitzer Straße und in Meißen auf der Dresdner Straße. Danke fürs Melden.
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23: Spannender Tag heute im Rathaus. Der Stadtrat entscheidet, wie die neue Carola-Brücke aussehen wird und vor allem, wer sie bauen wird. Wir schauen gleich nochmal auf die ganze Geschichte oder in die Geschichte. Warum heißt eigentlich die Carola-Brücke Carola-Brücke? Gleich mehr dazu.

0: Das ist eine richtige Stimmungskanone. Läuft Dito und Gossip, Move in the Right Direction. Ihr Lieblingsradio. Donnerstag, Nachmittag, morgen schon wieder Freitag, ja. Deshalb starten wir schwungvoll in den Feierabend mit Katharina and the Waves, Walking on Sunshine gleich.
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2: Sie war die letzte Königin von Sachsen und hatte ein großes Herz, Carola von Sachsen. Die Frau von König Albert aus dem Geschlecht der Derer von Wasa war die Namensgeberin der Carola-Brücke. Und damit hallo an Stadtführerin Fräulein Kerstin.
3: Hallöchen.
2: Ja, die Carola-Brücke war einst die größte Brücke Dresdens und Carola von Sachsen, sie lebte bis 1907, war eine Frau mit einem besonders großen Herz.
3: Genau, das passt zusammen. Sie hat sich unglaublich eingesetzt für sozial Schwächere, für Kranke. Sie ist in Lazarette gegangen, sie hat gepflegt, sie hat sich die Hände schmutzig gemacht und nichts ausgelassen.
2: Und dann gibt es ein ganz besonderes Projekt.
3: Ja, ein Projekt für gefallene Frauen, die kein Geld hatten, die unehelich ein Kind hatten. Sie sorgt dafür, dass diese Frauen Nähmaschinen bekommen und sich damit eine eigene Existenz aufbauen können, in eine Schneiderstube.
2: Eine Frau mit großem Herz, die Carola, die wünscht man sich in der heutigen Zeit einfach auch manchmal zurück, oder?
3: Fast wie die Carola-Brücke, oder?
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0: The Calling. Wir rufen den Feuer ab, wherever you will go. Dann lasst uns noch mal reiten, und zwar mit Rednecks, The Spirit of the Heart, Kultmusik aus den 90ern. Das fetzt, das ist der Sound für Dresden, Stadt und Land. Gleich gibt's mehr davon.
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0: Viele Wolken und ein bisschen Regen, auch das ist das Wetterchen in der Nacht bei 18 Grad. Morgen viel Regen, starker Wind, 24 Grad. Das Wochenende sieht deutlich freundlicher aus. Temperaturen dann bei bis zu 22 Grad. A4 Chemnitz Richtung Görlitz zwischen Dresden Flughafen und Hermsdorf, 5 Kilometer Stau. Hier dauert es 20 Minuten länger. A13 Dresden Richtung Berlin zwischen Ruhland und Schwarzheide, Unfall auf dem Abbiegestreifen. Blitzer hier bei uns in Dresden Leubnitz auf der Tschertnitzer Straße in Höhe Getränkemark. Zellischer Weg Richtung Fritz-Förster-Platz, Glashütter Straße im Ortsteil Striesen und in Gorisch, da steht der mobile Blitzer an der Waldidylle in der Auffahrt. Staus und Blitzer gern melden, kostenlos 03x800 und die 4.
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0: und Carly Rae Jepsen.

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1: 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Herzdruckmassage. Der richtige Rhythmus ist wohl der. So, pass auf jetzt. Herzdruckmassage. 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Ganz wichtig, alle 4 Minuten fällt in Deutschland ein Mensch um, und zwar mit einem Herz-Kreislauf-Stillstand. Alle 4 Minuten. Viele von denen schaffen es nicht, weil einfach falsch oder gar keine erste Hilfe geleistet wird. Weil sich die Leute nicht trauen oder keine Ahnung haben, wie es geht. Ja? Deswegen ganz, ganz wichtig und eigentlich auch ganz einfach die Herzdruckmassage. In Schwerin gibt es da heute einen Weltrekordversuch. Und zwar wollen die 80 Stunden am Stück, natürlich eine Puppe, wiederbeleben. Also da werden ganz viele Leute gesucht, die da mithelfen. Jeder so ein paar Minuten. 80 Stunden am Stück. Ich habe gelesen, Lars Klingbeil hatte anfragen lassen, ob er seine SPD für das Wiederbelebungsexperiment zur Verfügung stellen darf.
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1: Kygo, Khalid und Griffin. Save my love.
2: Save my love for somebody else.
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Hier ist Ihr Lieblingsradio mit dem aktuellen Hit von Kygo und Save My Love. Kommando zurück beim Glücksgefühle-Festival. Nachdem die Band Alphaville erst wegen angekündigter politischer Statements ausgeladen wurde, ruderte Festivalchef Markus Krampe jetzt zurück. Nach heftiger Kritik gab es die öffentliche Entschuldigung. Meinungsfreiheit sei das höchste Gut und Alphaville ist nun doch wieder offiziell eingeladen, am Hockenheimring zu spielen. Starkes Zeichen für die Demokratie. Wir freuen uns als Alphaville-Fans auf den Auftritt der Band. Und hier sind sie mit einem ihrer größten Hits. Hier sind Alphaville und Dance With Me.

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14: Mit Michael Daub. Guten Tag. Sachsens Ministerpräsident Michael Kretschmer sieht Deutschland in einem Wirtschaftskrieg. Volkswagen sei ein Symbol für die dramatische Lage der Bundesrepublik, sagte der CDU-Politiker in einem Interview mit dem Spiegel. Jeden Monat würden 15.000 Industriearbeitsplätze verloren gehen. Trotzdem gehe kein Ruck durch das Land. Kretschmer schlägt einen Pakt für Deutschland vor, bei dem sich alle unterhaken. Zusammenhalt sei jetzt das zentrale Instrument. Nach zweijähriger Bauzeit ist die Bahnstrecke zwischen Nossen und Meißen-Triebischtal ab heute wieder für den Güterverkehr befahrbar. Die Strecke sichert damit die Anbindung des Tanklagers in Resa. Insgesamt haben Land und Bund rund 5,2 Millionen Euro investiert.
15: Auf 20 Kilometern wurden unter anderem rund 5000 Betonschwellen ausgetauscht und 2,5 Kilometer neue Schienen verlegt. Eine Maßnahme, die langfristig auch wieder Personenverkehr ermöglichen soll. Die Verbindung Döbeln-Meißen war 2015 eingestellt worden. Ausschlaggebend waren damals geringe Fahrgastzahlen und Sparmaßnahmen. Gunnar Tichy, Nachrichtenredaktion.
14: Mit Tempo 80 durch die Ortschaft, das ist auf der B170 in Bannewitz keine Seltenheit. Deshalb stellt das Landratsamt jetzt an der vielbefahrenen Bundesstraße einen stationären Blitzer auf. Stadtauswärts, kurz nach der Kreuzung Boderitzer Straße, wird künftig Jagd auf Raser gemacht. An der gleichen Stelle stand in der Vergangenheit oft der mobile Superblitzer. Es scheint sich also zu lohnen an dieser Stelle. Nach der Brandattacke auf eine Baustelle in München in der Nähe mehrerer Rüstungsunternehmen fordert Bayerns Wirtschaftsminister Aiwanger bessere Schutzmaßnahmen. Es sei nicht der erste Fall, in dem ein Technologieunternehmen mit Nähe zu Sicherheits- und Verteidigungsindustrie ins Visier gerate. Zwei Bulgaren sind festgenommen worden, nachdem jemand in der Nacht Brandsätze auf die Baustelle geworfen hatte. Und in New York soll künstliche Intelligenz für ein Schuljahr nicht im Unterricht vorkommen, zumindest nicht bei Schülern, die 7 bis 14 Jahre alt sind. Das hat New Yorks Bürgermeister Mamdani verfügt. Außerdem soll es Kurse für Jugendliche geben, in denen sie sich kritisch mit KI auseinandersetzen.
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17: So ungemütlich wird's in der Nacht. Temperaturen um 18 Grad. Es kann immer wieder mal Regen geben. Auch morgen am Freitag bei 24 Grad. Das Wochenende sieht deutlich freundlicher aus. Im Freiberg sind auf der Kegelstraße in Höhe B101 die Ampelanlagen außer Betrieb. Achtung in diesem Bereich. A4 Erfurt Richtung Chemnitz, Höhe Limbach, Oberfrohna Gegenstände auf allen Spuren. A4 Chemnitz-Görlitz zwischen Dresden-Wilde Mann und Hermsdorf, 7 Kilometer Stau, dreiviertel Stunde dauert es hier länger, und A4 Richtung Görlitz zwischen Dresden Flughafen und Hermsdorf, unfalllinke Spur gesperrt. Verkehr wird über die Standspur umgeleitet. Dann haben wir Blitzer in Dresden-Leubnitz, Tschertnitzer Straße auf dem Zettischer Weg und Glashütter Straße im Ortsteil Striesen. Danke fürs Melden.
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17: Kurz vor 5. Ich hoffe, Sie sind schon ein bisschen in Feierabendstimmung. Wenn nicht, dann bringen wir Sie hinein mit unserem Vorzeige-DJ aus der Landeshauptstadt. Wir sind stolz auf Purple Disco Machine. Hier ist er zusammen mit Kungs und Substitution.

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0: Aber vielleicht singen wir irgendwann, vielleicht singen wir irgendwann, und vielleicht singen wir irgendwann wieder Panic at the Disco Songs.
1: Coole Nummer, gestört aber geil, unter meiner Haut. Ihr Lieblingsradio. Cooler Mucke von Stereo Act und Jennifer Rush. Gleich Ring of Ice in voller Länge. So klingt der Sound für Dresden, Stadt und Land. Gleich gibt's mehr davon.
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4: Guten Tag, Frau Kowalczyk. 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Wir kennen uns nicht, aber ich habe von der besten Freundin der Tante des Mitschülers Ihres Sohnes erfahren, dass Sie die Nummer vom Cousin der Ex-Frau Ihrer letzten Affäre haben. Oh, ich hoffe, das hört Ihr Mann nicht. Naja, auf jeden Fall, können Sie mir die Nummer von Marco senden? Wir planen nämlich gerade ein Klassentreffen.
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1: Es bleibt regnerisch, auch in der Nacht mit 18 Grad. Morgen wenig Sonne, viele Wolken, Regen, Wind 24 Grad. Das Wochenende wird deutlich freundlicher. So, der Blick auf die Straßen. Hallo, liebe Autofahrer. Auf der Donaustraße zwischen Kästnerstraße und Alt-Lockwitz Unfallvollsperrung. In Freiberg auf der Kegelstraße Ausfall der Ampelanlage Höhe B101. A4 Dresden-Chemnitz zwischen Siebenlingen und Berbersdorf Fahrzeugteile auf der Autobahn A4 Chemnitz Richtung Görlitz zwischen Dresden-Neustadt und Hermsdorf. 9 Kilometer Stau. Es hat zwischen Flughafen und Hermsdorf einen Unfall gegeben. Linke und rechte Spur sind gesperrt. Blitzer am Zellischer Weg Richtung Fritz-Förster-Platz und Glashütterstraße im Ortsteil Striesen.
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1: Gleich gibt das Neueste vom Sport. Vorher, Achtung. Wie versprochen, Kultmusik aus den 80ern, neu aufgepimpt von Stereo Acts. Zusammen mit Jennifer Rush und Ring auf Eis.

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1: Und hier ist unser Mann für den Sport. Hier ist Jens Umreit.
2: Der Ehrenrat von Dynamo Dresden hat Aufsichtsrat Thomas Blümel von seinem Amt enthoben. Der 61-Jährige wird zudem bis zum Ende der Legislaturperiode als Vereinsmitglied befristet ausgeschlossen. Grundlage war ein Verstoß gegen die Sorgfalts- und Treuepflicht. Wer auf Blümel jetzt im Aufsichtsrat nachfolgt, entscheidet das Präsidium. Am Samstagabend spielt die SGD, zweites Heimspiel der Saison. Es geht gegen den VfL Bochum. Und nach der 3:5-Pleite vom letzten Samstag in Heidenheim gab es eine Menge aufzuarbeiten, so Trainer Thomas Stamm.
3: Sie können davon ausgehen, dass wir ein paar Dinge sehr, sehr deutlich angesprochen haben, weil wenn wir die nicht verbessern, wird es am Samstag sehr schwer, um Punkte mitzunehmen. Und da müssen wir Schritte gehen. Es gab einfach ein paar Themen, die wir angesprochen haben. Und gerade bei Standards müssen wir Schritte gehen. So, das haben die Jungs in der Deutlichkeit nochmal aufgezeigt bekommen. Nicht als Kritik, sondern wo müssen wir besser werden. Und so haben wir es auch probiert, in die Woche mit reinzunehmen.
2: Anstoß Samstagabend, 20.30 Uhr. Der Heimbereich ist nahezu ausverkauft. Bereits um 19.30 Uhr, also eine Stunde vor Dynamo, spielen die Handballer vom HC Elbflorenz. Für die ist es das erste Heimspiel der Saison. Es geht gegen die TuS N Lübbecke.
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0: hoffentlich für Sie auch die richtige Feierabendmusik. Und wir haben noch ein bisschen was. Kultmusik aus den 90ern mit DJ Bobo, Somebody Dance With Me und Leonie, By Your Side In My Mind. Das und vieles mehr gleich nach unseren News.
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12: Mit Michael Daub, guten Tag. Oberbürgermeister Dirk Hilbert hat im Stadtrat den Entwurf für den nächsten Doppelhaushalt der Landeshauptstadt vorgestellt. Der Etat für die Jahre 2027 und 2028 ist nicht ausgeglichen, deshalb drohen gravierende Sparmaßnahmen. Der OB kündigte an, dass die Verwaltung zuerst bei sich selbst den Rotstift ansetzen werde. Bis zu 1000 Stellen im Rathaus sollen mittelfristig abgebaut werden, allerdings ohne betriebsbedingte Kündigungen. Aber auch die Dresdner müssen den Gürtel enger schnallen. Die Grundsteuer B soll erhöht werden, ebenso die Elternbeiträge für die Kinderbetreuung. Die sächsische Weinlandschaft wird immer attraktiver für Touristen. Das belegen Zahlen des Kulturministeriums. Demnach sorgt der sogenannte Weintourismus jährlich für rund 3 Millionen Übernachtungs- und Tagesbesuche. Die Gäste geben dabei knapp 300 Millionen Euro aus, deutlich mehr als andere Reisende. Genuss spielt also für die Wahl des Urlaubsziels eine immer wichtigere Rolle. Noch bis zum 30. September können sich junge Leute für einen Studienplatz an der Bergakademie Freiberg bewerben. Sie ist laut dem Vergleichsportal StudiCheck Deutschlands beliebteste Uni dieser Größe. Es gibt hier zahlreiche zulassungsfreie Angebote, unter anderem in den Bereichen Naturwissenschaften, Mathematik und Informatik oder Wirtschaftswissenschaften. Die Bewerbung erfolgt vollständig online über das Bewerbungsportal der Universität. Der Ehrenrat von Dynamo Dresden hat Aufsichtsrat Thomas Blümel mit sofortiger Wirkung von seinem Amt enthoben. Der 61-Jährige wird zudem bis zum Ende der laufenden Legislaturperiode als Vereinsmitglied befristet ausgeschlossen. Grundlage des Beschlusses war ein Verstoß gegen die Sorgfalts- und Treuepflicht. Wer auf Blümel im Aufsichtsrat folgt, wird nun vom Präsidium geprüft. Immer mehr Menschen hierzulande entscheiden sich für ein Elektroauto. Im August sind fast 69.000 reine Elektroautos neu zugelassen worden. Gut 75% mehr als im Vorjahresmonat, so das Kraftfahrtbundesamt. Damit macht der Anteil der E-Autos fast ein Drittel aller Neuzulassungen aus. Nach dem Wiederaufflammen des Irankriegs hat der Preis für Superbenzin der Sorte E10 einen Höchststand erreicht. Der Preis für einen Liter stieg gestern im bundesweiten Tagesdurchschnitt auf 2,21 Euro und übertraf damit den bisherigen Rekord aus dem März 2022, so der ADAC.
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14: Es bleibt ungemütlich und regnerisch auch in der Nacht bei 18 Grad. Auch morgen am Freitag 24 Grad. Das Wochenende wird deutlich freundlicher. Sonniger Temperatur zwischen 20 und 22 Grad. Ein Hallo auf die Straßen. Auf der B87 Königsbrück, Dresdner Straße in Höhe Birkenweg, Unfall. Hier bei uns in Dresden, Donauer Straße zwischen Erich-Kästner Straße und Alt-Lockwitz, Unfall. Vollsperrung in Freiberg. Immer noch Behinderungen auf der Kegelstraße, Höhe B101, Ampelausfall. A4 Dresden-Chemnitz zwischen Siebenlehen und Berbersdorf, Fahrzeugteile auf allen Spuren. A4 Chemnitz-Görlitz zwischen Dresden-Neustadt und Hermsdorf, immer noch 10 Kilometer Stau nach einem Unfall. Da dauert es circa eine Dreiviertelstunde länger. Dankeschön fürs Melden und eine gute Fahrt.
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14: Spannender Tag heute im Rathaus. Der Stadtrat entscheidet, wie die neue Carola-Brücke aussehen wird und vor allem, wer sie bauen wird. Wir schauen gleich nochmal auf die ganze Geschichte oder in die Geschichte. Warum heißt eigentlich die Carola-Brücke? Gleich mehr dazu.

0: Und das ist der aktuelle Hit von meiner aktuellen Lieblingssängerin Taylor Swift, I Knew It, I Knew You. Wunderschönen guten Abend gleich mit Rihanna und Umbrella.
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2: Sie war die letzte Königin von Sachsen und hatte ein großes Herz, Carola von Sachsen. Die Frau von König Albert aus dem Geschlecht der Dera von Wasa war die Namensgeberin der Carola-Brücke. Und damit hallo an Stadtführerin Fräulein Kerstin.
3: Hallöchen.
2: Ja, die Carola-Brücke war einst die größte Brücke Dresdens und Carola von Sachsen, sie lebte bis 1907, war eine Frau mit einem besonders großen Herz.
3: Genau, das passt zusammen. Sie hat sich unglaublich eingesetzt für sozial Schwächere, für Kranke. Sie ist in Lazarette gegangen, sie hat gepflegt, sie hat sich die Hände schmutzig gemacht und nichts ausgelassen.
2: Und dann gibt es ein ganz besonderes Projekt.
3: Ja, ein Projekt für gefallene Frauen, die kein Geld hatten, die unehelich ein Kind hatten. Sie sorgt dafür, dass diese Frauen Nähmaschinen bekommen und sich damit eine eigene Existenz aufbauen können in eine Schneiderstube.
2: Eine Frau mit großem Herz, die Carola, die wünscht man sich in der heutigen Zeit einfach auch manchmal zurück, oder?
3: Fast wie die Carola-Brücke, oder?
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0: Was Hänschen nicht lernt, lernt Hans nimmermehr. Was der Volksmund sagt, hat unsere Familienministerin jetzt erkannt und ein Gesetz vorgelegt, das Kleinkinder fördern soll. Welche Gedanken sich mein Kollege Sven Günther dazu gemacht hat, das hören Sie hier bei uns in ein paar Minuten.
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0: Es bleibt regnerisch, auch in der Nacht bei 18 Grad. Morgen viele Wolken, ein bisschen Regen, starker Wind, 24 Grad. Das Wochenende wird deutlich freundlicher, aber ein bisschen kühler. Der Blick auf die Straßen in Bonsen-Dresden, auf der Donaustraße zwischen Kästnerstraße und Alt-Lockwitz, Vollsperrung nach dem Unfall. In Königsbrück auf der Dresdner Straße in Höhe Birkenweg, Unfall. In Freiberg auf der Kegelstraße immer noch Ampelanlage außer Betrieb, Höhe B101. Und A4 Chemnitz Richtung Görlitz zwischen Dresden-Neustadt und Hermsdorf, 8 Kilometer Stau. Dreiviertelstunde dauert es ja länger. Zwischen Dresden-Flughafen und Hermsdorf hat es einen Unfall gegeben. Linke und rechte Spur sind aktuell gesperrt. Der Verkehr wird an der Unfallstelle auf der Standspur vorbeigeführt. Gute Fahrt.
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0: Wir reden gleich mal über Airfryer. Was sind die besten Geräte? Was muss ein gutes Gerät können? Ich bin ja großer Airfryer-Fan, aber auch ein Fan von Max Giesinger.

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1: Lassen Sie sich Ihr Abendessen bitte gut schmecken, egal ob einfach nur kalte Schnitte oder sogar warm gekocht. Und vielleicht gibt es bei Ihnen so wie bei mir öfter was Heißluftfrittiertes aus dem Airfryer. Die Stiftung Warentest hat jetzt 22 Produkte untersucht, von kleinen Einsteigermodellen bis hin zu großen Doppelkammergeräten. Die Preise liegen zwischen 80 und 280 Euro. Roman Schukis von der Stiftung Warentest. Wie sind denn die Tests ausgefallen?
2: Insgesamt ist der Test erfreulich verlaufen. Wir haben doppelt so viele gute wie letztes Mal und wir hatten auch keine ganz großen Ausfälle. Und was auch positiv ist, dass alle Hähnchen gut gegart haben, also mindestens gut gegart haben. Das scheint also keine große Herausforderung mehr zu sein. Das war in unserem ersten Test 2019 wirklich noch ein größeres Problem, wo die ganz blass blieben und zum Teil auch gar nicht gegart waren.
1: Für wen lohnt sich denn welches Gerät?
2: Wir würden immer raten, einmal zu überlegen, was man eigentlich vorhat und dann am besten es vor Ort einmal auszuprobieren oder sich vielleicht auch beraten zu lassen. Also das sind solche Fragen zum Beispiel, für wie viele Menschen will ich überhaupt Sachen zubereiten? Wie viel Platz habe ich in meiner Küche? Wie viele Komponenten will ich garen? Möchte ich jedes Mal eigentlich nur Pommes machen und weiß ich das jetzt schon? Oder möchte ich mich auch mal ein bisschen ausprobieren? Es gibt ja ganz viele Rezepte im Internet. Vielleicht auch mal ein Menü machen oder aus mehreren Bestandteilen das garen. Und daraufhin das richtige Gerät auszuwählen.
1: So, ihr Lieben, jetzt habe ich Hunger auf Hähnchen mit Pommes. Vielen Dank, Roman Schukis von der Stiftung Warentest.

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1: Unser Chefmeteorologe Michael Klein nach gefühlt 6-8 Wochen Kurzurlaub. Ist er wieder da?
2: Es fühlt sich an, als wäre ich im Februar zuletzt da gewesen,
1: das stimmt,
2: oder?
1: Allerdings.
2: Aber ich kann mich erinnern, wir hatten Hitzewellen zwischendurch.
1: Ja, ich kann mich auch erinnern.
2: Ja.
1: Und auch in den letzten Tagen hat das ja unsere Wetterpraktikantin Christine sehr schön gemacht.
2: Danke. Komm, dafür.
1: Ja. Sag ihr mal auch ein bisschen, ja, ein kleines Kompliment, kann sie schon mal machen.
2: Ja, ne? aber auf jeden Fall. Ich bin froh, dass Sachsen in guten Händen war.
1: Ja, definitiv. Ja. Wir haben natürlich auch immer mal über dich geplaudert, über Schweden. Wie ist denn so der Sommer in Schweden?
2: Oh, wir hatten Glück. Zumindest mit den ersten Tagen strahlender Sonnenschein, so 22, 23 Grad. Ah. Und man glaubt es nicht, aber Schweden sieht aus wirklich wie aus dem Bilderbuch Schweden. Hm. Also die haben das sehr nett gestaltet.
3: Mensch, Micha Klein entdeckt die Welt. Schweden sieht aus wie Schweden.
2: Aber ernsthaft.
1: Weißt du, wir haben jetzt mit unserer Wetterpraktikantin Christine wirklich wochenlang daran gearbeitet, das Niveau ein bisschen wieder hochzukriegen. Ne, so insgesamt. Ne?
2: Jetzt kommt Micha Klein
1: und sagt, Schweden sieht aus, naja, wie Schweden.
3: Ach komm.
2: Aber wirklich so malerisch. Das glaubst du nicht.
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0: Kultmusik aus den 90ern mit Corona, der Rhythm of the Night. Das war's schon wieder für den Donnerstagnachmittag mit Roman Knoblauch. Morgen ist Freitag und morgen rocken wir das Wochenende. Zumindest fangen wir damit an. Wünsche Ihnen noch ganz viel Spaß hier bei uns im Programm. Schönen Abend noch. Bis morgen. Servus.
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9: Mit Michael Daub, guten Abend. Oberbürgermeister Dirk Hilbert hat im Stadtrat den Entwurf für den nächsten Doppelhaushalt der Landeshauptstadt vorgestellt. Der Etat für die Jahre 2027 und 2028 ist nicht ausgeglichen, deshalb drohen gravierende Sparmaßnahmen. Der OB kündigte an, dass die Verwaltung zuerst bei sich selbst den Rotstift ansetzen werde. Bis zu 1000 Stellen im Rathaus sollen mittelfristig abgebaut werden, allerdings ohne betriebsbedingte Kündigungen. Aber auch die Dresdner müssen den Gürtel enger schnallen, die Grundsteuer B soll erhöht werden, ebenso die Elternbeiträge für die Kinderbetreuung. Auf der A17 hat die Polizei einen gestohlenen Anhänger samt einem Bagger sichergestellt. Die Beamten kontrollierten vergangene Nacht einen Transporter an der Abfahrt Bad Gottleuba. Für den Anhänger und für den Minibagger auf der Ladefläche konnte der serbische Fahrer weder Papiere noch Schlüssel vorweisen. An der Tür des Arbeitsgerätes fanden sich Hebelspuren. Es stellte sich heraus, dass der Mann sowohl den Bagger als auch den Hänger in Berlin gestohlen hatte. Schmierereien und Vandalismus gegen Kirchen, Moscheen, Synagogen und andere religiöse Objekte in Sachsen sind in den vergangenen 5 Jahren über 80 politisch motivierte Straftaten verübt worden. Das geht aus der Antwort des Innenministeriums auf die Anfrage des BSW hervor. Knut Michael Kunert.
10: Das Spektrum reicht von Sachbeschädigungen und verfassungswidrigen Schmierereien über Volksverhetzung bis hin zu versuchten Brandstiftungen, etwa an Kirchen in Leipzig und Wurzen. Die meisten Ermittlungsverfahren mussten allerdings eingestellt werden, da keine Tatverdächtigen ermittelt werden konnten. Rechtskräftige Verurteilungen zu Geld- oder Freiheitsstrafen waren die Ausnahme.
9: Anschläge auf kritische Infrastruktur wurden zuletzt immer wieder gemeldet. Jetzt gibt es eine Statistik dazu. Das Bundeskriminalamt zählt für das laufende Jahr bislang 165 Sabotageverdachtsfälle. Das berichten mehrere Medien. Auch die beiden pyrotechnischen Angriffe auf Umspannwerke in Brandenburg und NRW zählen dazu. Zudem wurden mehr als 740 verdächtige Drohnensichtungen gezählt. Experten rechnen damit, dass eine außergewöhnlich starke Ausprägung des Wetterphänomens El Niño bevorsteht. Die Welt müsse sich auf regional extreme Hitze, Dürren und Überschwemmungen in den kommenden Monaten einstellen, hieß es von der Weltorganisation für Meteorologie. Der Höhepunkt wird um die Jahreswende erwartet.
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11: Der Abend zugezogen und oft regnerisch. Morgen dann starten wir allerdings insgesamt trocken in den Freitag. Am Nachmittag Temperaturen in der Spitze um die 25 Grad. Gegen Abend dann dickere Wolken und teilweise kräftige Schauer und Gewitter. Der Samstag zeigt sich zunächst wolkig, später freundlich bei maximal 20 Grad. Schauen wir auf die Straßen. A4 Chemnitz Richtung Görlitz zwischen Dresden-Wildermann und Hermsdorf. Immer noch Behinderungen nach einem Unfall. Da wird der Verkehr über die Standspur geleitet. Jetzt noch 35 Minuten Stau. Auf der A14 Leipzig Richtung Dresden zwischen Nossen-Nord und Nossen-Ost. Immer noch Reifenteile. Vorsicht. In Dresden auf der Donaustraße zwischen Erich-Kästner-Straße und Alt-Lockwitz. Vollsperrung wegen eines Unfalls. Und geblitzt wird auf der A72 Chemnitz Richtung Hof zwischen Zwickau-West und Reichenbach. Dann in Leipzig auf der Rosenau-Straße stadtauswärts, außerdem auf der B2 Maximilianallee stadtauswärts Höhe Aral und in Zwickau auf der Brauereistraße in Richtung Kainsdorf.
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2: Der Abend zugezogen und oft regnerisch. Morgen dann starten wir allerdings insgesamt trocken in den Freitag. Am Nachmittag Temperaturen in der Spitze um die 25 Grad. Gegen Abend dann dickere Wolken und teilweise kräftige Schauer und Gewitter. Der Samstag zeigt sich zunächst wolkig, später freundlich bei maximal 20 Grad. Schauen wir auf die Straßen. A4 Chemnitz Richtung Görlitz zwischen Dresden-Wildermann und Hermsdorf. Immer noch Behinderungen nach einem Unfall. Da wird der Verkehr über die Standspur geleitet. Jetzt noch 35 Minuten Stau. Auf der A14 Leipzig Richtung Dresden zwischen Nossen-Nord und Nossen-Ost. Immer noch Reifenteile. Vorsicht. In Dresden auf der Donaustraße zwischen Erich-Kästner-Straße und Alt-Lockwitz. Vollsperrung wegen eines Unfalls. Und geblitzt wird auf der A72 Chemnitz Richtung Hof zwischen Zwickau-West und Reichenbach. Dann in Leipzig auf der Rosenau-Straße stadtauswärts, außerdem auf der B2 Maximilianallee stadtauswärts Höhe Aral und in Zwickau auf der Brauereistraße in Richtung Kainsdorf.
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1: 100 bis 120 Mal pro Minute drücken, ja? Herzdruckmassage. Der richtige Rhythmus ist wohl der. So, pass auf jetzt. Herzdruckmassage. Druck, Druck, Druck, Druck, Druck, Druck, Druck, Druck, Druck, Druck, Druck. Ganz wichtig, alle 4 Minuten fällt in Deutschland ein Mensch um, und zwar mit einem Herz-Kreislauf-Stillstand. Alle 4 Minuten. Viele von denen schaffen es nicht, weil einfach falsch oder gar keine erste Hilfe geleistet wird. Weil sich die Leute nicht trauen oder keine Ahnung haben, wie es geht. Ja? Deswegen ganz, ganz wichtig und eigentlich auch ganz einfach die Herzdruckmassage. In Schwerin gibt es da heute einen Weltrekordversuch. Und zwar wollen die 80 Stunden am Stück, natürlich eine Puppe, wiederbeleben. Also da werden ganz viele Leute gesucht, die da mithelfen. Jeder so ein paar Minuten. 80 Stunden am Stück. Ich habe gelesen, Lars Klingbeil hatte anfragen lassen, ob er seine SPD für das Wiederbelebungsexperiment zur Verfügung stellen darf.
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6: Mit Michael Daub. Oberbürgermeister Dirk Hilbert hat im Stadtrat den Entwurf für den nächsten Doppelhaushalt der Landeshauptstadt vorgestellt. Der Etat für die Jahre 2027 und 2028 ist nicht ausgeglichen, deshalb drohen gravierende Sparmaßnahmen. Der OB kündigte an, dass die Verwaltung zuerst bei sich selbst den Rotstift ansetzen werde. Bis zu 1000 Stellen im Rathaus sollen mittelfristig abgebaut werden, allerdings ohne betriebsbedingte Kündigungen. Aber auch die Dresdner müssen den Gürtel enger schnallen, die Grundsteuer B soll erhöht werden, ebenso die Elternbeiträge für die Kinderbetreuung. Nach zweijähriger Bauzeit ist die Bahnstrecke zwischen Nossen und Meißen-Triebelstal ab heute wieder für den Güterverkehr befahrbar. Die Strecke sichert damit die Anbindung des Tanklagers in Resa. Insgesamt haben Land und Bund rund 5,2 Millionen Euro investiert.
7: Auf 20 Kilometern wurden unter anderem rund 5000 Betonschwellen ausgetauscht und 2,5 Kilometer neue Schienen verlegt. Eine Maßnahme, die langfristig auch wieder Personenverkehr ermöglichen soll. Die Verbindung Döbeln-Meißen war 2015 eingestellt worden. Ausschlaggebend waren damals geringe Fahrgastzahlen und Sparmaßnahmen. Gunnar Tichy, Nachrichtenredaktion.
6: Der Ehrenrat von Dynamo Dresden hat Aufsichtsrat Thomas Blümel von seinem Amt enthoben. Der 61-Jährige wird zudem bis zum Ende der Legislaturperiode als Vereinsmitglied befristet ausgeschlossen. Grundlage war ein Verstoß gegen die Sorgfalts- und Treuepflicht.
5: Und jetzt weitere Nachrichten aus Deutschland und der Welt.
8: Ich bin Florian Klaus. In der Schlussphase des Wahlkampfs in Sachsen-Anhalt hat Bundeskanzler Merz das Bundesland besucht. Er warb dort für den CDU-Kandidaten Schulze und warnte vor Stimmen für die AfD.
9: Wer möchte, dass Deutschland ein offenes und liberales Land bleibt? Und wer möchte, dass Sachsen-Anhalt ein interessanter, auch europäisch interessanter Standort bleibt? Der darf am Sonntag nicht die AfD wählen.
8: Schon im ARD-Sommerinterview hatte Merz gesagt, er könne sich nicht vorstellen, dass internationale Unternehmen in einem AfD-geführten Sachsen-Anhalt investieren. Nachdem in der Nacht Brandsätze auf eine Baustelle in München geworfen worden sind, ist nicht ganz klar, wem die Attacke konkret gegolten hat. Weil dort aber mehrere Rüstungsunternehmen sitzen, gehen Ermittler von einem politischen Hintergrund aus. Bayerns Innenminister Herrmann hat gesagt, dass der Vorfall zeige, dass das Anschlagsrisiko auf die Infrastruktur im Land zugenommen hat. Die Polizei hat zwei Verdächtige mit bulgarischer Staatsbürgerschaft festgenommen. Nach einer langen Wirtschaftsflaute verbreiten führende Ökonomen wieder Optimismus. 5 Institute haben ihre Erwartungen für dieses Jahr kräftig erhöht. So erwartet das Münchner IFO-Institut jetzt 1,4% Wirtschaftswachstum, 0,6% mehr als bisher. Ein Problem bleiben aber die durch den Iran-Krieg gestiegenen Energiepreise. In vielen Unternehmen wurde und wird geschaut, ob Aufgaben von künstlicher Intelligenz übernehmen werden können. Die SPD-Bundestagsfraktion denkt über Steuern und Abgaben auf den Einsatz von KI und Robotik nach. Wenn KI zunehmend Arbeitsplätze ersetze, dann seien Beiträge in die Sozialversicherung eine Frage, sagte Fraktionschef Miersch. Es gehe darum, technischen Fortschritt und gute Arbeit zu verbinden.
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11: Der Regen verabschiedet sich so langsam, die kommende Nacht meist trocken bei Temperaturen zwischen 18 und 12 Grad. Morgen zeigt sich der Freitag dann meist erstmal trocken und Temperaturen um die 25 Grad am Nachmittag. Gegen Abend, da kommen dann Schauer und Gewitter reingezogen, vor allem von Nordosten, die auch ein bisschen kräftiger sein können. Und der Samstag zeigt sich zunächst noch wolkig mit einzelnen Schauern und im Tagesverlauf wieder freundlicher, aber ein Stückchen kühler. Schauen wir auf die Straßen. A4 Richtung Görlitz zwischen Dresden Flughafen und Hermsdorf. Behinderungen noch immer nach einem Unfall, da ist die linke Spur gesperrt. Außerdem auf der A9 Leipzig Richtung Nürnberg zwischen Hermsdorfer Kreuz und Hermsdorf Süd Gegenstände auf allen Spuren. In Dresden auf der Donaustraße noch Behinderungen nach einem Unfall zwischen Erich-Kästner-Straße und Alt-Lockwitz. Und geblitzt wird in Leipzig auf der Rosenow-Straße stadtauswärts und auf der Maximilian-Allee stadtauswärts in Höhe Aral.
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Ich weiß, das sind so ein paar Minuten, da könnte man auch was anderes machen, aber ich selber bin großer Fan des Radios und ihr vielleicht auch. Und ich finde es ganz, ganz wichtig, dass wir das Radio unterstützen, weil es was so unfassbar schön Verbindendes hat. Beim Radio, da hören wir alle das Gleiche und sind alle gemeinsam am selben Ort. Das finde ich super schön und das müssen wir aufrechterhalten. 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Vielen Dank euch.

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7: Der Regen verabschiedet sich so langsam, die kommende Nacht meist trocken bei Temperaturen zwischen 18 und 12 Grad. Morgen zeigt sich der Freitag dann meist erstmal trocken und Temperaturen um die 25 Grad am Nachmittag. Gegen Abend, da kommen dann Schauer und Gewitter eingezogen, vor allem von Nordosten, die auch ein bisschen kräftiger sein können. Und der Samstag zeigt sich zunächst noch wolkig mit einzelnen Schauern und im Tagesverlauf wieder freundlicher, aber ein Stückchen kühler. Schauen wir auf die Straßen heute Abend. Vorsicht auf der A4 Chemnitz Richtung Dresden. Zwischen Siebenlehn und dem Dreieck Nossen, da liegt ein LKW-Rad auf der linken Spur. Auf der A4 Richtung Görlitz zwischen Dresden Flughafen und Hermsdorf Behinderungen nach einem Unfall, da ist immer noch die linke Spur gesperrt. Auf der A9 Leipzig Richtung Nürnberg zwischen Hermsdorfer Kreuz und Hermsdorf Süd Gegenstände auf allen Spuren und in Dresden immer noch auf der Donauer Straße zwischen Erich-Kästner Straße und Alt-Lockwitz Unfall, Unfallsperrung. Geblitzt wird noch in Leipzig auf der Rosenau-Straße stadtauswärts und auf der Maximilianallee stadtauswärts in Höhe Aral.
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0: Olivia Rodrigo. Drop Dead.
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0: Moment mal, Gedanken zum Tag mit Michaela Stahl.
1: Schauen Sie sich eigentlich gern Fotos an? Gerade jetzt, wenn es so draußen kalt, regnerisch und dunkel wird, da sitzen wir oft vor unserem Computer und schwelgen in Erinnerungen. Die Kinder sind mittlerweile kräftig gewachsen, aber die Babyfotos, ja, die sind doch zuckersüß. Viele Fotos befinden sich bei uns auch auf dem Handy. Und mein Mann, der scherzt oft darüber, dass unsere Kinder vermutlich mal ihre gesamte Kindheit anhand der vielen Bilder nachvollziehen können. Das war früher anders. Meine Großeltern zum Beispiel, die haben noch richtige Alben. Die schwarz-weißen Fotos sind so sorgsam eingeklebt und jedes Bild und all die Geschichten darum sind so wertvoll, weil es davon nicht so viele gibt. Ich blättere gern darin. Aber es ist auch egal, ob digital oder ganz klassisch. Fotos erzählen uns etwas. Sie halten die schönen Momente fest und wir können uns erinnern und verbringen Zeit miteinander. Eines der wohl wertvollsten Geschenke. Und wir denken vielleicht auch an die Menschen, die bereits vor uns gegangen sind. Vielleicht nehmen sie sich einfach mal wieder dafür Zeit. Und es heißt ja auch, solange wir uns erinnern, geht nichts verloren. Ich wünsche Ihnen noch eine schöne restliche Woche.
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14: Mit Matthias Gabler, guten Abend. Beim Thema Carola-Brücke sind die Würfel gefallen. Der Dresdner Stadtrat hat entschieden, dass der Auftrag für den Ersatzneubau an das Planungsbüro FECOR TSSB geht. Der Beschluss wurde mit einer Mehrheit von CDU, Team Zastrow, AfD und FDP gefasst. Experten, Begleitgremium und Verwaltung wurden damit überstimmt. Sie hatten sich für das Modell von LAP ausgesprochen. Der Entwurf von FECOR, der nun gebaut werden soll, war auch der Favorit bei den Dresdnern in der Bürgerumfrage. Der Bau Beginn für die neue Carola-Brücke ist für Mai 2028 geplant. Oberbürgermeister Dirk Hilbert hat im Stadtrat auch den Entwurf für den nächsten Doppelhaushalt der Landeshauptstadt vorgestellt. Der Etat für die Jahre 2027 und 2028 ist nicht ausgeglichen, deshalb drohen gravierende Sparmaßnahmen. Der OB kündigte an, dass die Verwaltung zuerst bei sich selbst den Rotstift ansetzen werde. Bis zu 1000 Stellen im Rathaus sollen mittelfristig abgebaut werden, allerdings ohne betriebsbedingte Kündigungen. Aber auch die Dresdner müssen den Gürtel enger schnallen. Die Grundsteuer soll erhöht werden, ebenso die Beiträge für die Kinderbetreuung. Die sächsische Weinlandschaft wird immer attraktiver für Touristen, das belegen Zahlen des Kulturministeriums. Demnach sorgt der sogenannte Weintourismus jährlich für rund 3 Millionen Übernachtungs- und Tagesbesuche. Die Gäste geben dabei knapp 300 Millionen Euro aus, deutlich mehr als andere Reisende. Davon profitieren auch die Tourismusbetriebe und Weinbaubetriebe im Elbland.
13: Und jetzt weitere Nachrichten aus Deutschland und der Welt.
4: Ich bin Florian Klaus. Nach Angriffen auf das Stromnetz in Brandenburg und Nordrhein-Westfalen wird weiter über besseren Schutz diskutiert. Hans-Walter Borries vom Bundesverband für den Schutz kritischer Infrastrukturen spricht von einer neuen Dimension der Bedrohung. David Riemer berichtet.
15: Borries bezeichnet die Angriffe als hybride Vorkriegsführung und sagt, eigentlich sei das eine Aufgabe für die Bundespolizei. Die technischen Schutzmöglichkeiten seien vorhanden, könnten die Unternehmen aber das 4- bis 6-fache kosten. NRW-Innenminister Reul fordert unter anderem eine Diskussion über Videoüberwachung und Drohnenabwehr. Dafür müssten zunächst allerdings die gesetzlichen Grundlagen und Fragen zu Zuständigkeit, Qualifikation und Haftung geklärt werden. Das sagte der Brandenburger SPD-Innenpolitiker Stohn.
4: Bessere Schutzmaßnahmen fordert auch Bayerns Wirtschaftsminister Aiwanger nach der Brandattacke auf eine Münchner Baustelle. Weil in der Nähe des Tatorts mehrere Rüstungsunternehmen sitzen, vermuten Ermittler einen politischen Hintergrund. Aiwanger sagte, dass feige Angriffe auf deutsche Unternehmen und Infrastruktur zunehmen. 2 Bulgaren waren nach dem Angriff festgenommen worden. Ronald Raue ist neuer Sportstaatsminister. Der zweimalige Kanu-Olympiasieger ist zum Nachfolger von Christiane Schenderlein ernannt worden.
16: Der Sport hat mir in meinem Leben unheimlich viel gegeben. Jetzt möchte ich etwas zurückgeben.
4: Das sagte Raue bei der Vorstellung mit Bundeskanzler Merz. Seine wichtigste Aufgabe wird laut Merz die deutsche Olympiabewerbung. Der CDU-Politiker Jens Spahn und der Rapper Chiago haben gerade Streit. Es geht um ein Video, in dem Chiago Spahn mit Drogenkonsum in Verbindung gebracht hat. Spahns Anwälte haben eine Abmahnung geschickt, außerdem wird Strafanzeige erstattet. Chiago sagt, dass es sich bei seinen Äußerungen um Satire gehandelt habe. Das sei auch kenntlich gemacht worden.
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17: Die kommende Nacht meist trocken bei Temperaturen zwischen 18 und 12 Grad. Morgen zeigt sich der Freitag dann erstmal entspannt, freundlich und trocken bei Temperaturen um die 25 Grad. Gegen Abend allerdings steigt das Schauer- und Gewitterrisiko. Das Wochenende ein bisschen durchwachsen. Am Samstag können noch Schauer möglich sein bei um die 20 Grad. Am Sonntag wird es wieder wärmer bis zu 26 Grad und sonnig und trocken. Der Blick auf die Straßen heute Abend. A4 Richtung Görlitz, zwischen Dresden Flughafen und Hermsdorf noch Behinderungen nach einem Unfall. Auch in Dresden auf der Donaustraße ein Unfall zwischen Erich-Kästner-Straße und Alt-Lockwitz. Und geblitzt wird in Leipzig auf der Maximilianallee stadtauswärts in Höhe Aral und auf der Rosenowstraße stadtauswärts.
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1: 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Save me tonight.
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13: Die kommende Nacht meist trocken bei Temperaturen zwischen 18 und 12 Grad. Morgen zeigt sich der Freitag dann erstmal entspannt, freundlich und trocken bei Temperaturen um die 25 Grad. Gegen Abend allerdings steigt das Schauer- und Gewitterrisiko. Das Wochenende ein bisschen durchwachsen. Am Samstag können noch Schauer möglich sein bei um die 20 Grad. Am Sonntag wird es wieder wärmer bis zu 26 Grad und sonnig und trocken. Der Blick auf die Straßen heute Abend. A4 Richtung Görlitz, zwischen Dresden Flughafen und Hermsdorf noch Behinderungen nach einem Unfall. Auch in Dresden auf der Donauer Straße ein Unfall zwischen Erich-Kästner Straße und Alt-Lockwitz. Und geblitzt wird in Leipzig auf der Maximilianallee stadtauswärts in Höhe Aral und auf der Rosenowstraße stadtauswärts.
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12: Mit Matthias Gabler, guten Abend. Beim Thema Carola-Brücke sind die Würfel gefallen. Der Dresdner Stadtrat hat entschieden, dass der Auftrag für den Ersatzneubau an das Planungsbüro FECOR TSSB geht. Der Beschluss wurde mit einer Mehrheit von CDU, Team Zastrow, AfD und FDP gefasst. Experten, Begleitgremium und Verwaltung wurden damit überstimmt. Sie hatten sich für das Modell von LAP ausgesprochen. Der Entwurf von FECOR, der nun gebaut werden soll, war auch der Favorit bei den Dresdnern in der Bürgerumfrage. Der Bau Beginn für die neue Carola-Brücke ist für Mai 2028 geplant. Oberbürgermeister Dirk Hilbert hat im Stadtrat auch den Entwurf für den nächsten Doppelhaushalt der Landeshauptstadt vorgestellt. Der Etat für die Jahre 2027 und 2028 ist nicht ausgeglichen, deshalb drohen gravierende Sparmaßnahmen. Der OB kündigte an, dass die Verwaltung zuerst bei sich selbst den Rotstift ansetzen werde. Bis zu 1000 Stellen im Rathaus sollen mittelfristig abgebaut werden, allerdings ohne betriebsbedingte Kündigungen. Aber auch die Dresdner müssen den Gürtel enger schnallen. Die Grundsteuer soll erhöht werden, ebenso die Beiträge für die Kinderbetreuung. Die sächsische Weinlandschaft wird immer attraktiver für Touristen. Das belegen Zahlen des Kulturministeriums. Demnach sorgt der sogenannte Weintourismus jährlich für rund 3 Millionen Übernachtungs- und Tagesbesuche. Die Gäste geben dabei knapp 300 Millionen Euro aus. Deutlich mehr als andere Reisende. Davon profitieren auch die Tourismusbetriebe und Weinbaubetriebe im Elbland.
16: Und jetzt weitere Nachrichten aus Deutschland und der Welt.
17: Ich bin Yves Simon. In der Schlussphase des Wahlkampfs in Sachsen-Anhalt hat Bundeskanzler Merz das Bundesland besucht. Er hat dort für den CDU-Kandidaten Schulze geworben. Außerdem warnt er weiterhin vor Stimmen für die AfD.
18: Wer möchte, dass Deutschland ein offenes und liberales Land bleibt? Und wer möchte, dass Sachsen-Anhalt ein interessanter, auch europäisch interessanter Standort bleibt? Der darf am Sonntag nicht die AfD wählen.
17: Schon im ARD-Sommerinterview hatte Merz gesagt, er könne sich nicht vorstellen, dass internationale Unternehmen in einem AfD-geführten Sachsen-Anhalt investieren. Nach der Brandattacke auf eine Baustelle in München in der Nähe mehrerer Rüstungsunternehmen fordert jetzt der bayerische Wirtschaftsminister Aiwanger bessere Schutzmaßnahmen. Ist ja auch schließlich nicht der erste Fall, in dem ein Technologieunternehmen mit Nähe zur Sicherheits- und Verteidigungsindustrie ins Visier gerät. 2 Bulgaren sind inzwischen festgenommen worden, nachdem jemand letzte Nacht Brandsätze auf die Baustelle im Münchner Osten geworfen hatte. Deutschland bekommt einen Olympiasieger als neuen Sportstaatsminister. Der zweimalige Kanu-Goldgewinner Roland Raue geht ins Bundeskanzleramt. Das hat Bundeskanzler Merz jetzt auf Instagram bekannt gegeben. Er folgt damit der bisherigen Staatsministerin Christiane Schenderlein nach. Der Bundesgerichtshof hat den jahrzehntelangen Streit zwischen der Band Kraftwerk und dem Hip-Hop-Produzenten Moses Pelham weitgehend geklärt. Dabei geht es um sogenanntes Sampling. Pelham hatte 2 Sekunden aus einer Kraftwerkaufnahme verwendet. Der BGH hat jetzt aber klargestellt, dass das zulässig ist, zumindest für den Zeitraum ab 2021, um den es gegangen ist. Die Zeit vorher könnte aber nochmal Thema werden.
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20: Die kommende Nacht meist trocken bei Temperaturen zwischen 18 und 12 Grad. Morgen zeigt sich der Freitag dann erstmal entspannt, freundlich und trocken bei Temperaturen um die 25 Grad. Gegen Abend allerdings steigt das Schauer- und Gewitterrisiko. Das Wochenende ein bisschen durchwachsen. Am Samstag können noch Schauer möglich sein bei um die 20 Grad. Am Sonntag wird es wieder wärmer bis zu 26 Grad und sonnig und trocken.
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4: Die kommende Nacht meist trocken bei Temperaturen zwischen 18 und 12 Grad. Morgen zeigt sich der Freitag dann erstmal entspannt, freundlich und trocken bei Temperaturen um die 25 Grad. Gegen Abend allerdings steigt das Schauer- und Gewitterrisiko. Das Wochenende ein bisschen durchwachsen. Am Samstag können noch Schauer möglich sein bei um die 20 Grad. Am Sonntag wird es wieder wärmer bis zu 26 Grad und sonnig und trocken.
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1: Kygo, Khalid und Griffin. 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
18: Ich bin Yves Simon. Es ist das Thema in dieser Nacht. Der VW-Aufsichtsrat hat den Sanierungsplan des Vorstands einstimmig abgesegnet. Weltweit will Volkswagen weitere 50.000 Stellen abbauen. Vier deutsche Werke stehen außerdem auf der Kippe. Dazu gehören Emden, Zwickau, Hannover und Neckarsulm. In Zwickau zum Beispiel, da arbeiten 8.000 Beschäftigte in etwa. Und da ist unklar, ob es nach 2030 noch genug Käufer für die Modelle gibt, die dort gebaut werden. Eine deutliche Mehrheit der Bundesbürger sieht Russland als Sicherheitsrisiko an. Im Westen sorgen sich laut ARD Deutschlandtrend fast 60% der Menschen wegen Moskau. Im Osten, da sind es nur 40%. Entsprechend unterschiedlich werden auch die Waffenlieferungen an die Ukraine beurteilt. Künftige Hitzesommer könnten in Chemnitz zu einem ernsthaften Problem werden. Ein spezieller Aktionsplan kann nicht erstellt werden, weil dafür das Personal fehlt. Einzelheiten von Lutz Escher.
19: Nach Aussage der Stadtverwaltung ist derzeit keine einzige kommunale Schule oder Kindertagesstätte klimatisiert. Das ist auch in Zukunft nicht geplant, weil dafür kein Geld da ist. Für Menschen, die sich an heißen Tagen abkühlen wollen, gibt es zwar eine Übersicht öffentlicher Gebäude, allerdings nur als interaktive Online-Karte. Die Stadt selbst stellt nach eigener Aussage keine gekühlten Räume zur Verfügung. Angesichts der extremen Hitzetage in diesem Jahr sieht das Gesundheitsamt hier jedoch Handlungsbedarf. Dazu müsse aber zunächst geprüft werden, wo man hierfür das Personal hernimmt.
18: Echte Bücher für echte Menschen. In New York heißt es erstmal für viele Schüler Unterricht ohne KI. Fast 600.000 Kinder und Jugendliche zwischen 7 und 14 Jahren sollen ein Schuljahr lang darauf verzichten. Bürgermeister Mamdani findet, in dieser Altersgruppe soll der Unterricht vor allem von echten Lehrkräften kommen. Für uns berichtet aus New York Tina Eck.
20: Kinder brauchen menschliche Beziehungen, um zu lernen und um sich zu entwickeln, das sagt der linksliberale Bürgermeister Mamdami. Und Lehrer, die können natürlich weiterhin KI benutzen, um den Unterricht vorzubereiten, aber die Kinder, die sollen im anstehenden Schuljahr erstmal selber denken, anstatt nur zu klicken und zu scrollen.
18: Zum Start der Ära Jürgen Klopp als Fußball-Bundestrainer gibt es eine besondere Trikot-Überraschung. Ausrüster Adidas aus Herzogenaurach bringt zum Start in die Nations League ein neues Jersey raus. Es ist ein Abschiedstrikot, in dem wird die DFB-Elf am 24. September in Amsterdam gegen die Niederlande auflaufen. Der langjährige Ausrüster verabschiedet sich zum Jahresende. Ab 2027 übernimmt dann Nike. Wie das neue Trikot aussieht, das ist noch geheim.
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21: Die kommende Nacht meist trocken bei Temperaturen zwischen 18 und 12 Grad. Morgen zeigt sich der Freitag dann erstmal entspannt, freundlich und trocken bei Temperaturen um die 25 Grad. Gegen Abend allerdings steigt das Schauer- und Gewitterrisiko. Das Wochenende ein bisschen durchwachsen. Am Samstag können noch Schauer möglich sein bei um die 20 Grad. Am Sonntag wird es wieder wärmer bis zu 26 Grad und sonnig und trocken.
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4: Ich bin Yves Simon. Der VW-Aufsichtsrat hat den Sanierungsplan des Vorstands einstimmig abgesegnet. Weltweit sollen ja etwa 50.000 Stellen wegfallen. Außerdem stehen die Werke in Emden, in Zwickau, Hannover und auch in Neckarsulm auf der Kippe, weil die dort produzierten Modelle zwischen 2031 und 2034 auslaufen. Wettbewerbsfähige Anschlussproduktionen sind gerade nicht in Sicht. VW spricht deswegen nur vage von möglichen alternativen Nutzungskonzepten dort. Zum Beginn der Briefwahl für die US-Zwischenwahlen in diesem Jahr will Präsident Trump deutlich strengere Regeln für die Briefwahl durchsetzen. Dafür hat er sich jetzt wieder an den obersten Gerichtshof gewendet. Eine Bundesrichterin hatte die Pläne vorher per einstweiliger Verfügung gestoppt. Sie hält die Regelungen kurz vor der Wahl für praktisch gar nicht umsetzbar und auch für verfassungswidrig. Im Bundesstaat North Carolina werden heute die Briefwahlunterlagen verschickt. Künftige Hitzesommer könnten in Chemnitz zu einem ernsthaften Problem werden. Ein spezieller Aktionsplan kann nicht erstellt werden, weil dafür das Personal fehlt. Einzelheiten von Lutz Escher.
5: Nach Aussage der Stadtverwaltung ist derzeit keine einzige kommunale Schule oder Kindertagesstätte klimatisiert. Das ist auch in Zukunft nicht geplant, weil dafür kein Geld da ist. Für Menschen, die sich an heißen Tagen abkühlen wollen, gibt es zwar eine Übersicht öffentlicher Gebäude, allerdings nur als interaktive Online-Karte. Die Stadt selbst stellt nach eigener Aussage keine gekühlten Räume zur Verfügung. Angesichts der extremen Hitzetage in diesem Jahr sieht das Gesundheitsamt hier jedoch Handlungsbedarf. Dazu müsse aber zunächst geprüft werden, wo man hierfür das Personal hernimmt.
4: In Lissabon gibt es jetzt ein Mahnmal für die 16 Todesopfer des Seilbahnunglücks vor einem Jahr. Es besteht aus Steinblöcken rund um einen 150 Jahre alten Olivenbaum. Eine gelbe Standseilbahn war bei schneller Bergfahrt aus den Schienen gesprungen. Ja, von wegen klimafreundlich. Plug-in-Hybrid-Autos stoßen im Alltag deutlich mehr CO2 aus als von den Herstellern angegeben. Laut einer Studie einer internationalen Organisation lagen die realen Emissionen von 2021 zugelassenen Fahrzeugen im Schnitt beim 3,5-fachen der offiziellen Werte. Bei den 2023er Modellen sogar beim 4,6-fachen, also es wird immer mehr. Ein Problem auch, die meisten Fahrer nutzen den Elektroantrieb kaum.
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6: Derzeit insgesamt trocken. Der Freitag zeigt sich dann auch erstmal freundlich und Temperaturen tagsüber um die 25 Grad. Gegen Abend dann allerdings Schauer und Gewitter. Und am Samstag ist es eher durchwachsen mit einzelnen Schauern und Temperaturen um die 20 Grad.
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16: Ich bin Yves Simon. Der VW-Aufsichtsrat hat den Sanierungsplan des Vorstands einstimmig abgesegnet. Weltweit sollen ja etwa 50.000 Stellen wegfallen. Außerdem stehen die Werke in Emden, in Zwickau, Hannover und auch in Neckarsulm auf der Kippe, weil die dort produzierten Modelle zwischen 2031 und 2034 auslaufen. Wettbewerbsfähige Anschlussproduktionen sind gerade nicht in Sicht. VW spricht deswegen nur vage von möglichen alternativen Nutzungskonzepten dort. Zum Beginn der Briefwahl für die US-Zwischenwahlen in diesem Jahr will Präsident Trump deutlich strengere Regeln für die Briefwahl durchsetzen. Dafür hat er sich jetzt wieder an den obersten Gerichtshof gewendet. Eine Bundesrichterin hatte die Pläne vorher per einstweiliger Verfügung gestoppt. Sie hält die Regelungen kurz vor der Wahl für praktisch gar nicht umsetzbar und auch für verfassungswidrig. Im Bundesstaat North Carolina werden heute die Briefwahlunterlagen verschickt. Künftige Hitzesommer könnten in Chemnitz zu einem ernsthaften Problem werden. Ein spezieller Aktionsplan kann nicht erstellt werden, weil dafür das Personal fehlt. Einzelheiten von Lutz Escher.
17: Nach Aussage der Stadtverwaltung ist derzeit keine einzige kommunale Schule oder Kindertagesstätte klimatisiert. Das ist auch in Zukunft nicht geplant, weil dafür kein Geld da ist. Für Menschen, die sich an heißen Tagen abkühlen wollen, gibt es zwar eine Übersicht öffentlicher Gebäude, allerdings nur als interaktive Online-Karte. Die Stadt selbst stellt nach eigener Aussage keine gekühlten Räume zur Verfügung. Angesichts der extremen Hitzetage in diesem Jahr sieht das Gesundheitsamt hier jedoch Handlungsbedarf. Dazu müsse aber zunächst geprüft werden, wo man hierfür das Personal hernimmt.
16: In Lissabon gibt es jetzt ein Mahnmal für die 16 Todesopfer des Seilbahnunglücks vor einem Jahr. Es besteht aus Steinblöcken rund um einen 150 Jahre alten Olivenbaum. Eine gelbe Standseilbahn war bei schneller Bergfahrt aus den Schienen gesprungen. Ja, von wegen klimafreundlich. Plug-in-Hybrid-Autos stoßen im Alltag deutlich mehr CO2 aus als von den Herstellern angegeben. Laut einer Studie einer internationalen Organisation lagen die realen Emissionen von 2021 zugelassenen Fahrzeugen im Schnitt beim 3,5-fachen der offiziellen Werte. Bei den 2023er Modellen sogar beim 4,6-fachen, also es wird immer mehr. Ein Problem auch, die meisten Fahrer nutzen den Elektroantrieb kaum.
18: Das Radio Dresden Wetter.
19: Derzeit insgesamt trocken. Der Freitag zeigt sich dann auch erstmal freundlich und Temperaturen tagsüber um die 25 Grad. Gegen Abend dann allerdings Schauer und Gewitter. Und am Samstag ist es eher durchwachsen mit einzelnen Schauern und Temperaturen um die 20 Grad.
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